0: Davon ist Bernd Rützel von der SPD überzeugt. Er ist der Vorsitzende des Sozialausschusses im Bundestag. Den Vorschlag des Innenministers hält er für realitätsfern, genauso wie die Grünen im Bundestag. Dobrindts Politik sei unseriös. Auch der Sozialverband Deutschland blickt kritisch auf die Einsparpläne. Kürzungen bei der Grundsicherung würden das Existenzminimum angreifen, das verfassungsmäßig garantiert ist. Außerdem würde das Betroffene noch ärmer machen und die Gesellschaft weiter spalten. Fiona Reinhardt, Nachrichtenredaktion.
1: Das in Schorndorf bei Stuttgart leblos in einem Auto entdeckte Kleinkind ist nach ersten Ermittlungen der Polizei von seiner Mutter im Fahrzeug vergessen worden. Die 44-Jährige fand das etwa 20 Monate alte Mädchen erst nach mehreren Stunden am Nachmittag wieder im Auto. Die alarmierten Rettungskräfte konnten das Kind aber nicht mehr wiederbeleben. Zum Fußball. Superstürmer Harry Kane hat England einen perfekten Start in die WM-Titelmission beschert. Der Kapitän war mit einem Doppelpack der entscheidende Mann beim 4:2-Sieg im ersten Gruppenspiel gegen Kroatien. Zuvor hatte Portugal mit Topstar Cristiano Ronaldo gegen den Außenseiter Demokratische Republik Kongo nur ein 1:1 Unentschieden erreicht.
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3: Die aktuellen Wetterwerte. In Hagen 19 Grad, in Mollbergen 18 Grad. In der Nacht bleibt es ruhig, locker bewölkt oder klar und mit rund 17 bis 20 Grad ungewöhnlich mild. Nach Sonnenaufgang wird es rasch freundlich. Später am Tag wird es verbreitet warm bis heiß mit 28 bis 30 Grad. Der Radio Osnabrück 3-Tage-Trend. Morgen legt die Hitze in der Region Osnabrück und im Weser-Ems-Gebiet noch einmal zu. Dazu scheint oft die Sonne. Gegen Abend sind vereinzelt kräftige Schauer oder Gewitter möglich. Am Samstag bleibt es überwiegend sonnig und sehr warm, bevor die Temperaturen etwas nachgeben. Auch am Sonntag setzt sich das freundliche Wetter fort. So bleibt es meist trocken, aber nicht mehr ganz so heiß.
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3: Hallo lieber Autofahrer, Vorsicht auf der A1 Bremen Richtung Osnabrück. Auf Höhe Osnabrückhafen steht ein liegengebliebenes Fahrzeug am Ende des Beschleunigungsstreifens, der dadurch verkürzt ist. Auf der A30 Rheine Richtung Osnabrück ist im Kreuz Lotte-Osnabrück die Überleitung zur A1 Richtung Bremen wegen einer Baustelle gesperrt. Es ist nur ein Blitzer gemeldet, auf der Osnabrücker Straße in Haßbergen. Radio Osnabrück wünscht euch eine gute und sichere Fahrt.
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1: Derzeit in Gerde 18 Grad, dazu Steinfeld 17 Grad. Heute Nacht ist es im Weser-Ems-Gebiet meist locker bewölkt oder klar. Die Temperaturen bleiben mit etwa 17 bis 20 Grad ungewöhnlich mild. Am Morgen startet der Tag freundlich, später zeigt sich verbreitet die Sonne und am Nachmittag wird es warm bis heiß mit 28 bis 30 Grad. Am Teutoburger Wald bleibt es teils etwas wolkiger und der Wind spielt kaum eine Rolle.
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1: Hallo liebe Autofahrer, auf der A30 Rheine Richtung Osnabrück ist im Kreuz Lotte-Osnabrück die Überleitung zur A1 Richtung Bremen wegen einer Baustelle gesperrt. Meldungen über Blitzer oder Abstandsmessungen liegen uns derzeit nicht vor. Gute Fahrt wünscht euch Radio Osnabrück.
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1: Ich bin Ursula Winkler. Das Rahmenabkommen zwischen den USA und dem Iran zur Beendigung des Kriegs ist von den Präsidenten beider Länder digital unterzeichnet worden. Das sagte ein Sprecher des iranischen Außenministeriums Staatsmedien zufolge. Das Abkommen sei offiziell in Kraft getreten. Auch ein US-Beamter bestätigte eine Unterschrift des Abkommens. Die Vereinbarung zielt auf ein sofortiges und dauerhaftes Ende der militärischen Einsätze ab, einschließlich im Libanon. Mit modernen Gentechnikverfahren veränderte Lebensmittel dürfen in der EU künftig ohne spezielle Kennzeichnung im Supermarkt verkauft werden. Das Europäische Parlament stimmte mehrheitlich dafür, entsprechende Züchtungen von bisher strengen EU-Gentechnikregeln auszunehmen. Die Änderungen sollen voraussichtlich ab Mitte 2028 angewendet werden.
2: Künftig gibt es zwei Kategorien für gentechnisch veränderte Lebensmittel. Dort, wo weniger gravierende Eingriffe vorgenommen wurden, dürfen sie ohne besondere Prüfung und ohne Kennzeichnung verkauft werden. Bei größeren Eingriffen in das Erbgut gelten strengere Regeln für die Kontrolle und für die Kennzeichnung. Im Bioanbau sind keine solchen Pflanzen erlaubt. Neue gentechnische Verfahren machen es in einigen Fällen fast unmöglich, eine veränderte Pflanze von einer unveränderten zu unterscheiden. Dieter Ebeling, Brüssel.
1: Die schwerkranke norwegische Kronprinzessin Mette-Marit hat eine neue Lunge bekommen. Das teilte das norwegische Königshaus mit. Die Lungentransplantation sei erfolgreich verlaufen. Die Kronprinzessin werde jetzt aber für mehrere Wochen im Krankenhaus bleiben müssen, hieß es.
3: Der Eingriff wurde seit Monaten vorbereitet. Aber dass es jetzt auf einmal so schnell ging, damit hatte doch niemand gerechnet. Erst Anfang Juni kam Mette-Marit auf die Warteliste für eine neue Lunge. Jetzt hat sie sie schon bekommen und die OP scheint geglückt zu sein. Ohne das Spenderorgan hätte die Norwegerin noch rund ein Jahr zu leben gehabt. Nun stehen ihre Chancen deutlich besser. Das nächste Update dazu, wie es ihr geht, gibt es aber erst zur Entlassung aus dem Krankenhaus. Aus Skandinavien, Julia Weschenbach.
1: Zum Fußball. Superstürmer Harry Kane hat England einen perfekten WM-Start beschert. Kane war mit einem Doppelpack der entscheidende Mann beim 4:2-Sieg gegen Kroatien. Zuvor hatte Portugal mit Topstar Cristiano Ronaldo gegen den Außenseiter Demokratische Republik Kongo nur ein 1:1 Unentschieden erreicht.
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4: Im Moment in Melle 18 Grad, dazu Löningen 17 Grad. In der Nacht ist es meist ruhig, teils locker bewölkt und angenehm mild mit 17 bis 20 Grad. Am Morgen zeigt sich schon häufiger die Sonne und bis zum Mittag gibt es freundliches, trockenes Sommerwetter. Am Nachmittag wird es mit 28 bis 30 Grad verbreitet heiß. Der Radio Osnabrück 3-Tage-Trend. Morgen legt die Hitze noch einmal zu, bei viel Sonne und nur wenigen Wolken in der Region Osnabrück und dem Weser-Ems-Gebiet. Am Samstag bleibt es sonnig bis freundlich, sehr warm bis heiß. Richtung Wiehengebirge sind zum Nachmittag einzelne kräftigere Schauer oder Gewitter nicht ganz ausgeschlossen. Zum Wochenstart setzt sich dann wieder ruhigeres Wetter mit viel Sonne durch. Die große Hitze geht aber etwas zurück.
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4: Hallo lieber Autofahrer, auf der A30 Rheine Richtung Osnabrück ist im Kreuz Lotte-Osnabrück in der Überleitung zur A1 Richtung Bremen wegen einer Baustelle gesperrt. Heute von 0 Uhr bis 5 Uhr. Geschwindigkeitsmessungen wurden uns aktuell keine gemeldet. Gute Fahrt wünscht euch Radio Osnabrück.
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1: Aktuell meldet Fürstenau 17 Grad, dazu Laden ebenfalls 17 Grad. Heute Morgen ist es in der Region noch angenehm mild, mit lockeren Wolken und ersten freundlichen Abschnitten. Im Laufe des Tages zeigt sich immer mehr die Sonne, es bleibt meist ruhig und trocken und die Temperaturen steigen auf 28 bis 31 Grad. Am Teutoburger Wald bleibt es stellenweise etwas weniger heiß.
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1: Hallo liebe Autofahrer, auf der A30 Rheine Richtung Osnabrück ist im Kreuz Lotte-Osnabrück in der Überleitung zur A1 Richtung Bremen wegen einer Baustelle gesperrt. Meldungen über Blitzer oder Abstandsmessungen liegen uns derzeit nicht vor. Radio Osnabrück wünscht euch eine gute Fahrt.
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1: Ich bin Ursula Winkler. Das Rahmenabkommen zwischen den USA und dem Iran tritt nach erfolgter Unterzeichnung mit sofortiger Wirkung in Kraft. Das gab der pakistanische Ministerpräsident Sharif auf der Plattform X bekannt. Teheran werde die Straße von Hormuz unverzüglich wieder öffnen und die USA würden die Seeblockade iranischer Häfen umgehend aufheben. Dass US-Präsident Trump und der iranische Präsident Pezeshkian die Vereinbarung unterzeichnet hätten, hatten zuvor auch Teheran und Washington bestätigt. Auch die Staats- und Regierungschefs der EU werden ab heute Abend unter anderem über das Abkommen zum Ende des Iran-Kriegs sprechen. Ein weiteres Thema in Brüssel, die Lage in der Ukraine und die Beziehungen zu China.
2: Es gibt verschiedene große Themen bei dem EU-Gipfel. Ganz sicher werden die Teilnehmer des gerade beendeten G7-Gipfels über die US-Sicht auf den Krieg mit dem Iran berichten. Und natürlich ist das zunehmende wirtschaftliche Gewicht Chinas ein Thema. Keine Konfrontation, heißt es in Brüssel, aber beispielsweise weniger Abhängigkeit von chinesischen Rohstoffen. Und ganz sicher wird man auch jetzt wieder über die EU-Haushaltsplanung bis 2034 sprechen. Knapp 1,8 Billionen Euro will die Kommission ausgeben. Darüber gibt es jede Menge Streit. Dieter Ebeling, Brüssel.
1: Die Menschen in Deutschland haben im vergangenen Jahr ihre täglichen Einkäufe häufiger bargeldlos bezahlt. Das zeigt eine repräsentative Studie der Bundesbank.
3: Der Trend zum Zahlen mit Karte, Smartphone und Co. setzt sich fort, heißt es von der Bundesbank. Zum ersten Mal lagen bargeldlose Bezahlmethoden im vergangenen Jahr insgesamt vorne. Am häufigsten kam dabei die Debitkarte zum Einsatz, vor allem die Girocard. Aber auch mobiles Zahlen mit Smartphone oder Smartwatch wird immer beliebter. In 45% aller Zahlungen griffen die Menschen aber immer noch zum Bargeld. Und das sollte auch weiter möglich bleiben, findet ein Großteil der Befragten, unabhängig von den persönlichen Vorlieben. Fiona Reinhardt, Nachrichtenredaktion.
1: Zum Fußball. Superstürmer Harry Kane hat England einen perfekten Start in die WM beschert. Kane war mit einem Doppelpack der entscheidende Mann beim 4:2-Sieg gegen Kroatien. Zuvor hatte Portugal mit Superstar Cristiano Ronaldo gegen den Außenseiter Demokratische Republik Kongo nur ein 1:1 Unentschieden erreicht. Ghana besiegte Panama in der Nachspielzeit mit 1:0.
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4: Guten Morgen. Die aktuellen Wetterwerte. Osnabrück-Hellern 19 Grad, dazu Diepholz 16 Grad. Der frühe Morgen zeigt sich bei uns mit lockeren Wolken oder etwas dichterem Himmel. Dazu ist es mit rund 16 bis 20 Grad schon ungewöhnlich mild. Im Laufe des Vormittags kommt mehr Sonne durch. Am Nachmittag klettern die Temperaturen auf 28 bis 30 Grad. In den höheren Lagen am Teutoburger Wald bleibt es anfangs noch etwas frischer. Der Radio Osnabrück 3-Tage-Trend für die Region Osnabrück und das Weser-Ems-Gebiet. Morgen gibt es viel Sonne und es wird noch einmal richtig heiß. Am Samstag bleibt es freundlich und sonnig. Später können einzelne dichtere Wolken auftauchen. Insgesamt bleibt es sehr warm. Zum Wochenstart zeigt sich das Wetter weiter sonnig. Die große Hitze lässt dann aber etwas nach.
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4: A30 Rheine Richtung Osnabrück ist im Kreuz Lotte-Osnabrück in der Überleitung zur A1 Richtung Bremen wegen einer Baustelle gesperrt. Geschwindigkeitsmessungen wurden uns aktuell keine gemeldet. Gute Fahrt wünscht euch Radio Osnabrück.
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1: Derzeit in Osnabrück, Kalkhügel 18 Grad, dazu Twist 16 Grad. Der frühe Morgen ist im Weser-Ems-Gebiet noch oft bewölkt und mit 17 bis 20 Grad schon angenehm warm. Im Laufe des Vormittags lockert es auf, dann zeigt sich die Sonne und am Nachmittag gibt es hochsommerliche 28 bis 30 Grad bei nur schwachem Wind.
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1: Hallo liebe Autofahrer, auf der A30 Rheine Richtung Osnabrück ist im Kreuz Lotte-Osnabrück die Überleitung zur A1 Richtung Bremen wegen einer Baustelle gesperrt. Im Moment gibt es keine Geschwindigkeitskontrollen. Radio Osnabrück wünscht euch eine gute Fahrt.
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1: Ich bin Ursula Winkler. Das Rahmenabkommen zwischen den USA und dem Iran tritt nach erfolgter Unterzeichnung mit sofortiger Wirkung in Kraft. Das gab der pakistanische Ministerpräsident Sharif auf der Plattform X bekannt. Teheran werde die Straße von Hormuz unverzüglich wieder öffnen und die USA würden die Seeblockade iranischer Häfen umgehend aufheben. Dass US-Präsident Trump und der iranische Präsident Pezeshkian die Vereinbarung unterzeichnet hätten, hatten zuvor auch Teheran und Washington bestätigt. Das Europaparlament hat dem Vorhaben der umstrittenen Rückkehrzentren für abgelehnte Asylbewerber in Drittstaaten zugestimmt. Die EU-Staaten müssen noch final zustimmen, das gilt aber als Formalie.
2: In die geplanten Abschiebezentren außerhalb der EU sollen Ausreisepflichtige kommen, die nicht in ihre Herkunftsländer zurückgebracht werden können, etwa weil das Heimatland sich weigert, sie zurückzunehmen. Unbegleitete Minderjährige sollen dahin nicht abgeschoben werden, Familien mit Kindern dagegen schon. Daran gibt es Kritik von Flüchtlingsverbänden. Ebenso daran, welche Deals mit den jeweiligen Drittstaaten dann gemacht werden und zu welchem Preis. Noch ist unklar, welche Länder bereit wären, diese Zentren einzurichten. Laut Bundesinnenminister Dobrindt sollen noch in diesem Jahr Vereinbarungen getroffen werden. Tine Klimach, Nachrichtenredaktion.
1: Kampf gegen das Liegestuhlchaos. Griechenland will bei der Kontrolle von Stränden künftig verstärkt auf Drohnen- und Satellitenbilder setzen. Dem Parlament in Athen liegt ein entsprechender Gesetzentwurf vor.
3: Für Strandbarbesitzer in Griechenland heißt es künftig, nicht nur die Gäste im Blick behalten, sondern auch den Luftraum. Drohnen sollen kontrollieren, ob zu viele Liegestühle und Sonnenschirme aufgestellt werden, wer seinen Strandabschnitt etwas zu großzügig möbliert, könnte statt voller Kasse bald eine saftige Rechnung vom Staat bekommen. Und während die Urlauber irgendwann unter dem Sonnenschirm einschlafen, macht die Drohne keine Siesta. Takis Athen.
1: Zum Fußball. Superstürmer Harry Kane hat England einen perfekten Start in die WM beschert. Kane war mit einem Doppelpack der entscheidende Mann beim 4:2-Sieg gegen Kroatien. Zuvor hatte Portugal mit Superstar Cristiano Ronaldo gegen den Außenseiter Demokratische Republik Kongo nur ein 1:1 Unentschieden erreicht. Ghana besiegte Panama in der Nachspielzeit mit 1:0.
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4: Guten Morgen. Im Moment in Osnabrück 17 Grad, dazu Lastrup ebenfalls 17 Grad. Heute Morgen starten wir bei uns mit milder Luft und Temperaturen zwischen 17 und 20 Grad. Im Laufe des Vormittags zeigt sich öfter die Sonne. Später wird es warm bis heiß mit Spitzenwerten um 28 bis 30 Grad. Dazu bleibt der Wind meist schwach. In den frühen Nachtstunden ziehen dichtere Wolken auf und örtlich gibt es kräftige Schauer oder Regen. Der Radio Osnabrück 3-Tage-Trend. Morgen scheint in der Region Osnabrück und im Weser-Ems-Gebiet viel Sonne. Am Nachmittag klettern die Temperaturen auf 33 bis 35 Grad. Auch am Samstag bleibt es sonnig und sehr warm. Zum Wochenstart wird es etwas kühler. Das freundliche Wetter hält aber an.
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4: A30 Rheine Richtung Osnabrück ist im Kreuz Lotte-Osnabrück in der Überleitung zur A1 Richtung Bremen wegen einer Baustelle gesperrt. Außerdem wird geblitzt in Barkum auf der Nieberdingstraße und in Quakenbrück auf der Wilhelmstraße. Radio Osnabrück wünscht euch eine gute Fahrt.
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4: 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Alexander wünscht euch einen schönen Donnerstagmorgen. Und jetzt für euch The Clash mit Should I Stay or Should I Go, Bad Romance von Lady Gaga und Alle Farben mit Body Talk. Ich wünsche euch viel Spaß.

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0: Es ist 5.30 Uhr. 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
1: Derzeit in Osnabrück Atter 17 Grad, dazu Salzbergen ebenfalls 17 Grad. In der Region Osnabrück und im Weser-Ems-Gebiet startet der Tag freundlich bis leicht bewölkt und mit angenehmen 16 bis 20 Grad. Im Laufe des Tages wird es immer wärmer, mit Temperaturen zwischen 28 und 30 Grad. Am Abend bleibt es meist ruhig, in der Nacht sind einzelne kräftige Schauer oder Gewitter möglich.
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1: Hallo liebe Autofahrer, uns liegen im Moment keine Staus und Behinderungen vor. Geblitzt wird in Bakum auf der Nieberdingstraße, ein weiterer in Quakenbrück auf der Wilhelmstraße. Gute Fahrt wünscht euch Radio Osnabrück.
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2: Ich bin Katrin Müller. Das Rahmenabkommen zwischen den USA und dem Iran tritt nach erfolgter Unterzeichnung mit sofortiger Wirkung in Kraft. Das gab der pakistanische Ministerpräsident Sharif auf der Plattform X bekannt. Teheran werde die Straße von Hormuz unverzüglich wieder öffnen und die USA würden die Seeblockade iranischer Häfen umgehend aufheben. Eine entsprechende Bestätigung kam auch aus dem Iran. Auch die Staats- und Regierungschefs der EU werden ab heute Abend über das Abkommen zum Ende des Iran-Kriegs sprechen. Ein weiteres Thema in Brüssel, die Lage in der Ukraine und die Beziehungen zu China.
3: Es gibt verschiedene große Themen bei dem EU-Gipfel. Ganz sicher werden die Teilnehmer des gerade beendeten G7-Gipfels über die US-Sicht auf den Krieg mit dem Iran berichten. Und natürlich ist das zunehmende wirtschaftliche Gewicht Chinas ein Thema. Keine Konfrontation, heißt es in Brüssel, aber beispielsweise weniger Abhängigkeit von chinesischen Rohstoffen. Und ganz sicher wird man auch jetzt wieder über die EU-Haushaltsplanung bis 2034 sprechen. Knapp 1,8 Billionen Euro will die Kommission ausgeben. Darüber gibt es jede Menge Streit. Aus Brüssel, Dieter Hebeling.
2: Fast überall in Deutschland war es in den vergangenen 1-2 Tagen schon schön sommerlich. Heute nun beginnt Meteorologen zufolge eine Hitzewelle, die uns einige Tage im Griff haben wird.
4: Allem voran gilt natürlich viel trinken. Durchs Schwitzen verlieren wir viel Flüssigkeit und das kann zu Kreislaufproblemen führen. Der Deutsche Wetterdienst rät außerdem dazu, körperliche Aktivitäten möglichst zu vermeiden und Räume kühl zu halten. Zum Beispiel, indem wir sie abdunkeln und nachts lüften. Besonders für ältere und kranke Menschen ist die Hitze eine starke Belastung, genauso wie für Schwangere und Kinder. Aber jeder sollte bei diesen Temperaturen auf sich achten, betont der Deutsche Wetterdienst. Übrigens auch auf die Psyche. Bei Hitze reagieren Menschen nämlich potenziell schneller gereizt. Fiona Reinhardt, Nachrichtenredaktion.
2: Zum Fußball. Superstar Harry Kane hat England einen perfekten WM-Start beschert. Kane war mit einem Doppelpack der entscheidende Mann beim 4:2-Sieg gegen Kroatien. Zuvor hatte Portugal mit Superstar Cristiano Ronaldo gegen den Außenseiter Demokratische Republik Kongo nur ein 1:1 Unentschieden erreicht. Ghana besiegte Panama in der Nachspielzeit mit 1:0.
0: Ich habe auch ganz exklusive Außenaufnahmen aus der Trainerkabine, beziehungsweise aus der portugiesischen Kabine. Si, nee, er hat, glaube ich, No gesagt, der Ronaldo.
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0: Aktuell messen wir 15 Grad in Bad Iburg, frische 9 Grad aktuell in Laten. Dazu Sonne und Wolken wechseln sich ab. Hä? Nee. Halt, sorry. Ich bin gerade im falschen Film. Ich wollte gerade sagen 9 Grad. Ich habe gerade das Wetter von gestern vorgelesen. Was ist denn hier los? Das ist... Liegt an Ronaldo. Also jetzt nochmal neue Temperaturen. Ganz frisch gemessen. 19 Grad in Hartopphagen, 16 Grad in Lüningen, 27 Grad gibt's heute maximal in Meppen, bis zu 29 Grad gibt's heute in Wallenhorst. Jawohl. Und dazu eine ganze Menge Sonne hier bei uns über Osnabrück und der Weser-Ems-Region. Ein paar Wolken sind auch mit dabei, bleibt aber trocken. Der Wind, der weht heute meist schwach aus südwestlichen Richtungen. Heute Abend bleibt es lange warm und auch wolkenlos. In der kommenden Nacht ziehen so ein paar Wolken durch. Die haben Schauer und auch kurze Gewitter mit
7: dabei.
0: Ja, kurze Gewitter können mit dabei sein. Die Tiefstwerte liegen bei 19 Grad. Der Radio Osnabrück 3-Tage-Trend. Ihr habt es eben gerade gehört, es wird sommerlich in den nächsten Tagen. Auch hier bei uns in Osnabrück und der Weser-Ems-Region. Viel Sonne, morgen übermorgen sind auch Gewitter mit dabei. Jetzt sagt es wieder nichts, ne? Höchstwerte bis zu 32 Grad.
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0: Und für das 6 Mal liebe Autofahrer, alles frei auf den Straßen, aber es wird geblitzt. Unter anderem in Voltlage an der Hauptstraße steht ein Anhänger und der Landkreis Osnabrück, der ist heute planmäßig in Bersenbrück unterwegs. Falls ihr Ergänzungen für uns habt, Staus, Blitzer, Gefahrenstellen, dichter Nebel zum Beispiel, dann gerne melden bei uns 0541 7 70 70 50. Ihr sagt es uns, wir sagen es weiter. Radio Osnabrück sagt vielen Dank und wünscht eine gute Fahrt.
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0: Auf geht's in den Vize-Freitag Donnerstagmorgen mit uns, mit Radio Osnabrück. Ich bin der Thomas. Moin.
8: Guten Morgen, Regiment.

0: Jetzt sprechen wir über die Freiwillige Feuerwehr Schinkel. Guten Morgen, Radio Osnabrück ist hier am Donnerstag, morgen 11 Minuten nach 6. Und ihr wisst ja, egal ob eine Wohnung oder eine Mülltonne brennt oder ob ein Baum auf der Straße rumliegt, die Feuerwehren hier bei uns in Osnabrück und der Weser-Alms-Region, die sind rund um die Uhr einsatzbereit. Und das gilt natürlich auch für die Freiwillige Feuerwehr in Osnabrück-Schinkel. Sarah Pentermann ist Mitglied bei der Freiwilligen Feuerwehr Schinkel und sie hat am Radio Osnabrück-Telefon erzählt, dass sich die bunte und vor allen Dingen auch lustige Truppe der Ehrenamtlichen einmal die Woche trifft, um Einsatzübungen durchzuführen.
1: Neben den also der Freiwilligen Feuerwehr, wie man sie so kennt, haben wir natürlich auch noch eine sehr aktive Jugendfeuerwehr für alle die, die schon früh anfangen möchten. Insgesamt sind wir aktuell bei ca. 85 Leuten, knapp über 50 in der Aktiven, bei den Leuten, die zu Einsätzen fahren und ca. 20 in der Jugendfeuerwehr und dann haben wir noch ein paar der älteren Generationen in der Ehrenabteilung.
0: Okay, dann schauen wir ganz kurz auf den Löschbezirk Osnabrück-Schinkel. Der ist ziemlich vielfältig und hat auch eine ganze Menge Besonderheiten.
1: In unserem Bezirk liegen halt nicht nur Wohnhäuser, sondern auch zum Beispiel Werke wie das von Schöller oder auch mehrere Bunkeranlagen. Wir versorgen halt städtisches Gebiet und auch ländlichere Gegend. Die Bremer Brücke, noch das Stadion, ist alles noch mit im Gebiet.
0: Also eine richtig bunte Wundertüte. Am kommenden Sonntag, da könnt ihr bei der Freiwilligen Feuerwehr Schinkel auch mal so ein bisschen spionieren, die ganzen Jungs und Mädels da mal so kennenlernen. Denn da gibt es den Tag der offenen Tore und dabei wird im Vorfeld natürlich eine ganze Menge geplant. Es wurde eine ganze Menge vorbereitet. Als Highlight könnt ihr auf jeden Fall auf eine ganz spektakuläre Einsatzübung freuen.
1: Einblick in unser Ehrenamt, aber auch Einblicke in Richtung der Berufsfeuerwehr für alle, die sich beruflich nochmal interessieren, in die Richtung zu gehen. Mhm. Außerdem hat unsere Jugendfeuerwehr auch einiges geplant. Also ob junge oder ältere Leute, es kommt auf jeden Fall niemand zu kurz bei uns. Für das leibliche Wohl haben wir natürlich dann auch gesorgt. Das findet alles auf dem Gelände der Feuerwehr Schinkel statt.
0: Ich bin gespannt. Und zwar am Sonntag, da gibt es bei der Freiwilligen Feuerwehr Osnabrück Schinkel den Tag der offenen Tore. Infos dazu gab es von Sarah Pentermann. Sie gehört natürlich zur Freiwilligen Feuerwehr Osnabrück-Schinkel und ich bin ganz gespannt, was die Damen und Herren da auf die Schläuche stellen, kann man glaube ich sogar sagen. Ne? Radio Osnabrück ist hier am Donnerstagmorgen 6.13 Uhr. Jetzt gibt es Musik

0: Buongiorno, Radio Osnabrück ist hier, 6:19 Minuten. An diesem Friday Light Donnerstagmorgen. Kurze Dienstbesprechung, Clara, hast du Bock auf Gitarrenmusik?
1: Natürlich, du spielst auch selbst, oder?
0: Ich glaube, das möchte keiner hören, aber es gibt Jungs, die haben richtig gut Gitarre gespielt und die hören wir jetzt, und zwar die Jungs von ZZ Top, das sind die mit den großen, langen

0: bin ich, ne? So. Ja, also meine Schlagzeugkenntnisse sind dann auch nicht ganz so. Radio Subic ist hier am Donnerstagmorgen 6:23. Gleich mal ab 7, da wird nicht Gitarre gespielt, kein Schlagzeug gespielt. Da gibt es nämlich das Neueste aus Osnabrück und der Weser-Elms-Region. Clara ist da. Was gibt es gleich um 6:30 unter anderem?
1: Ein Bauunternehmer-Albtraum in Bissendorf. Hochstapler ergaunert Baumaschinen. Weitere Infos dazu folgen gleich in den Radio Osnabrück Regionalnachrichten. Ihr wisst ja, bei uns hört ihr, was los ist.
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1: Ich bin Clara, guten Morgen. Wir werden mehr in Sicherheit und Rüstung investieren müssen und das muss schnell gehen. Das sagt der niedersächsische Ministerpräsident Olaf Lies. Und dafür sieht er insbesondere das Volkswagen-Werk in Osnabrück als Möglichkeit. Denn die Voraussetzungen in dem Werk sind gegeben. VW hatte bereits Gespräche mit verschiedenen Rüstungsunternehmen. Zum Ende des Jahres soll die Entscheidung fallen, wie es mit dem Werk in Osnabrück weitergeht. Eine neue Betrugsmasche greift um sich. Falsche Schädlingsbekämpfer fordern nach mangelhafter Arbeit hohe Summen. Mehr dazu sagt euch Radio Osnabrück-Kollege Fabian.
2: Genau so einem Betrug ist eine Frau in Lingen zum Opfer gefallen. Sie hatte einen Schädlingsbekämpfer übers Internet beauftragt, der direkt nach der Arbeit vor Ort über 3.500 Euro anstatt der abgesprochenen 250 Euro haben wollte. Im Osnabrücker Raum seien sich die seriösen Firmen einig über die Preise, so der Bundesvorstand des Verbands der Schädlingsbekämpfer. Kämpfer. Mehr als 100, vielleicht 150 Euro dürfte so ein Einsatz nicht kosten.
1: In Bissendorf hat ein Verleiher verschiedene Baumaschinen an einen Mann herausgegeben. Der Mann hat sich aber mit falschen Personalien ausgewiesen und die Baumaschinen nicht zurückgegeben. Bereits am Freitag hatte er einen Bagger, einen Anhänger sowie eine Rüttelplatte abgeholt. Insgesamt liegt der Schaden für das Unternehmen in einem fünfstelligen Bereich. Eine Beschreibung zu dem Mann findet ihr auf dem Presseportal der Polizei Osnabrück. Der niedersächsische Umweltminister Christian Meyer war gestern im Museum Park Kalkriese zu Besuch. Das Land Niedersachsen und die EU fördern die Nachhaltigkeitsbestrebungen des Museums mit über 500.000 Euro. Was mit dem Geld umgesetzt werden soll, sagt Meyer im Radio Osnabrück-Interview.
3: Also es ist total spannend und innovativ, weil man will jetzt den Parkplatz überdachen und so Solaranlagen drauf machen, was ja sowieso sinnvoll ist, also keine zusätzliche Fläche verbrauchen. Man arbeitet mit einer modernen Wärmepumpe, um die Gebäude dann mit Strom zu heizen. Und es passt auch, weil man den Strom über Solar vor allem tagsüber braucht. Nachts ist ja kaum Strombedarf, weil ja keine Besucher da sind.
1: Dadurch kann das Museum ziemlich klimaneutral geführt werden. Soweit die Radio Osnabrück Regionalnachrichten. 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
6: 19 Grad aktuell in Osnabrück, Kalkhügel, 17 Grad aktuell in Lohne.
7: Heute will ich euch zeigen, wie man ein Outfit zusammenstellt. Und ich möchte es ganz kurz und knackig darstellen.
6: Ich auch, T-Shirt, denn es geht auch bis auf 29 Grad hier bei uns in Osnabrück und der Weser-Ems-Region dazu eine ganze Menge Sonne. Heute Abend ziehen Wolken auf, in der kommenden Nacht gibt es ein bisschen Regen, Gewitter kann auch mit dabei sein, die Nachtwerte liegen bei 19 Grad. Ich kann es noch kürzer zusammenfassen, Sommer!
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6: Um 4:30, moin liebe Autofahrer, ich habe eine gute Nachricht, nämlich keine. Auch mal ganz schön, ne? Aber ihr habt Nachrichten für uns, Blitzer. Unter anderem in Bad Bergen habt ihr einen an der Bahnhofstraße gesehen, und zwar in Höhe der Verbrauchermärkte steht ein Anhänger bei Tempo 30. In Voltlage steht so eine Kiste, und zwar in der Hauptstraße in Höhe der Genossenschaft. Und der Landkreis Osnabrück, der ist heute planmäßig unterwegs in Bersenbrück. Falls ihr auch Infos für uns habt, Staus, Blitzer, Gefahrenstellen oder, einfach ganz kurz durchklingeln bei uns 0541 77 70 50.
8: Ruf mich an, Alter, ruf mich auf meinem Handy an!
6: Ja, könnt ihr auch machen, aber Handynummer gebe ich nicht raus. 0541 77 70 50. Ihr sagt es uns, wir sagen es weiter. Radio Osnabrück sagt Dankeschön und eine gute Fahrt.
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6: Auf geht's mit Donnerstag mit aktueller Musik von Kaigo. Wir spielen jetzt Save My Love. Mein Name ist Thomas. Morgen.
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10: Guten Morgen, Sportfreunde. Raus aus den Betten und hinein in die Bewegung. 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

oder Take That Back for Good hier bei uns bei Radio Osnabrück. Perfekt geweckt an diesem Donnerstagmorgen, 6:42, 18.06.2026. Schau mal ganz kurz in den großen Radio Osnabrück Kalender, ich habe Fragen. Also erstmal ist heute der internationale Paniktag. Panik könnte ich jetzt verbreiten. Falls ihr spät dran seid, ne? Raus aus dem Bett, jawohl. Es ist außerdem der Picknicktag, Wetter bietet sich an, geht drauf bis auf 29 Grad, eine ganze Menge Sonne heute hier über Osnabrück und der Weser-Amstel und Tag der Kauforgie. Na, für mich mal nicht. Es ist der Aquariumputztag, da geht es nämlich schon langsam los. Es ist gleichzeitig auch der Geangeln-Tag und jetzt kommt es, und jetzt deswegen habe ich Fragen, der internationale Sushi-Tag. Habt ihr eine Idee, wie das zusammenhängt? Angel- und Sushi-Tag, gerne mal melden, 0541 77 70 50. Außerdem ist noch der Aquarium-Putztag, ich habe keine Ahnung, aber eine ganze Menge Fragen. Radio Osnabrück ist hier und ich kenne mich damit nicht aus, aber ich kenne mich aus mit aktueller Musik. Hier sind zum Beispiel neue Klänge von Sombra Homewrecker. Auf geht's in den Donnerstag. 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

0: 10 Minuten vor 7 ist Radio Osnabrück. Perfekt geweckt mit einem sonnigen Donnerstagmorgen. Falls ihr auf dem Weg zur Arbeit seid, zum Beispiel im Auto, würde ich jetzt Folgendes vorschlagen. Einmal ganz vorsichtig das Fenster runterkurbeln und auf den Knopf drücken, dass es runterfährt. Ne? Ganz wichtig. Und dann Arm raus. Denn gleich kommt ein richtig schöner Sommersong für euch. Ich sag nur, Summer Jam. Gleich Radio richtig laut machen und jetzt auch schon mal das Radio laut machen, denn jetzt gibt es erstmal so ein paar astrologische Infos für euch.
1: 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Widder.
2: Achten Sie darauf, dass Sie keine halbherzigen Kompromisse eingehen, nur weil Sie nicht Nein sagen möchten. Finden Sie den Mittelweg. Setzen Sie sich durch, ohne Ihr Gegenüber unnötig zu verletzen.
3: Stier.
2: Heute sollten Sie nicht zögern, von Ihren Fähigkeiten Gebrauch zu machen. Sie wissen, was Sie auf dem Kasten haben. Mit dieser Einstellung geht heute jede Arbeit einfach von der Hand.
3: Zwillinge.
2: Gefühl und Verstand gehen Hand in Hand. Ob Sie sich mitteilen oder zuhören. Heute kommuniziert nicht nur der Kopf, sondern Sie sind auch mit dem Herzen dabei.
3: Krebs.
2: Ihre innere Spannung ist keine gute Voraussetzung für schwerwiegende Entscheidungen. Doch Sie reagieren schnell. Für Probleme, die eine rasche Lösung erfordern, sind Sie in ausgezeichneter Verfassung.
3: Löwe.
2: Sie sind heute besonders redegewandt und können sich sehr treffend ausdrücken. In jeder Situation finden Sie die richtigen Worte und verstehen es vor allem auch, Ihre Gefühle zu formulieren.
3: Jungfrau.
2: Loyal und nüchtern begegnen Sie heute Ihren Liebsten. Zudem sind Sie ausgesprochen sensibilisiert für die Schönheit der einfachen und klaren Dinge des Lebens.
3: Waage.
2: Worauf haben Sie gerade Lust? Wenn immer möglich, sollten Sie es sich heute gut gehen lassen. Lebensglück hat viel damit zu tun, wie Sie Wille und Gefühl in Einklang bringen.
3: Skorpion.
2: Sie fordern von Ihren Freunden Teamgeist. Ein wichtiges Projekt steht an. Geht es nach Ihrem Willen, soll und muss heute alles reibungslos über die Bühne gehen.
3: Schütze.
2: Eine harmonische und vertraute Umgebung ist die beste Voraussetzung, um sich heute wohlzufühlen. Sie verstehen es, Ihre Umgebung mit viel Liebe und Geschmack einzurichten.
3: Steinbock.
2: Seien Sie heute offen und trauen Sie sich, das zu sagen, was Sie vielleicht schon länger loswerden wollten. Damit gewinnen Sie bei Ihren Mitmenschen viele Sympathien.
3: Wassermann.
2: Da Sie heute die Ihnen gebotenen Möglichkeiten gut wahrnehmen und sich einiges zutrauen, eignet sich dieser Tag ausgezeichnet zum Planen. Weitblick und positives Denken lassen vieles gelingen.
3: Fische.
2: Überstürzen Sie heute nichts. Es ist zwar Handeln angesagt, doch können Sie leicht vorschnell reagieren und Dinge tun, die Sie später bereuen.
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0: Auf geht's in den sommerlichen Donnerstag. Gleich um 7 erstmal ein kleines Briefing für euch. Ihr hört, was los ist. Die Radio Osnabrück Nachrichten und nach 7. Da gibt's unter anderem die Banger Boys und We Like to Party. Ihr könnt das Fenster eigentlich direkt unterbleiben, wenn ihr auch noch unterwegs seid. Außerdem für euch am Start neue Musik von Ziggy in the House. Stay with me. Und noch ganz, ganz, ganz viel mehr. Also ich, ne? Ganz ehrlich, ich würde dranbleiben.
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1: Ich bin Katrin Müller. Das Rahmenabkommen zwischen den USA und dem Iran tritt laut dem Vermittlerstaat Pakistan mit sofortiger Wirkung in Kraft. Demnach wird Teheran die Straße von Hormuz unverzüglich wieder öffnen und die USA würden die Seeblockade iranischer Häfen umgehend aufheben. US-Präsident Trump und der iranische Präsident Pezeshkian hatten die Vereinbarung zuvor unterzeichnet. Beim G7-Gipfel hatte Trump bereits Einzelheiten bekannt gegeben.
2: Der Deal hat alle Ziele erreicht, den Konflikt zu beenden, die Straße von Hormuz öffnen und den Iran davon abhalten, jemals nukleare Waffen zu haben. Darum ist es gegangen.
1: Das Rahmenabkommen besagt nach US-Darstellung, dass das US-Finanzministerium sofort nach Unterzeichnung Ausnahmegenehmigungen für den Export iranischen Rohöls erteilt. Einen Tag nach dem G7-Gipfel kommt Bundeskanzler Merz am Abend mit Staats- und Regierungschefs der anderen EU-Staaten zusammen. Bei dem Gipfeltreffen in Brüssel wollen die Spitzenpolitiker unter anderem über globale wirtschaftliche Herausforderungen beraten. Insbesondere darüber, wie man China begegnet. Deutschland steuert auf den bislang wärmsten Tag des Jahres zu. Heute beginnt laut Vorhersage eine Hitzephase. Für große Teile Südwestdeutschlands hat der Deutsche Wetterdienst sogar Hitzewarnungen ausgesprochen. Und zwar für Baden-Württemberg, Rheinland-Pfalz, das Saarland sowie Teile Nordrhein-Westfalens, Hessens und Bayerns. Zum Fußball. Bei der WM hat England sein erstes Gruppenspiel gewonnen. In einem hochklassigen Duell gewann das Team von Thomas Tuchel gegen Kroatien mit 4:2. Matchwinner war Bayern-Stürmer Harry Kane.
3: Argentiniens Superstar Lionel Messi hat vorgelegt und auch Harry Kane erfüllt alle Erwartungen. Auch wenn es nicht 3 Tore sind zum Start, sondern nur 2. Damit ist Kane Englands WM-Rekordtorschütze. Das Team von der Insel spielt furios. Es ist das beste Spiel bislang bei dieser WM. Und ganz England träumt schon vom Titel. Ein anderer Superstar hat zum Start hier dagegen enttäuscht. Cristiano Ronaldo und Mitfavorit Portugal blamieren sich beim 1:1 gegen den Kongo. Aus den USA, Thomas Bremser.
1: Außerdem hat Ghana spät gegen Panama mit 1:0 gewonnen. Kolumbien siegte gegen WM-Neuling Usbekistan mit 3:1.
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7: Muckelige 20 Grad aktuell in Schwachsdorf, etwas frischere 16 Grad aktuell in Diepholz. 15 Sonnenstunden gibt es heute bei uns in Osnabrück und der Weser-Ems-Region. Theoretisch geht noch sogar ein bisschen mehr. Wir sind ja kurz vom kalendarischen Sommeranfang, aber sind ein paar Wolken am Start. Deswegen haben wir ein bisschen weniger als die maximalen 16 Stunden, die wir bekommen können. Tageshöchstwerte heute zwischen 27 Grad in Kloppenburg und 29 Grad in Belm. Dazu weht meist schwacher Südwestwind. Heute Abend bleibt es erstmal lange warm, bleibt auch länger wolkenlos, aber in der kommenden Nacht ziehen Wolken auf, die haben Regen und auch kurze Gewitter mit an Bord. Die Nachtwerte liegen bei 19 Grad. Der Radio Osnabrück 3-Tage-Trend. Es wird sommerlich in den nächsten Tagen. Eine kleine Hitzewelle haben wir, können wir quasi in unsere Kalender schreiben. In den nächsten Tagen viel Sonne. Morgen übermorgen sind auch ein paar Gewitter mit dabei. Die Tageshöchstwerte erreichen 32 Grad. Ich wollte schon gerade sagen, schweißtreibende 32 Grad. Kann man das sagen im Radio? Ich glaube schon, ne?
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7: Um 4:07, moin liebe Autofahrer, bitte aufpassen im Kreis Diepholz auf der L345, das ist die Bolager Straße. Hier gibt es eine ungesicherte Unfallstelle zwischen Wagenfeld City und dem Abzweig Völlingen. Also hier bitte vorsichtig fahren auf der L345 Bolager Straße. Zwischen dem Abzweig Völlingen und Wagenfeld gibt es eine ungesicherte Unfallstelle. Dann stockt es auf der Autobahn 33 Osnabrück in Richtung Bielefeld zwischen dem Südkreuz und Haderberg auf 1,5 Minuten plus. Ansonsten läuft es und es blitzt auch. Unter anderem in Neunkirchenförden-Walde. Hier stehen sie nämlich mitten im Wald in Richtung Damme. In Bad Bern kannst du euch erwischen. Hier steht ein Anhänger in Höhe der Verbrauchermärkte bei Tempo 30. Danke Martina fürs Melden. In Feldlage steht so eine Knipskiste an der Hauptstraße in Höhe der Genossenschaft und der Landkreis Osnabrück. Der ist heute in Bersenbrück unterwegs. Falls ihr Ergänzungen für uns habt, Staus, Blitzer, Gefahrenstellen, gerne melden. 0541 7 70 70 50. Ihr könnt anrufen, ihr könnt eine WhatsApp schicken, Textsprachnachricht, alles funktioniert. Radio Osnabrück sagt schon mal vielen Dank und wünscht eine gute Fahrt in den Freitag.
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7: Um kurz nach 7, Vize-Freitag, meine sehr verehrten Damen und Herren. Jetzt geht's Musik von den Venga Boys. Ich bin der Thomas.
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0: 7:13 ist Radio Osnabrück, perfekt geweckt. An diesem Donnerstag mal ein kurzes Update für die L345. Wagenfeld, Flöhringen, aktuell in beide Richtungen gesperrt. Da läuft eine Unfallaufnahme. Also wenn ihr da lang müsst, auf der Bolager Straße zwischen Wagenfeld und Abzweig nach Förlingen. Hier läuft aktuell eine Unfallaufnahme. Das Ganze ist gesperrt. Wenn ihr euch auskennt, dann fahrt da einfach drumherum. Radio Osnabrück wünscht eine gute Fahrt und gibt euch jetzt mal so eine kleine musikalische Nachhilfe. Erinnert ihr euch noch an Goleo? Na, klingelt's irgendwo? Das war mal so ein Maskottchen 2006 bei der FIFA-Fußball-Weltmeisterschaft in Deutschland. Und da gab es auch einen Song. Und Goleo wurde sogar in diesem Song verewigt. Also man hört ihn, glaube ich, jetzt nicht so wirklich. Ich werde mal ganz genau auf achten. Ihr könnt ja auch selber ein bisschen mithören. Hier ist aus dem Jahr 2005, eigentlich Ende 2005 erschienen. 2006 ging es dann dank der Fußball-WM durch die Decke. Bob Sinclair und Love Generation zusammen mit Goleo. Und ich passe jetzt ganz genau auf, ob ich diesen Löwen da irgendwo höre.
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1: Buongiorno, hier ist Radio Osnabrück, perfekt geweckt. Und falls ihr auf dem Weg seid in Richtung Arbeit, wir bringen jetzt um 7.19 Uhr ein bisschen Italo-Feeling ins Radio. Hier ist aus dem Jahr 79, Umberto Tozzi. Ich kann zwar nicht viel Italienisch, aber dieses Wort, das er jetzt sagt, das kenne ich. Gloria. Sisi. Si.

0: 8 Minuten vor halb 8, das Radio aus Hamburg perfekt geweckt. Auf geht's in diesen sonnigen Donnerstag. Gleich um halb 8, da gibt's wieder das Neueste aus Osnabrück und der WCM-Region. Clara ist da. Um was geht's denn gleich unter anderem um halb?
1: Ein Biker aus Nordhorn wurde gestern schwer verletzt. Mehr dazu erfahrt ihr gleich in den Radio Osnabrück Regionalnachrichten. Ihr wisst ja, bei uns hört ihr, was los ist.
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1: Ich bin Clara, guten Morgen. Wir werden mehr in Sicherheit und Rüstung investieren müssen und das muss schnell gehen, das sagt der niedersächsische Ministerpräsident Olaf Lies. Und dafür sieht er insbesondere das Volkswagen-Werk in Osnabrück als Möglichkeit. Denn die Voraussetzungen in dem Werk sind erfüllt. VW hatte bereits Gespräche mit verschiedenen Rüstungsunternehmen. Zum Ende des Jahres soll die Entscheidung fallen, wie es mit dem Werk in Osnabrück weitergeht. In Bissendorf hat ein Verleiher verschiedene Baumaschinen an einen Mann herausgegeben. Der Mann hat sich aber mit falschen Personalien ausgewiesen und die Baumaschinen nicht zurückgegeben. Bereits am Freitag hat er einen Bagger, einen Anhänger sowie eine Rüttelplatte abgeholt. Insgesamt liegt der Schaden für das Unternehmen in einem fünfstelligen Bereich. Eine Beschreibung zu dem Mann findet ihr auf dem Presseportal der Polizei Osnabrück. In Nordhorn sind gestern ein Auto und ein Motorrad zusammengekracht. Der Autofahrer hatte den entgegenkommenden Biker beim Abbiegen übersehen. Der Motorradfahrer wurde schwer verletzt. In Dissen wurde im Zeitraum vom 13. bis zum 18. Mai ein Schuldach beschädigt. Unbekannte sind auf das Dach der Lerchenstraße geklettert und haben mehrere Glaskuppeln zerstört. Der Schaden wird auf einen vierstelligen Bereich geschätzt. Hinweise zu dem Vorfall nimmt die Polizei Dissen entgegen. Der niedersächsische Umweltminister Christian Meyer war gestern in Museum und Park Kalkriese zu Besuch. Das Land Niedersachsen und die EU fördern die Nachhaltigkeitsbestrebungen des Museums mit über 500.000 Euro. Was mit dem Geld umgesetzt werden soll, sagt Meyer im Radio Osnabrück-Interview.
2: Also es ist total spannend und innovativ, weil man will jetzt den Parkplatz überdachen und Solaranlagen drauf machen, was ja sowieso sinnvoll ist, also keine zusätzliche Fläche verbrauchen. Man arbeitet mit einer modernen Wärmepumpe, um die Gebäude dann mit Strom zu heizen. Und es passt auch, weil man den Strom über Solar vor allem tagsüber braucht. Nachts ist ja kaum Strombedarf, weil ja keine Besucher da sind.
1: Dadurch kann das Museum ziemlich klimaneutral geführt werden. Soweit die Radio Osnabrück Regionalnachrichten. 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
5: Aktuell 18 Grad in Alfhausen, 17 Grad in Gieste. 12 Sonnenstunden gibt es heute so rund um Sögel bis zu 15 Stunden rund um Germhütte. Heißt also, im nördlichen Sendegebiet sind heute mehr Wolken am Start. Bleibt da überall trocken und die Wolken, die machen sich auch bei den Temperaturen so ein bisschen bemerkbar. Maximal 27 Grad rund um den Hüning. Knapp 30 Grad im Grünegau. Der Wind, der wird heute schwach aus südwestlichen Richtungen. Heute Abend bleibt es mal lange warm und auch wolkenlos, aber in der Nacht ziehen Wolken rein. Die haben etwas Regen, kurze Gewitter mit dabei. Es geht runter bis auf 19 Grad.
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5: Gleich 4:30. Moin, liebe Autofahrer. Es stockt auf der Autobahn 33 Osnabrück in Richtung Bielefeld zwischen dem Kreuz Osnabrück Süd und Hilter auf 3 Kilometer, 10 Minuten plus. Auch in der Gegenrichtung Stop and Go zwischen Hilter und Haderberg 4 Kilometer, ebenfalls 10 Minuten plus. Da gibt es zwei Sperrungen, aber im Kreis Diepholz. Hier ist die L345 zwischen Wagenfeld und dem Abzweig nach Förlingen gesperrt. Hier läuft eine Unfallaufnahme, beide Richtungen gesperrt. Gilt auch für den Kreis Kloppenburg für die L837, das ist die Vestrupper Straße, aktuell gesperrt zwischen Hochelsten und Vestrup. Auch hier wird ein Unfall aufgenommen. Wenn ihr euch auskennt, dann fahrt am besten drumherum. Und es wird auch geblitzt. Unter anderem in Voltlage an der Hauptstraße. Hier steht ein Anhänger in Höhe der Genossenschaft. In Neunkirchenförden stehen sie aktuell, und zwar in Walde Richtung Dammelk, mitten im Wald. In Bad Bergen steht ein Anhänger an der Bahnhofstraße im Bereich der Verbrauchermärkte an der 30er. Und der Landkreis Osnabrück, der ist heute in Bersenbrück unterwegs. Habt ihr auch noch was auf dem Herzen? Also jetzt im Sinne von Staus, Blitzer und Gefahrenstellen. Alles andere werde ich euch wahrscheinlich nicht beantworten können. Wenn ihr was gesehen habt, dann gerne melden bei uns. 0541 7 70 70 50 ist eine Kombinummer für WhatsApp und Telefon. Heißt, ihr könnt da anrufen, ihr könnt eine WhatsApp hinschicken, Textsprachnachricht, dann macht sie ein komisches Geräusch im Studio. Ich gucke mir das an und lese es vor. Haben wir einen Deal? Ich denke schon. Radio Osnabrück sagt vielen Dank, wünscht eine gute Fahrt in den Donnerstag.
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5: Jetzt mit aktueller Mucke von den Sportfreunden Stiller. Keine Blumen ohne Regen. Ich muss Blumen gießen, ich bin weg. Thomas hier.
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0: Wetter und Veranstaltungen, wie hängt das zusammen? Guten Morgen, das Radio Osnabrück, perfekt geweckt, Donnerstagmorgen, 18 Minuten vor 8. Ja, eigentlich ist es ganz logisch, ne? Wenn man aus dem Fenster guckt und sie sieht, es regnet zum Beispiel, da macht es keinen Spaß, auf eine Veranstaltung zu gehen. Es gibt ja auch so Veranstaltungen wie zum Beispiel Wacken, da säuft man regelmäßig ab. Da sind Gummistiefel und Regenklamotten auf jeden Fall quasi Pflicht. Aber es kommt wohl noch dicker, Stichwort Klimawandel. Und damit bekommt auch die Veranstaltungsbranche immer häufiger zu tun, also mit diesen Extremwetterlagen. Events müssen unterbrochen oder abgesagt werden. Um Gefahren für Besucher und Mitarbeiter von Veranstaltungen zu verringern, haben Forscher der Hochschule Osnabrück jetzt Extremwetterrisiken untersucht. Kim Werner ist Professorin für Betriebswirtschaftslehre an der Hochschule Osnabrück und sie hat im Gespräch mit Radio Osnabrück ein bisschen mehr zu der Idee hinter der Studie erklärt. Nee, da war sie gar nicht. Jetzt muss ich erstmal. Ach, jetzt habe ich natürlich dann. Ja, was habe ich vergessen? Da ist sie doch. Die gute. Wo ist sie? Die Professorin. Da ist sie, Kim Werner.
1: Da liegt wirklich eine große Lücke vor. Es geht ja um Sicherheit, die Sicherheit von Veranstaltungsbesucher oder aber eben auch von den Organisatoren. Und wir wollten halt insbesondere, und das ist uns bis heute ganz, ganz, ganz, ganz wichtig, kleinere kommunale Veranstaltungen aller Art ansprechen.
0: Und deswegen wurde die Praxis gewählt, zum Beispiel, es wurde so ein bisschen probiert in Bad Essen, da wurde so simuliert und gemacht und getan. Und dabei wurden Strategien zur Klimaanpassung für Veranstaltungen in kleinen Kommunen entwickelt.
2: Dass man einfach grundsätzlich klare Verantwortlichkeiten hat. Das heißt, wer entscheidet eigentlich in welcher Situation, wer kümmert sich um was? Ist die Infrastruktur, die man vor Ort hat, sind die Zugänge wegefrei, ist der Strom, die Technik entsprechend gesichert? Gibt es ein Krisenmanagement, falls mal zum Beispiel ein extrem starker Regen aufkommt und das Gelände muss geräumt werden? Sind die Personen langfristig regelmäßig geschult? Sind sie sensibilisiert für diese Dinge?
0: Das sagt Kai-Michael Griese, Professor für Marketing an der Hochschule Osnabrück. Damit Veranstalter und Besucher sich auch an die Wetterbedingungen so ein bisschen anpassen können, wurde im Rahmen der Studie auch die Internetseite Klima-Event erstellt.
2: Dort gibt es auch eine Menge konkrete Beispiele. Checklisten. Was sollte man berücksichtigen, wenn ich ein Event ausrichte, wenn ich ihn plane? Dort gibt es ganz konkrete Beispiele, Anregungen, langfristig, kurzfristig. Sich auf diese Eventseite zu geben, hilft eindeutig so ein bisschen, sich für das Thema zu sensibilisieren. Jeder Event ist anders und die Veranstalter kommen sicherlich nicht drum herum, individuelle Maßnahmen zu entwickeln.
0: Die Arbeit ist aber noch nicht vorbei. In einem weiteren Punkt bzw. Projekt sollen jetzt Risiken, Anpassungsmaßnahmen von Simulationen an Planspielen getestet werden. Forscher der Hochschule Osnabrück haben die Auswirkungen von Extremwetter auf die Veranstaltungsbranche untersucht. Ja, jetzt wird es am Wochenende erstmal heiß, es wird auch Gewitter geben. Ich bin mal gespannt, wie heftig die Gewitter werden. Sind ja Schützenfeste auch bei uns in der Region, unter anderem Stirpe, Uelding, Welling, Holzhausen und so weiter und so fort. Wir von Radio Osnabrück, wir drücken die Daumen, dass alles gut bleibt, dass alles gut läuft am kommenden Wochenende. So kleine Schau zwischendurch kann ja auch mal ganz erfrischend sein, ne? Radio Osnabrück ist hier und jetzt ein Mann, der definitiv auch auf ganz vielen Festivals weltweit unterwegs ist. Hier ist Robin Schulz, kurzer Blick zur Uhr, 7:45 auf geht's in den Donnerstag.

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Vorsicht bitte auf der Autobahn 2 Dortmund-Hannover. Zwischen Launau und Bad Nenndorf liegen Metallteile auf der Autobahn. Bitte vorsichtig fahren. A2 Dortmund-Hannover. Metallteile zwischen Launau und Bad Nenndorf. Passt ihr bitte auf. Radio Osnabrück wünscht euch eine gute Fahrt.

0: Gleich 8 vor 8 ist Radio aus Hamburg, perfekt geweckt. Wir starten zusammen durch in diesem Donnerstag. Schön, dass ihr heute Morgen mit dabei seid, dass wir euch auf dem Weg zur Arbeit begleiten können, sollten, dürfen. Vielleicht seid ihr auch schon auf der Arbeit. Und falls ihr auf der Arbeit seid oder auf dem Weg seid, völlig egal. Wir spielen die Musik eures Lebens und daraus gibt es gleich direkt nach 8. Aus der 85, Mary had a one night in Bangkok. Ich erinnere mich ganz genau, ich habe damals im Krankenhaus gelegen. Der kleine Thomas hat einen Blinddarm rausbekommen und der Kumpel nebenan hat es immer gehört. Außerdem für euch aktuelle Musik von Harry Styles. Ja, vielleicht für alle, die jetzt gerade einen Blinddarm rausbekommen haben.
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1: Ich bin Katrin Müller. Das Rahmenabkommen zwischen den USA und dem Iran tritt laut dem Vermittlerstaat Pakistan mit sofortiger Wirkung in Kraft. Demnach wird Teheran die Straße von Hormuz unverzüglich wieder öffnen und die USA würden die Seeblockade iranischer Häfen umgehend aufheben. US-Präsident Trump und der iranische Präsident Pezeshkian hatten die Vereinbarung zuvor unterzeichnet.
2: Für den weltweiten Handel ist die Straße von Hormuz enorm wichtig, vor allem was Öl, Gas und Dünger betrifft. Und daher hoffen nun alle, dass sich dort der Schiffsverkehr schnell wieder so einspielt, wie es vor dem Iran-Krieg der Fall war. Die Ölpreise, Gaspreise und auch die Preise für Dünger dürften bald wieder sinken. Wenn die Lage ruhig bleibt und die weiteren Verhandlungen zwischen den USA und dem Iran gut verlaufen. Lea Matschulat, Nachrichtenredaktion.
1: Beim Einfädeln auf die Autobahn läuft nach einer Erhebung des Autoclubs Europa nicht alles glatt. Der Verkehrsclub machte am häufigsten Fehler beim Blinken aus. Autofahrer nutzten aber auch die Länge des Beschleunigungsstreifens nicht voll aus, hieß es. Bei Stichproben an 134 Auffahrten auf Autobahnen und andere Fernstraßen beobachteten Tester des Verkehrsclubs bei jedem fünften Einfädelmanöver Auffälligkeiten oder Fahrfehler. Fast überall in Deutschland war es in den vergangenen ein, zwei Tagen schon schön sommerlich. Heute nun beginnt Meteorologen zufolge eine Hitzewelle, die uns einige Tage im Griff haben wird.
3: Allem voran gilt natürlich viel trinken. Durchs Schwitzen verlieren wir viel Flüssigkeit und das kann zu Kreislaufproblemen führen. Der Deutsche Wetterdienst rät außerdem dazu, körperliche Aktivitäten möglichst zu vermeiden und Räume kühl zu halten. Zum Beispiel, indem wir sie abdunkeln und nachts lüften. Besonders für ältere und kranke Menschen ist die Hitze eine starke Belastung, genauso wie für Schwangere und Kinder. Aber jeder sollte bei diesen Temperaturen auf sich achten, betont der Deutsche Wetterdienst. Übrigens auch auf die Psyche. Bei Hitze reagieren Menschen nämlich potenziell schneller gereizt. Fiona Reinhardt, Nachrichtenredaktion.
1: Zum Fußball. Superstürmer Harry Kane hat England einen perfekten WM-Start beschert. Kane war mit einem Doppelpack der entscheidende Mann beim 4:2-Sieg gegen Kroatien. Zuvor hatte Portugal mit Superstar Cristiano Ronaldo gegen den Außenseiter Demokratische Republik Kongo nur ein 1:1 Unentschieden erreicht. Außerdem hat Ghana spät gegen Panama mit 1:0 gewonnen. Kolumbien siegte gegen WM-Neuling Usbekistan mit 3:1.
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6: Schnucklige 21 Grad aktuell schon in Schlederhausen, 18 Grad in Emsteg, 27 gibt es heute maximal in Herzlake, 29 Grad gibt es maximal in Hundeburg. Dazu sommerliches Wetter über Osnabrück und der Weser-Ems-Region. Viel Sonne, hier und da auch ein paar Wolken, bleibt aber trocken. Der Wind, der wird dazu meist schwach aus südwestlichen Richtung. Heute Abend bleibt es erstmal lange warm und auch wolkenlos. In der kommenden Nacht ziehen aber Wolken rein. Die haben ein bisschen Regen, hier und da auch ein kurzes Gewitter mit im Gepäck.
7: Gewitter?
6: Ja, aber nur kurze Gewitter. Die Tiefstwerte liegen dann morgen früh so um die 19 Grad. Der Radio Osnabrück 3-Tage-Trend. Es bleibt erstmal sommerlich in den nächsten Tagen. Viel Sonne. Morgen übermorgen sind auch Gewitter mit dabei. Das alles bei Höchstwerten von bis zu 32 Grad.
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6: Gleich 4:08. Moin, liebe Autofahrer. Bitte vorsichtig fahren auf der Autobahn 2 Dortmund in Richtung Hannover. Hier waren vorhin Metallteile. Ist wieder weggeräumt, das Zeug. Aber nach wie vor Stop and Go zwischen Bad Nenndorf und Wunstorf-Lute auf 3 Kilometer. Knappe 20 Minuten plus. 10 Minuten, also eine Viertelstunde, verliert ihr aktuell auf der Autobahn 33 Bielefeld in Richtung Osnabrück zwischen Hilter und Haderberg. 6 Kilometer Stau. Stadtverkehr Osnabrück, hier stockt es besonders lange aktuell auf der Bramstraße in Richtung Bram. Straße im Bereich der Schule, plant ihr bitte 5 bis 10 Minuten mehr ein und plant auch noch bitte 2 Sperrungen mit ein. Einmal im Kreis Kloppenburg, die Vestrupper Straße, die ist zwischen Hochelsten und Vestrup in beide Richtungen gesperrt. Hier läuft eine Unfallaufnahme. Gilt auch für die Burlager Straße im Kreis Diepholz zwischen Wagenfeld City und Förlingen. Auch hier läuft eine Unfallaufnahme. Bitte einfach drumherum fahren. Und bitte auch das hier nicht vergessen, auch nicht umfahren, sondern beachten einfach nur. Blitzer. Es blitzt nämlich unter anderem in Bad Bergen an der Bahnhofstraße. Im Bereich der Verbrauchermärkte steht ein Anhänger bei Tempo 30. In Neunkirchenförde stehen sie. Walde mitten im Wald Richtung Damme bei 70. In Feldlage kannst du euch erwischen. Hauptstraße. Hier steht ein Anhänger in Höhe der Genossenschaft. Und der Landkreis Osnabrück, der blitzt heute planmäßig in Bersenbrück.
7: Saarbrücken?
6: Nein, Bersenbrück. So, jetzt seid ihr dran. Was habt ihr gesehen? Was gehört nicht auf oder an die Straße? Das wisst ihr selber. Und wenn ihr irgendwelche Unregelmäßigkeiten gesehen habt, dann gerne melden bei uns. 0541 0157 70 70 50. Ihr könnt anrufen, ihr könnt eine WhatsApp schicken, Text, Sprachnachricht, wir nehmen alles. Radio Osnabrück sagt schon mal vielen Dank und wünsche eine gute Fahrt in diesen sommerlichen Donnerstag.
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6: Moin, ich bin's, der Thomas.
8: Och nee.
6: Doch, doch, es steht hier im Dienst dann doch. Was?

0: 12 nach das Radio aus Hamburg perfekt geweckt am Donnerstag morgen. Michael Jackson Fans, aufgepasst, gleich gibt's einen Song, wo ich mir denke, also den werden da wahrscheinlich genau alle Michael Jackson Schnipselchen wiedererkennen. Und zwar ganz neue Musik gibt's gleich bei uns von Dom Music Dom, Dom Bad. Also ich dreh schon mal die Boxen auf.
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2: Check one, check two, was liegt heute an, Kollege Olo?
3: Guten Morgen, Captain. Oh, der Jürgen Klopp ist an Bord.
2: Noch? Achtung, Captain Crew, Fräulein Schieber, bitte ins Cockpit.
4: Ja, Captain.
2: Alles gut bei Ihnen da hinten?
4: Ja, wo geht's denn heute hin?
2: London.
4: Oh, da waren die Woche tausende Nacktradler unterwegs.
2: Ja, ja. Das Einzige, was da angezogen war, war die Handbremse, nicht? Die sogenannten Nacktschnecken auf der Straße.
4: World Naked Bike Ride nennt sich das. Das ist ja eigentlich weltweit.
2: Naja, in London bietet sich das an. Da ist ja neblig, da sieht man ja nichts.
4: Würden Sie denn nackt Radfahren in aller Öffentlichkeit?
2: Auch solange ein Sattel dran ist, wenn ich mich hinsetze.
4: Ja, eigentlich ist die Aktion ja eine Demonstration für Radfahrerrechte und Körperfreiheit.
2: Also das ist ein Widerspruch in sich.
4: Wie meinen?
2: Also in Deutschland ist das eher so, dass man automatisch auf sämtliche Körperfreiheiten verzichtet, wenn man aufs Rad steigt.
4: Entschuldigung, hat der Drahtesel Pferdebremsen?
2: Nein! So, Land am Flug, Oder Tower meldet, im Airport-Kongresszentrum wird eine neue asiatische Gangschaltung vorgestellt und keiner dort versteht was.
4: Wieso nicht?
2: Ja, wegen der miesen Übersetzung.
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0: Schönen Donnerstagmorgen, ist Radio Osnabrück perfekt geweckt, gleich 20:08 und jetzt aktuelle Mucke für euch von Tame Impala Dracula.
1: Hören, was los ist.

0: vor halb neun ist Radio Osnabrück perfekt geweckt an diesem sonnigen Donnerstagmorgen. Gleich um halb neun gibt es das Neueste aus Osnabrück und der Weser Emsring und Clara ist da. Was können wir gleich erwarten um neun? Halb neun?
1: Nach dem Enkeltrick gibt es jetzt eine neue Betrugsmasche und zwar mit falschen Schädlingsbekämpfern. Wie perfide die Betrüger vorgehen, das hört ihr gleich in den Radio Osnabrück Regionalnachrichten. Ihr wisst ja, bei uns hört ihr, was los ist.
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1: Ich bin Clara, guten Morgen. Eine neue Betrugsmasche greift um sich. Falsche Schädlingsbekämpfer fordern nach mangelhafter Arbeit hohe Summen. Mehr dazu sagt euch Radio Osnabrück-Kollege Fabian.
2: Genau so einem Betrug ist eine Frau in Lingen zum Opfer gefallen. Sie hatte einen Schädlingsbekämpfer übers Internet beauftragt, der direkt nach der Arbeit vor Ort über 3.500 Euro anstatt der abgesprochenen 250 Euro haben wollte. Im Osnabrücker Raum seien sich die seriösen Firmen einig über die Preise, so der Bundesvorstand des Verbands der Schädlingsbekämpfer. Mehr als 100, vielleicht 150 Euro dürfte so ein Einsatz nicht kosten.
1: In Bissendorf hat ein Verleiher verschiedene Baumaschinen an einen Kunden herausgegeben. Der Mann hat sich allerdings mit falschen Personalien ausgewiesen und die Maschinen nicht zurückgegeben. Bereits am Freitag hat er einen Bagger, einen Anhänger sowie eine Rüttelplatte abgeholt. Insgesamt liegt der Schaden für das Unternehmen in einem fünfstelligen Bereich. Eine Beschreibung zu dem Mann findet ihr auf dem Presseportal der Polizei Osnabrück. In Nordhorn sind gestern ein Auto und ein Motorrad zusammengekracht. Der Autofahrer hatte den entgegenkommenden Biker beim Abbiegen übersehen. Der Motorradfahrer wurde schwer verletzt. In Dissen wurde im Zeitraum vom 13. bis zum 18. Mai ein Schuldach beschädigt. Unbekannte sind auf das Dach der Lerchenstraße geklettert und haben mehrere Glaskuppeln zerstört. Der Schaden wird auf einen vierstelligen Bereich geschätzt. Hinweise zu dem Vorfall nimmt die Polizei Dissen entgegen. Die Osnabrücker Innenstadt soll bunter werden, so sieht es zumindest bei den Ampeln aus. Zukünftig soll es queere Ampelpärchen geben. Aktuell wird nach geeigneten zentralen Flächen geschaut. Damit will die Stadt auch das queere Leben sichtbarer und sicherer machen. Dafür sind Symbole der Anerkennung wichtig. Soweit die Radio Osnabrück Regionalnachrichten. 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
5: 22 Grad messen wir aktuell in Haßbergen, 17 Grad aktuell in Holdorf. Bis zu 15 Sonnenstunden gibt es heute hier bei uns über Osnabrück und der Weser-Ems-Region. Aktuell können es bis zu 17 Stunden theoretisch werden, aber ihr merkt schon, dadurch, dass die 2 Stunden fehlen, es sind nämlich Wolken unterwegs, vor allem im nördlichen Sendegebiet. Merkt man auch so ein bisschen an den Höchsttemperaturen, die liegen zwischen 27 Grad in Haaren und 29 Grad in Foxtrupp. Dazu weht meist leichter Wind aus südwestlichen Richtungen. Heute Abend wird es erstmal noch schön lange warm, kann noch ein bisschen draußen rumsitzen, Balkon, Terrasse, Park, völlig egal wo. Aber in der kommenden Nacht, da kommen dann Wolken, Schauer und Gewitter rein. Es geht aber kaum runter. Tiefstwerte morgen früh schnuckelige 19 Grad.
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5: Gleich 4:30. Moin, liebe Autofahrer, bitte vorsichtig fahren auf der Autobahn 30 Bad Oeynhausen in Richtung Osnabrück. Zwischen Bruchmühlen und Riemsloh liegen Reifenteile auf der Autobahn. Hier bitte vorsichtig fahren. A30 Bad Oeynhausen, Osnabrück, Reifenteile zwischen Bruchmühlen und Riemsloh. Dann haben wir Stau auf der Autobahn 33 Osnabrück in Richtung Bielefeld zwischen dem Südkreuz und Haderberg. 1 Kilometer Stau, 5 Minuten plus. 2 Sperrungen, einmal im Kreis Diepholz, hier ist die Burlager Straße zwischen Wagenfeld und dem Abzweig nach Förlingen in beide Richtungen gesperrt. Hier wird ein Unfall aufgenommen. Geht auch für die Westrupper Straße, das ist die L837 im Kreis Kloppenburg zwischen Hochelsten und Vestrup. Hier ebenfalls beidseitig gesperrt. Hier läuft eine Unfallaufnahme. Außerdem wird geblitzt. Unter anderem in Neunkirchenförden-Walde und zwar Richtung Dammer mitten im Wald bei Tempo 70 und der Landkreis Osnabrück, der ist heute planmäßig unterwegs in Bersenbrück. Habt ihr auch noch was für uns? Staus, Blitzer, Gefahrenstellen? Dann gerne her damit. 0541 7 70 70 50. Kombinummer für WhatsApp und Telefon. Das heißt, ihr könnt anrufen, könnt eine WhatsApp schicken, Text, Sprachnachricht, alles funktioniert. Radio Osnabrück sagt schon mal vielen Dank und wünscht eine gute Fahrt in diesen Donnerstag.
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5: Moin, ich bin's der Thomas und spiele jetzt Musik von ATB aus dem Jahr 99.

0: wird jetzt aber nicht heiß in den nächsten Tagen hier bei uns in Osnabrück und der Weser im Region. Liebe Regie, könnte ich mal so eine kleine Sommermusik haben? Ah, das klingt nach Sommer, oder? Radio Osnabrück ist hier Donnerstagmorgen, 20 Minuten vor 9. Osnabrück und die Weser im Region wird jetzt in den nächsten Tagen ordentlich ins Schwitzen kommen. Auch bei uns wird die 30-Grad-Marke fallen. Da hilft natürlich auf der einen Seite eine ganze Menge Trinken. Naja, kein Alkohol, sondern eher so viel Wasser und auch die richtige Kleidung. Und darüber spreche ich jetzt mit meinem Radio Osnabrück-Kollegen Ronny. Moin mal lieber. Am liebsten würde man ja Folgendes machen. Wir im Radio können es ja theoretisch Klamotten vom Leib reißen, wenn es heiß ist. Aber irgendwo, man muss sich ja anziehen, wenn ich rausgehe. Was denn am besten?
1: Ja, ich hab's versucht, nackt in den Supermarkt und eine Tiefkühltruhe stellen. War ein gutes Gefühl, bevor die Polizei kam. Dann wurde es irgendwie ungemütlich. Aber im Ernst, gar keine Kleidung ist ja sowieso gar nicht mal so gut. Stichwort Sonnenschutz. Bei Hitze und brennender Sonne ist es gesünder, sich durchaus mit Stoff zu bedecken. Was noch wichtiger ist allerdings die Luftzirkulation. Also das beste sommertaugliche Material nützt weniger, wenn der Stoff ganz eng ansitzt. Luftige Kleidung ist die beste Idee.
0: Luftige Kleidung, okay. Welche Stoffe sind denn da am besten geeignet, so bei Temperaturen über 30 Grad? Leinen hört man ja ziemlich oft, oder?
1: Ja, Leinen ist schon gut, hat allerdings den Nachteil, viel zu knittern. Das darf einen dann nicht stören. Oder man nimmt Leinenstoffe, die so ein bisschen ein paar Prozent mit anderen Materialien vermischt sind. 10% Polyester etwa reduzieren die Knitterfalten enorm. Eine Alternative, wer faltenfreie Business-Looks zum Beispiel braucht, können Anzüge aus sehr fein gesponnenem Cool-Wool-Garn sein.
0: Cool-Wool-Garn, wieder was gelernt oder halt Baumwolle, der Klassiker. Und auch bei den Farben, da gibt es ja diesen bekannten Grundsatz, kein Schwarz im Sommer, lieber was Helles. Passt das noch?
1: Ja, das stimmt schon grundsätzlich, weil helle Farben mehr Sonnenlicht reflektieren. Aber Experten sagen, der Stoff und die, ich sag mal, Luftigkeit ist wichtiger. Also vom richtigen Stoff kann man sogar Schwarz im Sommer tragen. Beim Kauf von Hochsommerkleidung kann man übrigens auch aufs Gewicht achten. Also je schwerer das Material, desto mehr schwitzt man darin in der Regel. Je leichter, umso angenehmer ist es meist an solchen Hitzetagen wie jetzt.
0: Ja, oder halt nackt in den Supermarkt gehen, wie Radio von meinem Kollege Ronny jetzt gemacht, aber er ist zumindest wieder da. Ich weiß nicht genau, wie lange hast du gesessen? Jetzt lacht er nur noch, ich habe keine Ahnung. Also auf gar keinen Fall nackt in den Supermarkt gehen, haben wir jetzt gelernt. Radio Osnabrück ist ja auch heute auch in heißen Tagen und ich könnte jetzt mir auch die Klamotten vom Leib reißen, aber ich lasse es, auch wenn es hier nur Radio ist.

von euch hier ist Radio Osnabrück perfekt geweckt an diesem Donnerstagmorgen. Schau mal ganz kurz auf das Donnerstagswetterchen. Das wird ein richtig schöner sonniger Tag heute bei uns über Osnabrück und der Weser-Amstelion. Höchstwerte heute zwischen 27 und 29 Grad, vor allen Dingen um den Hümmling. Da ziehen so ein paar Wolken durch. Ansonsten gibt es nur ganz wenige Wolken. Pollen sind auch unterwegs. Wir erwarten heute starke Belastung der Gräserpollen sowie schwache Belastung durch Ampfer, Beifuß, Eiche, Wegerich und Weidenpollen. In der kommenden Nacht ist ein paar Wolken durch, Regen, Gewitter können mit dabei sein. Und morgen wird es dann nochmal richtig sommerlich. Aber gegen Abend ziehen dann Gewitter durch. Und jetzt gibt es neue Musik hier für euch. Und zwar von David Guetta mit A-Log und Stick Figure. Run, Run, River, Angels Above Me. Wir starten durch in diesen Donnerstag.

0: Mit ganz großen Schritten geht's in Richtung Frühstückspause. Radio Osnabrück ist hier, 8:52 Uhr. Gleich um 9 Uhr hört ihr, was los ist. Da gibt's die Radio Osnabrück Nachrichten, das Neueste aus Deutschland und der Welt. Und nach 9, da wartet unter anderem Prince auf euch. Und zwar mit seinem Song, na, wie heißt er noch gleich? Kiss, sag ich doch. Und wir haben aktuelle Musik für euch. Wie wär's mit den Herren hier? BTS und Swim. Ganz kurz unter uns, wir sind ja gerade unter uns. Ich bin gestern nach Hause gefahren, hab das bei uns im Radio gehört, Fenster auf und Arm raus. Das war schon so ein bisschen cool, aber nicht weiter sagen, ja?
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1: Ich bin Katrin Müller. Das Rahmenabkommen zwischen den USA und dem Iran tritt laut dem Vermittlerstaat Pakistan mit sofortiger Wirkung in Kraft. Demnach wird Teheran die Straße von Hormuz unverzüglich wieder öffnen und die USA würden die Seeblockade iranischer Häfen umgehend aufheben. US-Präsident Trump und der iranische Präsident Pezeshkian hatten die Vereinbarung zuvor unterzeichnet. Beim G7-Gipfel hatte Trump bereits Einzelheiten bekannt gegeben.
2: Der Deal hat alle Ziele erreicht, den Konflikt zu beenden, die Straße von Hormuz öffnen und den Iran davon abhalten, jemals nukleare Waffen zu haben. Darum ist es gegangen.
1: Das Rahmenabkommen besagt nach US-Darstellung, dass das US-Finanzministerium sofort nach Unterzeichnung Ausnahmegenehmigungen für den Export iranischen Rohöls erteilt. Beim Einfädeln auf die Autobahn läuft nach einer Erhebung des Autoclubs Europa nicht alles glatt. Der Verkehrsclub machte am häufigsten Fehler beim Blinken aus. Autofahrer nutzten aber auch die Länge des Beschleunigungsstreifens nicht voll aus, hieß es. Bei Stichproben an 134 Auffahrten auf Autobahnen und andere Fernstraßen beobachteten Tester des Verkehrsclubs bei jedem fünften Einfädelmanöver Auffälligkeiten oder Fahrfehler. Deutschland steuert auf den bislang wärmsten Tag des Jahres zu. Heute beginnt laut Vorhersage eine Hitzephase. Für große Teile Südwestdeutschlands hat der Deutsche Wetterdienst sogar Hitzewarnungen ausgesprochen. Und zwar für Baden-Württemberg, Rheinland-Pfalz, das Saarland sowie Teile Nordrhein-Westfalens, Hessens und Bayerns. Zum Fußball. Bei der WM hat England sein erstes Gruppenspiel gewonnen. In einem hochklassigen Duell gewann das Team von Thomas Tuchel gegen Kroatien mit 4:2. Matchwinner war Bayern-Stürmer Harry Kane.
3: Argentiniens Superstar Lionel Messi hat vorgelegt und auch Harry Kane erfüllt alle Erwartungen. Auch wenn es nicht 3 Tore sind zum Start, sondern nur 2. Damit ist Kane Englands WM-Rekordtorschütze. Das Team von der Insel spielt furios. Es ist das beste Spiel bislang bei dieser WM. Und ganz England träumt schon vom Titel. Ein anderer Superstar hat zum Start hier dagegen enttäuscht. Cristiano Ronaldo und Mitfavorit Portugal blamieren sich beim 1:1 gegen den Kongo. Aus den USA, Thomas Bremser.
1: Außerdem hat Ghana spät gegen Panama mit 1:0 gewonnen. Kolumbien siegte gegen WM-Neuling Usbekistan mit 3:1.
4: Und Ronaldo stand unter der Dusche und sagte nach dem Spiel:
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4: Kann doch sein, ich hätte ihn vorher angerufen und gefragt: Sag mal, hast du Bock auf Sonne? Gibt's heute auch. Frühstückspausenwetterchen sieht ganz gut aus. Schauen jetzt mal ganz kurz auf die Thermometer. Sind schon knapp bei 20 Grad. 18 Grad aktuell in Schwege, 19 Grad in Barnsdorf. Und heute gibt es ganz, ganz, ganz viel Sonne über Osnabrück und der Weser-Ems-Region. So ein paar Wolken ziehen durch. Vor allen Dingen nördlichen Emsland und Richtung Oldenburger Münsterland. Da kann man dichtere Wolkenfelder dabei sein. Bleibt aber trocken heute. Tageshöchstwerte heute. Es geht rauf bis auf 29 Grad. Dazu weht meist schwacher Wind aus südwestlichen Richtungen. Heute Abend, da bleibt es noch lange lecker warm, wenn ihr draußen sitzen möchtet. Auf dem Balkon, auf der Terrasse oder wo auch immer, aber in der Nacht kommen dann Wolken rein, die haben Schauer mit dabei, kurzes Gewitterchen kann mit dabei sein. Morgen früh landen wir dann bei 19 Grad. Der Radio Osnabrück 3 Tage drin, es bleibt sonnig hier bei uns in Osnabrück und der Weser-Ems-Region. Viel Sonne, morgen übermorgen sind auch Gewitter mit dabei, das alles bei Höchstwerten von schweißtreibenden 32 Grad.
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4: Um 4:09, moin liebe Autofahrer. Es stockt auf der Autobahn 33 Osnabrück in Richtung Bielefeld zwischen dem Kreuz Osnabrück Süd und Haderberg. 1 Kilometer Stau, 5 Minuten plus. Dann haben wir 2 Sperrungen. Einmal im Kreis Diepholz ist die Burlagerstraße gesperrt zwischen Wagenfeld und Abzweig nach Völlingen und zwar in beide Richtungen. Hier findet eine Unfallaufnahme statt, bitte drumherum fahren. Gilt auch für die Vestrupperstraße im Kreis Kloppenburg, die ist zwischen Hochelsten und Vestrup in beide Richtung gesperrt. Auch hier wird ein Unfall aufgenommen. Ihr fahrt drumherum. Machen wir so, ne? Außerdem wird geblitzt. Unter anderem in Voltlage. Hier steht ein Anhänger an der Hauptstraße und zwar im Bereich der Genossenschaft und der Landkreis Osnabrück. Der blitzt heute planmäßig in Bersenburg. Falls ihr Ergänzungen für uns habt, Staus, Blitzer, Gefahrenstellen, her damit. 0541 7 70 70 50. Ihr könnt anrufen oder auch eine WhatsApp schicken, Text, Sprachnachricht, alles funktioniert. Radio Osnabrück sagt schon mal vielen lieben Dank und wünscht eine gute Fahrt in diesen sommerlichen Vize-Freitag.
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4: Jetzt gibt's Musik von Prince. Ich bin der Thomas.
8: Euch allen ein gesegnetes und frohes Osterfest.
4: Hast du schon vorbei?

0: Guten Morgen, ist Radio Osnabrück perfekt geweckt am Donnerstag. Morgen gleich gibt's coole, entspannte Sommermucke von Bob Marley, Iron Lion Zion. Relativ spät rausgekommen, aber auch dafür auch der größte kommerzielle Hit in Deutschland. Und jetzt gibt's erstmal was ganz anderes, und zwar das hier.
1: 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Widder.
2: Achten Sie darauf, dass Sie keine halbherzigen Kompromisse eingehen, nur weil Sie nicht Nein sagen möchten. Finden Sie den Mittelweg. Setzen Sie sich durch, ohne Ihr Gegenüber unnötig zu verletzen.
3: Stier.
2: Heute sollten Sie nicht zögern, von Ihren Fähigkeiten Gebrauch zu machen. Sie wissen, was Sie auf dem Kasten haben. Mit dieser Einstellung geht heute jede Arbeit einfach von der Hand.
3: Zwillinge.
2: Gefühl und Verstand gehen Hand in Hand. Ob Sie sich mitteilen oder zuhören. Heute kommuniziert nicht nur der Kopf, sondern Sie sind auch mit dem Herzen dabei.
3: Krebs.
2: Ihre innere Spannung ist keine gute Voraussetzung für schwerwiegende Entscheidungen. Doch Sie reagieren schnell. Für Probleme, die eine rasche Lösung erfordern, sind Sie in ausgezeichneter Verfassung.
3: Löwe.
2: Sie sind heute besonders redegewandt und können sich sehr treffend ausdrücken. In jeder Situation finden Sie die richtigen Worte und verstehen es vor allem auch, Ihre Gefühle zu formulieren.
3: Jungfrau.
2: Loyal und nüchtern begegnen Sie heute Ihren Liebsten. Zudem sind Sie ausgesprochen sensibilisiert für die Schönheit der einfachen und klaren Dinge des Lebens.
3: Waage.
2: Worauf haben Sie gerade Lust? Wenn immer möglich, sollten Sie es sich heute gut gehen lassen. Lebensglück hat viel damit zu tun, wie Sie Wille und Gefühl in Einklang bringen.
3: Skorpion.
2: Sie fordern von Ihren Freunden Teamgeist. Ein wichtiges Projekt steht an. Geht es nach Ihrem Willen, soll und muss heute alles reibungslos über die Bühne gehen.
3: Schütze.
2: Eine harmonische und vertraute Umgebung ist die beste Voraussetzung, um sich heute wohlzufühlen. Sie verstehen es, Ihre Umgebung mit viel Liebe und Geschmack einzurichten.
3: Steinbock.
2: Seien Sie heute offen und trauen Sie sich, das zu sagen, was Sie vielleicht schon länger loswerden wollten. Damit gewinnen Sie bei Ihren Mitmenschen viele Sympathien.
3: Wassermann.
2: Da Sie heute die Ihnen gebotenen Möglichkeiten gut wahrnehmen und sich einiges zutrauen, eignet sich dieser Tag ausgezeichnet zum Planen. Weitblick und positives Denken lassen vieles gelingen.
3: Fische.
2: Überstürzen Sie heute nichts. Es ist zwar Handeln angesagt, doch können Sie leicht vorschnell reagieren und Dinge tun, die Sie später bereuen. Oh,

0: neue Musik hier bei uns bei Radio Osnabrück. Malik Harris, Lie to Me, 9:23. Gleich um 9:30 gibt es wieder das Neueste aus Osnabrück und der Weser MC und von Clara. Was haben wir denn gleich um 9:30 unter anderem mit dabei?
1: Zwei Männer stehen in Osnabrück nächste Woche Mittwoch vor Gericht. Dort wird über einen Brand und Diebstahl verhandelt. Was den Männern genau vorgeworfen wird, das kommt gleich in den Radio Osnabrück Regionalnachrichten. Ihr wisst ja, bei uns hört ihr, was los ist.
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1: Ich bin Clara, guten Morgen. In Nordhorn sind gestern ein Auto und ein Motorrad zusammengekracht. Dabei wurde der Motorradfahrer schwer verletzt. Der Autofahrer hatte den entgegenkommenden Biker beim Abbiegen übersehen. Zwei Männer stehen nächste Woche Mittwoch vor Gericht. Den beiden wird vorgeworfen, im Februar 2025 zahlreiche Musikinstrumente aus einem Waggon des Piesberger Gesellschaftshauses geklaut zu haben. Danach sollen sie ein Feuer gelegt haben, sodass der Eisenbahnwaggon vollkommen ausgebrannt ist. Zu dem Termin werden drei Zeugen geladen. Wir werden mehr in Sicherheit und Rüstung investieren müssen und das muss schnell geschehen. Das sagt der niedersächsische Ministerpräsident Olaf Lies. Und dafür sieht er insbesondere das Volkswagenwerk in Osnabrück als Möglichkeit. Denn die Voraussetzungen in dem Werk sind gegeben. VW hatte bereits Gespräche mit verschiedenen Rüstungsunternehmen. Zum Ende des Jahres soll die Entscheidung fallen, wie es mit dem Werk in Osnabrück weitergeht. In Dissen wurde im Zeitraum vom 13. bis zum 18. Mai ein Schuldach beschädigt. Unbekannte sind auf das Dach der Lerchenstraße geklettert und haben mehrere Glaskuppeln zerstört. Der Schaden wird auf einen vierstelligen Bereich geschätzt. Hinweise zu dem Vorfall nimmt die Polizei Dissen entgegen. Das Zollamt in Lohne hatte neulich eine ungewöhnliche Abfertigung zu erledigen. Es ging um einen Helikopter mit Baujahr 1967. Mehr dazu weiß Radio Osnabrück-Reporter Fabian.
2: Nach Angaben des Einführers sei die Maschine unmittelbar nach ihrer Fertigung in den Jahren 1967 bis 1970 vom US Marine Corps im Vietnamkrieg eingesetzt worden, diente bis in die 80er Jahre zu Schulungszwecken und wurde bis 1999 von der Polizei in San Diego eingesetzt. Jetzt soll der Helikopter auf europäischen Flugschauveranstaltungen präsentiert werden. Der Einführer sagte, nach seinem Kenntnisstand existieren weltweit nur noch 5 flugfähige Helikopter dieses Typs.
1: Soweit die Radio Osnabrück Regionalnachrichten. 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
5: Falls ihr hier euren Hubschrauber gekauft habt oder kaufen möchtet, ist prima Flugwetter, würde ich sagen. Aktuell schon mal sehr gute Startbedingungen. 19 Grad in Borklo, 18 Grad aktuell in Laatten. Und wenn ihr in die Luft gehen solltet oder einfach am Boden sein solltet, ihr werdet das gleiche sehen, nämlich eine ganze Menge Sonne. Ein paar Wolkenfelder ziehen durch, vor allen Dingen im nördlichen Sendegebiet. Bleibt aber trocken heute. Tageshöchstwerte bis auf 29 Grad geht es heute rauf. Heute Abend, da bleibt es erstmal lange warm. Da kann man auch noch eine Runde, wenn wir schon mal im Flugjargon bleiben, durch die Gegend fliegen, ohne dass es kalt wird. In der kommenden Nacht, da kommen dann ein paar Wolken rein. Hier und da kann es ein bisschen Regen oder auch kurze Gewitter geben. Die Nachtwerte liegen bei 19 Grad.
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5: Gleich 4:30 Uhr, moin lieber Autofahrer, es stockt auf der Autobahn 33 Osnabrück in Richtung Bielefeld zwischen dem Kreuz Osnabrück Süd und Haderbeck in der Baustelle. 1 Kilometer, 5 Minuten plus, ansonsten lüftet und es wird auch geblitzt. Unter anderem in Lingen an der Rainerstraße kurz vorm Kreisel. In Hopsten stehen sie aktuell am Marktplatz und zwar in der Doppelkurve bei Tempo 30. In Voltlage, da hat dann Anhänger entdeckt, Hauptstraße und zwar in Höhe der Genossenschaft und der Landkreis Osnabrück. Der blitzt heute planmäßig in Bersenburg. Falls ihr auch Dinge gesehen habt, die nicht auf oder an die Straße gehören. Staus, Blitzer, Gefahrenstellen einfach durchgeben bei uns. 0541 77 70 50 geht ganz formlos. Anrufen oder WhatsApp schicken. Text, Sprachnachricht, wir nehmen alles. Radio Osnabrück sagt vielen lieben Dank und wünscht eine gute Fahrt.
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5: Jetzt gibt es Musik aus der neuen deutschen Welle. Wir spielen Brutto-Sozialprodukt.

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2: Wir bereiten uns auf den Sommer und auch auf die Sommerferien vor. Eine der großen Aktionen im diesjährigen Ferienspaß ist wieder die Kinderstadt. Was euch da erwartet, erzählt euch Simon von Stein, Pressesprecher der Stadt Osnabrück.
3: Da organisieren im Haus der Jugend die Kinder tatsächlich ihre ganz eigene Stadt, wählen einen Beruf, verdienen ihr eigenes Kinderstadtgeld, das sie dann auch entsprechend ausgeben können und lenken natürlich auch die Geschicke der Stadt, ob in der Bürgerversammlung oder ob sie sich vielleicht sogar zum Oberbürgermeister, zur Oberbürgermeisterin oder in den Stadtrat wählen lassen. Das können sie alles selber entscheiden.
2: Morgen wird ausgelost, wer an den Veranstaltungen mit begrenzten Plätzen teilnehmen kann. Also am besten jetzt sofort anmelden und die Kinderstadt mit auf eure Wunschliste packen. Und für die von euch, die es morgen mehr in die Natur zieht, haben wir auch was parat. Erlebe Yoga unter freiem Himmel im Naturgarten der biologischen Station Haseniederung. Umgeben von Vogelstimmen, Sonnenwärme und frischer Luft verbindet ihr Bewegung, Atmung und die lebendige Energie des Sommers. Ganz egal, ob du Anfänger oder erfahren bist. 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Beginn ist morgen um 17 Uhr an der biologischen Station Haseniederung in Alfhausen.
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0: Sommermucke hier bei uns bei Radio Osnabrück. Lady Gaga war das mit Alejandro. 10 Minuten vor 10. Es kommt eine kleine Hitzewelle auf uns zu den nächsten Tagen. Bei mir ist jetzt Kollege Michael aus dem Vormittag. Moin, mein Lieber.
1: Morgen, grüße dich.
0: Wie sieht's bei dir aus so mit kurzer Hose im Dienst als Mann?
1: Im Dienst?
0: Ja.
1: Ja, die mit den grünen Punkten, die lila gestreifte immer. Nee, Spaß beiseite. Durchaus möglich, wenn es mir zu warm wird, gerne kurze Hose. So kurze Jeans habe ich auch ganz viele. Ich habe ganz viele kurze Hosen in der Tat.
0: Also nur ich hier noch nie angehabt. Okay, ja, die erste Hitzewelle kommt ja jetzt erst. Das wird jetzt spannend in den nächsten Tagen, in welchem Outfit du hier dann rumlaufen wirst, vor hinter den Kulissen. Ne? ich bin ja tatsächlich jemand, ich habe das gelernt, lange Hose. Weil Männer, kurze Hose sieht scheiße aus, habe ich mal gelernt. Aber ich glaube, der Trend ist vorbei, ne?
1: Ehrlich? Meine Frau sagt immer, ich sehe gut aus in kurzer Hose.
0: Ja, du bezahlst sie dafür, ne?
1: Das hast du jetzt gesagt.
0: Ja, ich weiß es. gleich nach 10 Uhr habe ich nichts mehr zu sagen, hast du was zu sagen. Du hast auch Musik mitgebracht. Hör mal ganz kurz rein. Dion ist mit dabei mit I Will Love You on Monday. Ich hoffe, du liebst den Montag auch noch, so als Kollege jetzt.
1: Ja, ja.
0: Und aktuelle Musik gibt's auch für euch. Von Taylor Swift, Opa Light. Also ich, ne? Ich würde dranbleiben.
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1: Ich bin Katrin Müller. Das Rahmenabkommen zwischen den USA und dem Iran tritt laut dem Vermittlerstaat Pakistan mit sofortiger Wirkung in Kraft. Demnach wird Teheran die Straße von Hormuz unverzüglich wieder öffnen und die USA würden die Seeblockade iranischer Häfen umgehend aufheben. US-Präsident Trump und der iranische Präsident Pezeshkian hatten die Vereinbarung zuvor unterzeichnet.
2: Das Memorandum soll ein Ende des Krieges, die Öffnung der Straße von Hormuz und die Freigabe iranischer Vermögenswerte im Ausland festlegen. Die Waffenruhe soll weiter verlängert werden, bis alle weiteren Details geklärt sind. Das iranische Atomprogramm, Sanktionen und die Beseitigung von Seeminen in der Straße von Hormuz durch den Iran. Aus den USA, Tina Eck.
1: Auch die Staats- und Regierungschefs der EU werden ab heute Abend unter anderem über das Abkommen zum Ende des Iran-Kriegs sprechen. Ein weiteres Thema in Brüssel, die Lage in der Ukraine und die Beziehungen zu China.
3: Ganz sicher werden die Teilnehmer des gerade beendeten G7-Gipfels über die US-Sicht auf den Krieg mit dem Iran berichten. Und natürlich ist das zunehmende wirtschaftliche Gewicht Chinas ein Thema. Keine Konfrontation, heißt es in Brüssel, aber beispielsweise weniger Abhängigkeit von chinesischen Rohstoffen. Und ganz sicher wird man auch jetzt wieder über die EU-Haushaltsplanung bis 2034 sprechen. Knapp 1,8 Billionen Euro will die Kommission ausgeben. Darüber gibt es jede Menge Streit. Aus Brüssel, Dieter Hebeling.
1: Die Zahl der Beschäftigten in der Industrie in Deutschland ist laut einer Studie auf ein 10-Jahrestief gesunken. Weil parallel andere Bereiche gewachsen sind, sank der Anteil der 6,6 Millionen Industriebeschäftigten in der Industrie am gesamten Arbeitsmarkt von 22% im Jahr 2014 auf aktuell 19%. Das geht aus einer Studie des Instituts der Deutschen Wirtschaft für die Bertelsmann Stiftung hervor. Grund sind laut den Wissenschaftlern aber keine großen Entlassungen, sondern das Zögern der Industrie, frei werdende Stellen zu besetzen. Zum Fußball. Superstürmer Harry Kane hat England einen perfekten WM-Start beschert. Kane war mit einem Doppelpack der entscheidende Mann beim 4:2-Sieg gegen Kroatien. Zuvor hatte Portugal mit Superstar Cristiano Ronaldo gegen den Außenseiter Demokratische Republik Kongo nur ein 1:1 Unentschieden erreicht. Außerdem hat Ghana spät gegen Panama mit 1:0 gewonnen. Kolumbien siegte gegen WM-Neuling Usbekistan mit 3:1.
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6: Das ist für mich das allerbeste Wetter. Nicht nur für mich als Sonnenanbeter, sondern weil das ein Wetter ist, wo man nichts vorbereiten braucht. Man weiß einfach, was zu sagen ist. So, viel Sonne heute. Bis zu 29 Grad. Und erst in der Nacht kommen wieder erste Wolken dazu. Also wir können erstmal in Ruhe genießen. Vielleicht sogar heute Abend ein bisschen draußen sitzen, ne? Leute gucken, schön Grill anwerfen. Alles das, worauf ihr richtig Bock habt. Wir gucken uns mal den Drei-Tage-Trend, den Radio Osnabrück Drei-Tage-Trend an. Nach einem sonnigen Tag heute wird es in Osnabrück morgen und am Samstag wieder wolkiger. Dann gibt es nur noch teilweise Sonne. Samstag auch Gewitter. Die Höchstwerte dann zwischen 29 und 32 morgen. Aber es zieht sich, wie gesagt, dann schon wieder zu. Und morgen gibt es dazu angenehmerweise auch noch einen böig auffrischenden Wind.
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6: Hallo, lieben Autofahrer. So, was haben wir denn da? Eine Meldung von Rainer. Ich danke dir vielmals dafür. A30 Rheine Richtung Osnabrück zwischen Rheine-Kanal, Hafen und Hörstel. Da ist am Beginn der Baustelle ein LKW liegen geblieben. Bitte vorsichtig heranfahren. Dann auf der A1 Osnabrück Richtung Münster zwischen dem Kreuz Lauter-Osnabrück und Ladbergen gibt es 1 Kilometer Stau. Kann euch etwa in 5 Minuten eurer Zeit kosten. So, wir kommen mal zu folgendem. Oh oh, ja. Auch heute wird wieder fleißig geblitzt. Und zwar in Volklage auf der Hauptstraße, Anhängerhöhe Genossenschaft, ebenfalls in Hobsten auf dem Marktplatz in der Doppelkurve, Tempo 30 Zone. Und der Landkreis Osnabrück, der ist heute planmäßig unterwegs und blitzt euch in Bersenbrück. Solltet ihr etwas für uns haben, Ergänzungen, die unbedingt gemeldet werden müssen, dann bitte her damit, wir geben das gerne weiter unter folgender Nummer 0541 77 70 50. 0541 77 70 50. Ja. Vielen Dank dafür im Voraus. Radio Osnabrück wünscht gute Fahrt.
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6: Ganz straufrei, angenehm, sommerlich. Mehr geht doch nicht, oder? Und die beste Musik habe ich auch noch. Ich bin Michael, hallo.
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Der Kollege Thomas mich vorhin wirklich nach einer kurzen Hose gefragt. Mal gucken, wie ich hier morgen auflaufe. Ich werde mir das noch überlegen. Aber die kurze Hose schon im Koffer. Ja, irgendwo wollen wir ja hin, wenn wir auch noch gar nicht entschieden haben, wohin. Aber wir haben so ein paar Tage und irgendwas macht man dann. Es ist so vieles möglich. Ihr kennt doch dieses Sprichwort, ne? Die Sonne knallt mir auf den Bauch und alle anderen können mich auch. So wird es dann ein paar Tage lang sein und wir gucken wirklich alles. Vom Mittelmeer über Rotes Meer bis gar kein Meer und ja, nachher grüße ich irgendwie, weiß ich nicht, aus Wallenhorst oder aus dem Teutoburger Wald. Keine Ahnung, was das wird. Wir sind da diejenigen, die sich selbst mal gerne überraschen. Aber die Überraschung, die teile ich dann erst mit, wenn ich das nächste Mal hier bin. Also nach dem Urlaub, bin ja morgen auch noch da. Aber dann gucke ich mal, wohin mich der Weg geführt hat. Und vielleicht, wenn er ganz brav zu mir ist, zeige ich Thomas dann auch, welche kurze Hose ich getragen habe. Es ist nicht die mit den grünen Punkten, versprochen.

0: einiges zu berichten aus der Region und das wird Clara übernehmen. Hallo Clara.
1: Hallo.
0: Was gibt's denn gleich in den Regionalnachrichten?
1: Zwei Männer stehen in Osnabrück nächste Woche Mittwoch vor Gericht. Dort wird über Brand und Diebstahl verhandelt. Was den Männern genau vorgeworfen wird, das hört ihr gleich in den Radio Osnabrück Regionalnachrichten. Ihr wisst ja, bei uns hört ihr, was los ist.
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1: Ich bin Clara, guten Tag. In Dissen wurde im Zeitraum vom 13. bis zum 18. Mai ein Schuldach beschädigt. Unbekannte sind auf das Dach der Lerchenstraße geklettert und haben mehrere Glaskuppeln zerstört. Der Schaden wird auf einen vierstelligen Bereich geschätzt. Hinweise zu dem Vorfall nimmt die Polizei Dissen entgegen. Zwei Männer stehen nächste Woche Mittwoch vor Gericht. Den beiden wird vorgeworfen, im Februar 2025 zahlreiche Musikinstrumente aus einem Waggon des Piesberger Gesellschaftshauses geklaut zu haben. Danach sollen sie ein Feuer gelegt haben, sodass der Eisenbahnwaggon vollkommen ausgebrannt ist. Zu dem Termin werden drei Zeugen geladen. Die Verbraucherzentrale Niedersachsen warnt vor Markenfälschungen im Urlaub. Wer gefälschte Markenprodukte kauft, der unterstützt zum einen die Produktpiraterie und zum anderen kann es auch bei der Rückreise rechtlich zum Problem werden. Dazu drohen aber auch Nachteile bei der Qualität. Häufig ist die Ware schlechter verarbeitet und mit Schadstoffen versehen. Dadurch kann die eigene Gesundheit gefährdet werden. Das Zollamt in Lohne hat neulich eine ungewöhnliche Abfertigung zu erledigen. Es ging um einen Helikopter im Baujahr 1967. Mehr dazu weiß Radio Osnabrück-Reporter Fabian.
2: Nach Angaben des Einführers sei die Maschine unmittelbar nach ihrer Fertigung in den Jahren 1967 bis 1970 vom US Marine Corps im Vietnamkrieg eingesetzt worden, diente bis in die 80er Jahre zu Schulungszwecken und wurde bis 1999 von der Polizei in San Diego eingesetzt. Jetzt soll der Helikopter auf europäischen Flugshow-Veranstaltungen präsentiert werden. Der Einführer sagte, nach seinem Kenntnisstand existieren weltweit nur noch 5 flugfähige Helikopter dieses Typs.
1: Die Osnabrücker Innenstadt soll bunter werden. So sieht es zumindest bei den Ampeln aus. Zukünftig soll es queere Ampelpärchen geben. Aktuell wird nach geeigneten zentralen Flächen geschaut. Damit will die Stadt auch das queere Leben sichtbarer und sicherer machen. Dafür sind Symbole der Anerkennung wichtig. Soweit die Radio Osnabrück Regionalnachrichten. 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
5: Wenn man sich die Temperaturen ansieht, dann ahnt man, wohin das Ganze heute sich entwickeln wird. 24 Grad bereits in Lüstringen, auch 24 in Velpe. Heute gibt's nämlich endlich mal Sonne satt. Und das Ganze auch bis in den späten Abend hinein. Und dazu gibt's auch noch satte 29 Grad aufs Haupt.
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5: Hallo liebe Autofahrer, wir blicken ganz kurz auf die A30 rein Richtung Osnabrück. Zwischen Rheine-Kanalhafen und Hörstel, da ist am Beginn der Baustelle ein LKW liegen geblieben. Bitte vorsichtig heranfahren. Und ja, geblitzt wird auch fleißig heute. Eine kleine Auswahl habe ich hier für euch. In Foltlage beispielsweise Hauptstraße, Anhängerhöhe Genossenschaft. In Hopsten auf dem Marktplatz in der Doppelkurve in der Tempo-30-Zone. Und in Osnabrück auf der Belmer Straße, da steht ein Blitzeranhänger. Der Landkreis Osnabrück, der blitzt heute ebenfalls und zwar planmäßig in Bersenbrück. Wenn ihr was habt, was ihr gesehen habt und wir hier weitermelden müssen, dann natürlich her damit. Geben wir gerne sofort weiter. Ist doch wohl klar. Nutzt bitte dafür die Kombinationsnummer für WhatsApp und Telefon 0541 77 70 50. 0541 77 70 50. Im Voraus besten Dank. Radio Osnabrück wünscht gute Fahrt.
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5: 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Michael im Studio, hallo. Und wenn ihr auf Jobsuche seid, ich hab da gleich was für euch. Schön, dass ihr da seid.
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0: So, und wenn jetzt gerade jemand von euch auf Stellensuche ist, und das sind ja so einige, ich denke, das hier ist schon was ganz Besonderes, was heute der Kollege Fabian für euch im Angebot hat.
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0: einfach Bock auf Sommer, auch musikalisch. Dann passt das ja, denn so geht's gleich nach den Nachrichten hier weiter bei Radio Osnabrück. Vanilla Paradise, Mi Amor. Und folgendes ist auch noch ein Angebot, und das klingt wirklich richtig nach Sommer. Achtung! Robin Schulz, Speechless, das und vieles mehr gleich bei mir nach den Nachrichten bei Radio Osnabrück.
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1: Ich bin Katrin Müller. Die Ölpreise haben im frühen Handel weiter nachgegeben. Der Preis für ein Barrel Rohöl der weltweiten Referenzsorte Brent zur Lieferung im August lag zuletzt bei rund 78 US-Dollar und damit knapp 2,4% niedriger als am Vortag. Das Rahmenabkommen zwischen den USA und dem Iran tritt laut dem Vermittlerstaat Pakistan mit sofortiger Wirkung in Kraft. Auch die Straße von Hormuz soll unverzüglich wieder geöffnet werden. Die US-Großbank Goldman Sachs geht nun davon aus, dass sich die Ölausfuhren aus der Region am Persischen Golf bis Ende des kommenden Monats normalisieren. Die wichtige Straße von Hormuz soll nun wieder geöffnet werden. Deutschland ist bereit, im Roten Meer bei der Minenbeseitigung zu helfen. Das erklärte Verteidigungsminister Boris Pistorius.
2: Zwei Schiffe der deutschen Marine sind bereits auf dem Weg ins Rote Meer. Wir wollen, wenn es gefordert ist, schnell handlungsfähig und schnell in der Straße von Hormuz sein, sagte Verteidigungsminister Pistorius. Minentaucher der Bundeswehr würden dann im Falle des Falles nach Sprengsätzen suchen, die während des Krieges im Meer gelandet sind. Lea Matschullert, Nachrichtenredaktion.
1: Deutschland steuert auf den bislang wärmsten Tag des Jahres zu. Heute beginnt laut Vorhersage eine Hitzephase. Für große Teile Südwestdeutschlands hat der Deutsche Wetterdienst sogar Hitzewarnungen ausgesprochen. Und zwar für Baden-Württemberg, Rheinland-Pfalz, das Saarland sowie Teile Nordrhein-Westfalens, Hessens und Bayerns.
3: Allem voran gilt natürlich viel trinken. Durchs Schwitzen verlieren wir viel Flüssigkeit und das kann zu Kreislaufproblemen führen. Der Deutsche Wetterdienst rät außerdem dazu, körperliche Aktivitäten möglichst zu vermeiden und Räume kühl zu halten. Zum Beispiel, indem wir sie abdunkeln und nachts lüften. Besonders für ältere und kranke Menschen ist die Hitze eine starke Belastung, genauso wie für Schwangere und Kinder. Aber jeder sollte bei diesen Temperaturen auf sich achten, betont der Deutsche Wetterdienst. Übrigens auch auf die Psyche. Bei Hitze reagieren Menschen nämlich potenziell schneller gereizt. Fiona Reinhardt, Nachrichtenredaktion.
1: Beim Einfädeln auf die Autobahn läuft nach einer Erhebung des Autoclubs Europa nicht alles glatt. Der Verkehrsclub machte am häufigsten Fehler beim Blinken aus. Autofahrer nutzten aber auch die Länge des Beschleunigungsstreifens nicht voll aus, hieß es. Bei Stichproben an 134 Auffahrten auf Autobahnen und andere Fernstraßen beobachteten Tester des Verkehrsclubs bei jedem fünften Einfädelmanöver Auffälligkeiten oder Fahrfehler.
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6: Aktuell messen wir 24 Grad in Schledder, 24 auch in Langenbeck. Endlich mal Sommer, also zumindest für heute. Satte 29 Grad sind angesagt und es bleibt bis in den späten Abend hinein heiß. In der Nacht dann schon wieder die nächsten Wolken. Also mein Tipp, schnell genießen und nehmt einfach so viel Sonne mit, wie ihr könnt. Wir blicken mal auf den Radio Osnabrück 3-Tage-Trend. Morgen und am Samstag schon wieder wolkiger und die Sonne scheint nur noch zeitweise. Dabei morgen und Samstag Gewittergefahr. Höchstwerte, die gehen rauf von 29 heute auf 32 Grad morgen. Und morgen gibt's dazu auch noch einen angenehmen, böig auffrischenden Wind.
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6: Hallo ihr lieben Autofahrer, wir blicken mal auf die A30 Rheine Richtung Osnabrück zwischen Rheine-Kanalhafen und Hörstel. Da ist am Beginn der Baustelle ein LKW liegen geblieben, also wenn ihr da ranfahrt, schön vorsichtig sein bitte. So, dann haben wir natürlich auch Blitzer, die heute wieder angesagt sind. Unter anderem in Voltlage, Hauptstraße, da steht ein Anhänger in Höhe der Genossenschaft. Dann in Hobsten auf dem Marktplatz in der Doppelkurve innerhalb der Tempo-30-Zone. Und auch in Osnabrück auf der Belmer Straße kann es teuer werden, da steht nämlich ein Blitzer-Anhänger. Der Landkreis Osnabrück, der blitzt heute planmäßig in Bersenbrück. So, und wenn ihr noch was für uns habt, was hier dringend in die Meldung muss, dann sagt es uns einfach, wir geben das dann gerne weiter. Nutzt dafür unsere Nummer, für WhatsApp und Telefon natürlich kombiniert, die 0541 70 70 50 0541 7 70 70 50. Ja, das könnt ihr da gerne tun. Wir sagen Dankeschön im Voraus. Radio Osnabrück wünscht eine gute Fahrt.
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6: Jetzt um 11 Uhr und genau 4 Minuten mit Michael im Studio. Schön, dass ihr da seid. Jetzt gibt's Sommermucke. 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

0: alles.
1: Manchmal wirklich unglaublich, wie so manche Karrieren aussehen in der heutigen Zeit. Das ist sensationell, muss man wirklich sagen. Auch er hier fängt als ganz junger Kerl an. Er ist heute noch nicht so alt, ne? Noch keine 30, aber er hat dann so Songs nachgespielt, die er irgendwo gehört hat, von Sheeran oder Coldplay, Green Day, große Einflussnahme auf ihn, ja. Und irgendwann ist es ja im Leben der Youngsters heute so, dass die Lebensuhr nicht Tick-Tack macht, sondern TikTok. Und da hat er dann wirklich große Achtungserfolge erzielt, hat so Coverversionen aufgenommen, Millionen von Klicks, und das brachte ihn dazu zu sagen, ich probiere es mal als Professional. Mittlerweile geht er auf Tour und die ganze Welt kennt ihn, und er ist sogar zufälligerweise jetzt hier bei uns bei Radio Osnabrück im Programm, und er stellt sich sogar selbst vor. Miles Smith, bitte.
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0: Hallo Clara.
1: Hi.
0: Clara, du hast ja gleich wieder Nachrichtliches für uns. Was gibt's denn?
1: In Holfhausen hat es gestern einen Unfall in einer Radrennfahrergruppe gegeben.

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1: Ich bin Clara, guten Tag. In Alfhausen war gestern Abend eine Radrennfahrergruppe mit ungefähr 20 Personen unterwegs. Dabei ist es zu einem Sturz mit Folgen gekommen. Genauere Infos dazu hat Stefan Alberti, er ist Pressesprecher der Polizei Osnabrück.
2: Gegen 18 Uhr ist aus der Gruppe dann ein 58-jähriger Rennradfahrer gestürzt, was eine Kettenreaktion auslöste. Dabei kamen dann nochmal weitere 4 Rennradfahrer zu Fall.
1: Dabei wurden 4 Radfahrer leicht und einer schwer verletzt. In Dissen wurde Mitte Mai ein Schuldach beschädigt. Unbekannte sind auf das Dach der Lerchenstraße geklettert und haben mehrere Glaskuppeln zerstört. Der Schaden wird auf einen 4-stelligen Bereich geschätzt. Hinweise zu dem Vorfall nimmt die Polizei Dissen entgegen. 2 Männer stehen nächste Woche Mittwoch vor Gericht. Den beiden wird vorgeworfen, im Februar letzten Jahres zahlreiche Musikinstrumente aus einem Waggon des Piesberger Gesellschaftshauses geklaut zu haben. Danach sollen sie ein Feuer gelegt haben, sodass der Eisenbahnwaggon vollkommen ausgebrannt ist. Zu dem Termin werden 3 Zeugen geladen. Die Osnabrücker Innenstadt soll bunter werden, so sieht es zumindest bei den Ampeln aus. Zukünftig soll es queere Ampelpärchen geben. Aktuell wird nach geeigneten zentralen Flächen geschaut. Damit will die Stadt auch das queere Leben sichtbarer und sicherer machen. Dafür sind Symbole der Anerkennung wichtig. Die Freiwillige Feuerwehr Schinkel lädt am Sonntag zum Tag der offenen Tore ein. Als Highlight kann man sich auf spektakuläre Einsatzübungen freuen. Sarah Pentermann, Mitglied der Freiwilligen Feuerwehr Schinkel, weiß, was außerdem auf dem Programm steht.
3: Einblick in unser Ehrenamt, aber auch Einblicke in Richtung der Berufsfeuerwehr für alle, die sich beruflich nochmal interessieren, in die Richtung zu gehen. Außerdem hat unsere Jugendfeuerwehr auch einiges geplant. Also ob jung oder ältere Leute, es kommt auf jeden Fall niemand zu kurz bei uns. Für das leibliche Wohl haben wir natürlich dann auch gesorgt.
1: Los geht es am Sonntag um 11 Uhr auf dem Gelände der Feuerwehr Schinkel. Soweit die Radio Osnabrück Regionalnachrichten. 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
6: Fast wie Weihnachten, dieses Wettergeschenk. Ganz ehrlich, nur natürlich ein schöneres Wetter als Weihnachten. Denn jetzt gerade zum Beispiel im Moment schon 25 Grad in Sutthausen. 25 sind es auch in Schierlo. Ganz viel Sonne heute bei bis zu 29 Grad. Und erst irgendwann in der Nacht kommen dann wieder die ersten Wolken dazu. Also nehmt heute an Sonne mit, was ihr kriegen könnt.
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6: Um 11 Uhr gleich 34 Minuten. Liebe Grüße an die Autofahrer. Wir schauen mal auf die A1. Da staut es sich. Hansa-Linie Osnabrück Richtung Münster und zwar zwischen Lengerich und Ladbergen. Dann auf der A30 Rheine Richtung Osnabrück zwischen Rheine-Kanalhafen und Hörstel. Da gibt es eine Baustelle und am Beginn dieser Baustelle, da liegt ein LKW. Der ist wohl kaputt. Also bitte vorsichtig heranfahren. Außerdem natürlich, jetzt hat es aber kurz geblitzt, oder? So nämlich wünschen wir uns alle, ne, dass die Kamera da so, also ihr wisst, was ich meine. Also, es wird geblitzt unter anderem in Osnabrück auf der Belmer Straße. Da steht ein Blitzeranhänger und der Landkreis Osnabrück, der ist heute planmäßig unterwegs in Bersenbrück. So, und solltet ihr noch was sehen, Staus, Gefahren, bitte immer sagen, immer melden. Denn wir geben es gerne weiter. Dazu gibt es diese Rufnummer für Telefon und WhatsApp natürlich kombiniert, die 0541 77 70 50. 0541 77 50. Ich sag schon mal im Voraus vielen Dank dafür. Radio Osnabrück wünscht eine gute Fahrt.
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6: Wir bleiben ein bisschen bei dem Thema Verkehr. Besser gesagt geht es gleich um Unfälle. Und so, hier bei mir in der Show. Ich bin Michael. Schön, dass ihr da seid. 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

0: Ja, was macht man eigentlich, wenn es mal so gerumst hat? Man ist unterwegs, dann knallt plötzlich Verkehrsunfall und dann hat natürlich die Polizei alle Hände voll zu tun. Unfallstelle sichern, erste Hilfe leisten und mal schauen, wie es denn überhaupt zum Unfall gekommen ist. Ja, so ein ganz zentraler Aspekt ist natürlich die Spurensicherung. Aus analogen Spuren wie Bremsspuren oder Trümmerteilen kann man ja bereits tiefgründige Erkenntnisse gewinnen, wie Tim Trappe, Dienstschichtleiter beim Zentralen Verkehrsdienst Osnabrück, erzählt.
1: Die Spuren, die wir an den Fahrzeugen sichern, die können ausgewertet werden, in der Regel von Unfallgutachtern. Das sind Kompetenzen, die die Polizei dann nicht hat. Aber Unfallgutachter können darüber feststellen, in welchem Winkel sich Fahrzeuge getroffen haben, wie schnell die zum Zeitpunkt der Kollision gewesen sind, aus welcher Richtung die gekommen sind und auch noch diverse andere Möglichkeiten, die da herausgezogen werden können.
0: Ja, und die Technik steht ja nicht still. Mittlerweile gibt es ein Gerät, das hat die Polizei. Da kann man viel mehr Informationen mitbekommen, als man meint.
1: Was die Datensicherung angeht bei Verkehrsunfällen, sind wir inzwischen in der Lage, auch bei neueren Fahrzeugen die Unfalldatenspeicher auszulesen. Das heißt, wir haben ein Gerät, mit dem wir uns an ein Fahrzeug ankoppeln können und dann Daten über gefahrene Geschwindigkeit, über das Durchtreten eines Bremspedals, die Winkelstellung des Lenkrads, wurde ein Blinker betätigt, ja, nein, auslesen können.
0: Ja, und nach einer entsprechenden Schulung ist dann das Gerät im Landkreis Osnabrück bereits ein paar Mal zum Einsatz gekommen. Allerdings wird die neue Methode der Datensicherung nur in ausgewählten Fällen genutzt.
1: Es gibt eine Vorgabe und die Vorgabe sagt, bei Unfällen tödlich Verletzten und schwer und lebensgefährlich Verletzten soll es gemacht werden, sofern die Staatsanwaltschaft zustimmt. Da es nur ein Gerät gibt und nicht im Landkreis überall wir jeden Unfall aufnehmen können von dieser Kategorie, ist es mit den Zahlen noch recht schwer und das muss man jetzt auch erstmal das abwarten, weil wir das erst seit wenigen Monaten haben.
0: Und man muss natürlich sagen, im Großen und Ganzen kann man also sowohl mit analogen wie auch mit digitalen Daten Unfälle immer genauer nachvollziehen und deutlich schneller bestimmen, wer überhaupt verantwortlich ist. Danke an Tim Trappe für die Einblicke. Habt ihr natürlich bei uns gehört, bei Radio Osnabrück, denn ihr wisst ja, ihr hört hier, was los ist.

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Unglaublich, es gibt so Menschen, Ray Gav ist ja auch einer davon, aber die sehen einfach ewig jung aus, die können machen, was sie wollen. Aber das krasseste Beispiel für gutes, junges Aussehen ist er hier. Das ist schon nicht mehr normal, wie der in seinem Alter aussieht und wie der klingt, genau wie er aussieht. Lenny Kravitz, Human.

0: Und mein kleiner Ausblick auf gleich. So klingt das gleich nach den Nachrichten bei mir in der Show. Olimers Dear Darling macht den Anfang und außerdem... Sir, Ilvis Not Love. Das und viel mehr gute Laune gleich hier bei Radio Osnabrück nach den Nachrichten. Schön dranbleiben.
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2: Ich bin Katrin Müller. Die Spritpreise sinken seit der Entspannung im Nahen Osten zügig und kommen dem Niveau vor Kriegsbeginn immer näher. Diesel kostete gestern im bundesweiten Tagesdurchschnitt nur noch 3 Cent pro Liter mehr als am 27. Februar, dem letzten Tag vor Kriegsbeginn. Das zeigen Zahlen des ADAC.
3: Seit mehr als einer Woche wird Diesel von Tag zu Tag günstiger. Gestern kostete der Liter im deutschlandweiten Schnitt knapp 1,78 Euro, Tendenz weiter fallend. Bei Super E10 ist die Entwicklung ähnlich, das Preisniveau vor Kriegsbeginn aber noch etwas weiter entfernt. Wichtig zu wissen, noch gilt ja der Tankrabatt, der den Liter Sprit rechnerisch noch bis Ende Juni 16,7 Cent pro Liter billiger macht. Der ADAC sieht aber Potenzial für weiter sinkende Preise und hält das aktuelle Niveau auch für möglich, wenn der Tankrabatt ausgelaufen ist. Jan-Henner Reitz, Nachrichtenredaktion.
2: Auch die Staats- und Regierungschefs der EU werden ab heute Abend unter anderem über das Abkommen zum Ende des Iran-Kriegs sprechen. Ein weiteres Thema in Brüssel, die Lage in der Ukraine und die Beziehungen zu China.
4: Ganz sicher werden die Teilnehmer des gerade beendeten G7-Gipfels über die US-Sicht auf den Krieg mit dem Iran berichten. Und natürlich ist das zunehmende wirtschaftliche Gewicht Chinas ein Thema. Keine Konfrontation, heißt es in Brüssel, aber beispielsweise weniger Abhängigkeit von chinesischen Rohstoffen. Und ganz sicher wird man auch jetzt wieder über die EU-Haushaltsplanung bis 2034 sprechen. Knapp 1,8 Billionen Euro will die Kommission ausgeben. Darüber gibt es jede Menge Streit. Aus Brüssel, Dieter Ebeling.
2: Die Zahl der Beschäftigten in der Industrie in Deutschland ist laut einer Studie auf ein 10-Jahrestief gesunken. Weil parallel andere Bereiche gewachsen sind, sank der Anteil der 6,6 Millionen Beschäftigten in der Industrie am gesamten Arbeitsmarkt von 22% im Jahr 2014 auf aktuell 19%. Das geht aus einer Studie des Instituts der Deutschen Wirtschaft für die Bertelsmann Stiftung hervor. Nach dem Fund eines toten Kleinkinds in einem Auto in Schorndorf bei Stuttgart wird gegen die Mutter des Mädchens ermittelt. Es sei ein Ermittlungsverfahren wegen fahrlässiger Tötung eingeleitet worden, teilte die Stuttgarter Staatsanwaltschaft mit. Die Frau soll das etwa 20 Monate alte Kind über Stunden im Wagen vergessen haben. Erst am Nachmittag entdeckte die Frau ihre leblose Tochter. Für das kleine Mädchen kam jede Hilfe zu spät.
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7: Aktuell 27 Grad in Hastebreis, 28 in Melle. Volles Brett heute in Sachen Sonne. Nehmt mit, was ihr kriegen könnt, denn in der Nacht ziehen langsam schon wieder die nächsten Wolken auf. Heute erstmal 29 Grad als Spitzenwert. Der Radio Osnabrück 3-Tage-Trend. Ja, morgen und am Samstag deutlich wolkiger. Die Sonne gibt's dann nur noch zeitweise. Dabei muss morgen und auch am Samstag mit Gewittern gerechnet werden. Höchstwerte zwischen 29 Grad heute und 32 Grad morgen. Und morgen gibt's dazu angenehmerweise, kann man wohl sagen, einen böig auffrischenden Wind.
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7: Um 12 Uhr und gleich 4 Minuten. Achtung bitte, liebe Autofahrer, auf der A1 Bremen Richtung Osnabrück zwischen Holdorf und Neunkirchenförden. Gefahr durch einen Reifen auf der Fahrbahn. Und auch heute wird wieder geblitzt. Unter anderem in Osnabrück auf der Belmer Straße, da steht ein Blitzeranhänger. Und der Landkreis Osnabrück, der fotografiert heute planmäßig in Bersenbrück. Wenn ihr was gesehen habt, Unfall, Gefahrenstelle, Stau, was auch immer, das können wir gerne weitergeben, wenn ihr es uns sagt. Und zwar über unsere Rufnummer kombiniert für WhatsApp und Telefon 0541 77 70 50. 0541 77 70 50. Dafür im Voraus vielen Dank. Radio Osnabrück wünscht gute Fahrt.
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7: Wir gehen gleich mal zusammen ins Kino, oder? Mal gucken, was da so los ist. Ich bin Michael, freue mich sehr, dass ihr da seid. Einen sommerlichen Gruß, hallo. Radio.

0: nur sagen, Kino geht immer. Und wir blicken jetzt mal in Richtung Kino, in der Hall of Fame am Hauptbahnhof in Osnabrück. Da gibt's Kino-Neustarts. Ja, da laufen zwei neue Filme an. Unfassbar. Wir werfen mal einen genaueren Blick darauf. Also wirklich richtig krass. Denn einer dieser Filme zum Beispiel ist Backrooms. Worum es darin geht, das verrät uns jetzt Volker Feldhaus von der Hall of Fame.
1: Clark findet im Keller seines heruntergekommenen Möbelhauses einen Riss in der Tapete, durch den ein Licht durchscheint aus einem Raum, den es eigentlich so gar nicht geben dürfte. Bei näherem Hinsehen entdeckt er eine unsichtbare Tür, die in sehr seltsame und surreale Räume führt.
0: Also es klingt ja fast schon so ein bisschen mystisch, kann man sagen. Hat teilweise auch so Ansätze von Blair Witch Project. Und ein weiterer Neustart im Kino in dieser Woche ist The Furious. Übrigens nicht zu verwechseln mit The Fast and the Furious. The Furious
1: ist ein wahres Feuerwerk an Kampfkunst. Nicht zuletzt, weil die Schauspieler selbst die Kämpfe durchführen. Also wie man das vielleicht von Bruce Lee oder Jackie Chan noch kannte. Hier geht ein wahres Meisterwerk der Martial Arts Kampfkunst ab.
0: Ja, da ist volle Action garantiert. Wann die beiden Filme zu sehen sind, das könnt ihr natürlich auf der Internetseite der Hall of Fame Osnabrück nachlesen. Und die Infos zu den neuen Filmen, die gab's hier gerade von Volker Feldhaus. Denn ihr wisst ja, Osnabrück, hier hört ihr, was los ist.

0: sucht die Polizei Zeugen. Eine Seniorin wurde gestern von Jugendlichen in einen Fluss gestoßen. Mehr Infos dazu gibt es dann gleich in den Radio Osnabrück Regionalnachrichten. Ihr wisst ja, bei uns hört ihr, was los ist.
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1: Ich bin Clara, guten Tag. In Alfhausen war gestern Abend eine Radrennfahrergruppe mit ungefähr 20 Personen unterwegs. Dabei ist es zu einem Sturz mit Folgen gekommen. Genauere Infos dazu hat Stefan Alberti, er ist Pressesprecher der Polizei Osnabrück.
2: Gegen 18 Uhr ist aus der Gruppe dann ein 58-jähriger Rennradfahrer gestürzt, was eine Kettenreaktion auslöste. Dabei kamen dann nochmal weitere 4 Rennradfahrer zu Fall.
1: Dabei wurden 4 Radfahrer leicht und einer schwer verletzt. In Diepholz haben 3 Jugendliche gestern Mittag eine Seniorin in den Fluss Hunte gestoßen. Sie war mit dem Dreirad auf dem Eichenweg unterwegs, als Jugendliche sie umwarfen. Die Heranwachsenden flüchteten. Erst durch Passanten konnte die 73-Jährige mit ihrem Fahrrad aus der Hunte gezogen werden. Sie erlitt Verletzungen. Jetzt werden die Jugendlichen gesucht. Hinweise nimmt die Polizei Diepholz entgegen. In Holdorf wurde gestern ein Radfahrer schwer verletzt. Der 14-Jährige wollte mit dem Fahrrad eine Ampel überqueren. Dabei krachte er mit einem Auto zusammen. Der Teenager wurde mit einem Rettungshubschrauber ins Krankenhaus geflogen. Die Freiwillige Feuerwehr Schinkel lädt am Sonntag zum Tag der offenen Tore ein. Als Highlight kann man sich auf spektakuläre Einsatzübungen freuen. Sarah Pentermann, Mitglied der Freiwilligen Feuerwehr Schinkel, weiß, was außerdem auf dem Programm steht.
3: Einblick in unser Ehrenamt, aber auch Einblicke in Richtung der Berufsfeuerwehr für alle, die sich beruflich nochmal interessieren, in die Richtung zu gehen. Außerdem hat unsere Jugendfeuerwehr auch einiges geplant. Also ob jung oder ältere Leute, es kommt auf jeden Fall niemand zu kurz bei uns. Für das leibliche Wohl haben wir natürlich dann auch gesorgt.
1: Los geht es am Sonntag um 11 Uhr auf dem Gelände der Feuerwehr Schinkel. Soweit die Radio Osnabrück Regionalnachrichten. 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
6: Aktuell 28 Grad in Osnabrück-Zentrum, 27 in Bramsche. Heute Sonne pur. Geht rauf bis 29 Grad. Allerdings ziehen dann während der Nacht schon neue Wolken auf. Also wenn ihr könnt, ihr Lieben, dann genießt wirklich jede Sekunde.
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6: Hallo ihr lieben Autofahrer, wir blicken mal als erstes auf die A1. Hansa-Linie Münster Richtung Dortmund, zwischen Kreuz Münster Süd und Münster Hiltrup Gefahr durch Gegenstände auf der linken Spur. Dann die A1 Bremen Richtung Osnabrück, zwischen Holdorf und Neunkirchenförden, da gibt es einen defekten LKW auf dem Standstreifen. A2 Dortmund Richtung Hannover, zwischen Rehren und Launau, Gefahr durch Reifenteile auf der Fahrbahn. Und auch Achtung auf der A30 Rhein Richtung Osnabrück, zwischen Ibbenbüren West und Ibbenbüren, Vorsicht, da gibt es eine ungesicherte Unfallstelle, bitte lasst dort eine Gasse für Rettungs- und Einsatzfahrzeuge frei. Und vorsichtig an das Stauende heranfahren, bitte. Zack, ist die nächste Meldung heute gekommen. Also ich wiederhole nochmal. A30 zwischen Ibbenbüren West und Ibbenbüren, Vorsicht, ungesicherte Unfallstelle, eine Gasse lassen für die Rettungskräfte, bitte. Und vorsichtig an den Stau heranfahren. A30, reine Richtung Osnabrück, zwischen Hörstel und Ibbenbüren, 4 Kilometer Stau, Zeitverlust, Achtung, eine Stunde. A30, reine Richtung Osnabrück, zwischen Hörstel und Ibbenbüren, 4 Kilometer Stau, kostet etwa eine Stunde eurer Zeit. Und natürlich kostet das auch, und zwar richtig Geld, denn es wird ja geblitzt heute, unter anderem in Lengerich im Emsland, auf der Herzlager Straße. Und der Landkreis Osnabrück, der ist planmäßig unterwegs und knipst euch ab in Bersenbrück. Wenn ihr was gesehen habt, Unfall, Stau, Gefahrenstelle, her damit, dann können wir es natürlich gerne weitersagen. 0541 77 70 50. 0541 77 70 50. Im Voraus vielen Dank. Radio Osnabrück wünscht gute Fahrt.
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6: Gleich machen wir wieder eine Seite auf dem Tagebuch der Hits. Wieder eine ganz besondere Geschichte. Und auch besonders, dass ihr da seid. Ich bin Michael. Hallo. Radio.

0: Ich habe ja gesagt, wir machen jetzt wieder eine Seite im Tagebuch der Hits auf. Diesmal wieder mit einer ganz besonderen Geschichte.
1: 18. Juni 2012. Asaf Avidan ist mit One Day Reckoning Song neu in den Charts.
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1: Gegen den eigenen Willen plötzlich berühmt werden? Das klingt skurril, aber genau das passiert Asaf Avidan. Mit One Day hat er sich in seiner Heimat Israel schon vor ein paar Jahren einen großen Namen gemacht. Doch außerhalb Israels kennt damals, 2008, noch niemand seinen Namen. Doch das ändert sich 4 Jahre später schlagartig. Alles fängt ganz harmlos an. Pling, eine Nachricht bei Facebook. Wankelmut schreibt ihm. Ein deutscher DJ und Producer, der ein Konzert von Asaf Avidan gesehen hat und sich deshalb an einem Remix versucht hat. Der israelische Singer-Songwriter findet den Remix fürchterlich, fühlt sich aber auch irgendwie geschmeichelt und denkt nicht weiter über die Facebook-Nachricht nach. Doch der Remix kommt gut an. In immer mehr europäischen Ländern hört man die Wankelmut-Version. Irgendwann spielt sie jeder Radiosender. Und Asaf Avidan? Der findet den Remix bis heute schrecklich. Aber er weiß auch, dass er dieser Version seines eigenen Songs richtig viel zu verdanken hat. Vor allem seine eigene Bekanntheit. Und er hat daraus etwas gelernt. Nämlich, dass man manche Dinge einfach nicht in der Hand hat und einfach das Beste daraus machen sollte.
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0: diese Stimme, oder? Unglaublich. Und gleich geht richtig ab gleich nach den Nachrichten bei mir bei Radio Osnabrück in meiner Show hier Red Eyes Loy. So geht's gut durch den Tag, oder? Na klar, habe ich mehr im Angebot. Bakerman Laidback machen wir auch gleich. Ganz Laidback, passt zum Wetter. Wird brutal warm hier gerade, stelle ich fest. Schön, dass ihr da seid. Gleich mehr nach den Nachrichten. Schön dranbleiben.
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1: Ich bin Katrin Müller. Die Spritpreise sinken seit der Entspannung im Nahen Osten zügig und kommen dem Niveau vor Kriegsbeginn immer näher. Diesel kostete gestern im bundesweiten Tagesdurchschnitt nur noch 3 Cent pro Liter mehr als am 27. Februar, dem letzten Tag vor Kriegsbeginn. Das zeigen Zahlen des ADAC. Die wichtige Straße von Hormuz soll nun wieder geöffnet werden. Deutschland ist bereit, im Roten Meer bei der Minenbeseitigung zu helfen. Das erklärte Verteidigungsminister Boris Pistorius.
2: 2 Schiffe der deutschen Marine sind bereits auf dem Weg ins Rote Meer. Wir wollen, wenn es gefordert ist, schnell handlungsfähig und schnell in der Straße von Hormuz sein, sagte Verteidigungsminister Pistorius. Minentaucher der Bundeswehr würden dann im Falle des Falles nach Sprengsätzen suchen, die während des Krieges im Meer gelandet sind. Wenn Tanker und Frachter die Meerenge wieder passieren können, wird sich unter anderem der Ölmarkt entspannen. Lea Matschullat, Nachrichtenredaktion.
1: Deutschland steuert auf den bislang wärmsten Tag des Jahres zu. Heute beginnt laut Vorhersage eine Hitzephase. Für große Teile Südwestdeutschlands hat der Deutsche Wetterdienst sogar Hitzewarnungen ausgesprochen. Und zwar für Baden-Württemberg, Rheinland-Pfalz, das Saarland sowie Teile Nordrhein-Westfalens, Hessens und Bayerns.
3: Allem voran gilt natürlich viel trinken. Durchs Schwitzen verlieren wir viel Flüssigkeit und das kann zu Kreislaufproblemen führen. Der Deutsche Wetterdienst rät außerdem dazu, körperliche Aktivitäten möglichst zu vermeiden und Räume kühl zu halten. Zum Beispiel, indem wir sie abdunkeln und nachts lüften. Besonders für ältere und kranke Menschen ist die Hitze eine starke Belastung, genauso wie für Schwangere und Kinder. Aber jeder sollte bei diesen Temperaturen auf sich achten, betont der Deutsche Wetterdienst. Übrigens auch auf die Psyche. Bei Hitze reagieren Menschen nämlich potenziell schneller gereizt. Fiona Reinhardt, Nachrichtenredaktion.
1: Beim Einfädeln auf die Autobahn läuft nach einer Erhebung des Autoclubs Europa nicht alles glatt. Der Verkehrsclub machte am häufigsten Fehler beim Blinken aus. Autofahrer nutzten aber auch die Länge des Beschleunigungsstreifens nicht voll aus, hieß es. Bei Stichproben an 134 Auffahrten auf Autobahnen und andere Fernstraßen beobachteten Tester des Verkehrsclubs bei jedem 5. Einfädelmanöver Auffälligkeiten oder Fahrfehler.
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6: 27 Grad aktuell in Büren, 28 in Bruchmühlen. Volles Brett Sonne heute. Nehmt mit, was ihr könnt, denn in der Nacht ziehen schon langsam wieder die nächsten Wolken auf. Heute gibt es erstmal 29 Grad als Spitzenwert und wir blicken mal auf den Radio Osnabrück 3-Tage-Trend. Morgen und am Samstag wieder wolkiger, da gibt es nur noch zeitweise Sonne und da muss auch dann morgen und am Samstag schon wieder mit Gewittern gerechnet werden. Höchstwerte 29 Grad heute, 32 morgen und morgen gibt es dazu angenehmerweise einen böig auffrischenden Wind.
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6: Ganz genau. Hallo ihr lieben Autofahrer, es ist 13 Uhr und 3 Minuten. Wir blicken mal als erstes auf die A1 Osnabrück Richtung Bremen zwischen Kloppenburg und Dreieck Alonheide. Gefahr durch Reifenteile auf der Fahrbahn. A1 Bremen Richtung Osnabrück zwischen Holdorf und Neunkirchenförden. Ein defekter LKW auf dem Standstreifen. A2 Hannover Richtung Dortmund zwischen Porta Westfalica und dem Kreuz Bad Oeynhausen. Gefahr durch Reifenteile auf der Fahrbahn. A2 Dortmund Richtung Hannover zwischen Rehren und Launau. Gefahr durch Reifenteile auf der Fahrbahn. Und auf der A30 Rhein Richtung Osnabrück zwischen Ibbenbüren-West und Ibbenbüren ein Unfall mit LKW. Die Richtungsfahrbahn ist komplett gesperrt und das Ganze dauert noch bis etwa 18 Uhr. Und dann gibt es einen 6 Kilometer langen Stau auf der A30 Rhein Richtung Osnabrück. Und zwar, um genau zu sein, zwischen Rheine-Kanalhafen und Ibbenbüren. Da müsst ihr in etwa eine Stunde mehr an Zeit mitbringen. Ihr hört es, geblitzt wird heute auch, zum Beispiel in Lengerich im Emsland auf der Herzlaker Straße. Und der Landkreis Osnabrück, der blitzt euch heute planmäßig in Bersenbrück. Ach, ihr habt auch was gesehen? Also ein Stau, eine Gefahr, Unfall, was auch immer. Her damit. Wir geben das sehr gerne weiter. Nutzt dafür unsere Nummer, kombiniert natürlich für WhatsApp und Telefon, Sprach- oder Textnachricht, wie ihr das möchtet. 0541 77 70 50. Nochmal 0541 77 70 50. Radio Osnabrück wünscht gute Fahrt.
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6: Stündchen noch und dann gibt's so viel Sonne. Ich schwöre euch, ich nehme jeden Strahl mit, den ich bekommen kann. Schön, dass ihr da seid. Ich bin Michael. Hallo. 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

schöner Throwback. 1989 war das. Klingt immer noch so modern, oder? Das hier ist wirklich ganz modern. Wir springen ins Jahr 2024 zu Jonas Blue, Zoe Wees und Galantis. Mountains bei Radio Osnabrück.

0: Bestimmt fragt ihr euch auch, wie kommen manche Bands eben mal kurz auf so bescheuerte Namen, die sie sich rausgesucht haben. Weil es was Besonderes ist und wenn man die dann hört, kann man sich immer noch nie erklären, aber man kommt drauf, wie sie drauf gekommen sind. Zum Beispiel die Banane Fishbones. Come to Sin.
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0: Was für ein Brett, oder? Love Sensation? Madonna? Ich hab's gehört, ich dachte, das wäre Miley Cyrus. Also ich war mir da gar nicht so sicher. Bei ihr bin ich mir sicher. Hallo Antonia.
1: Hi.
0: Was gibt's denn gleich wieder zu berichten an Regionalem?
1: Ja, der niedersächsische Umweltminister Christian Meyer war gestern in Bramsche. Was er dort genau gemacht hat, das hört ihr gleich in den Radio Osnabrück Regionalnachrichten. Ihr wisst ja, bei uns, da hört ihr, was los ist.
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1: Ich bin Antonia, guten Tag. In Diepholz haben drei Jugendliche gestern Mittag eine Seniorin in den Fluss Hunte gestoßen. Sie war mit dem Dreirad auf dem Eichenweg unterwegs, als die Jugendlichen sie umwarfen. Danach sind die drei geflohen. Fußgänger haben die verletzte 73-Jährige mit ihrem Rad aus der Hunte gezogen. Jetzt werden die Jugendlichen im Alter von ca. 15 Jahren gesucht. Hinweise nimmt die Polizei Diepholz entgegen. Der niedersächsische Umweltminister Christian Meyer war gestern in Museum und Parkhall Krise zu Besuch. Das Land Niedersachsen und die EU fördern die Nachhaltigkeitsbestrebungen des Museums mit über 500.000 Euro. Was mit dem Geld umgesetzt werden soll, sagt Meyer im Radio Osnabrück-Interview.
2: Also es ist total spannend und innovativ, weil man will jetzt den Parkplatz überdachen und so Solaranlagen drauf machen, was ja sowieso sinnvoll ist, also keine zusätzliche Fläche verbrauchen. Man arbeitet mit einer modernen Wärmepumpe, um die Gebäude dann mit Strom zu heizen, und es passt auch, weil man den Strom über Solar vor allem tagsüber braucht. Nachts ist hier kaum Strombedarf, weil ja keine Besucher da sind.
1: Dadurch kann das Museum ziemlich klimaneutral geführt werden. In Holdorf wurde gestern ein Radfahrer schwer verletzt. Der 14-Jährige wollte eine Ampel überqueren, dabei krachte er mit einem Transporter zusammen. Ein Rettungshubschrauber hat den Teenager in ein Krankenhaus gebracht. In der Kloppenburger Innenstadt waren gestern Mittag Taschendiebe unterwegs. Zwischen 13.30 Uhr und 14 Uhr wurde einer Frau die Geldbörse aus ihrer Handtasche geklaut. Sie war zu der Zeit in einem Bekleidungsgeschäft in der Söstenstraße. Einer anderen Frau wurde die Handtasche aus einer Einkaufstüte gestohlen, als sie sich bei einem Bäcker in der Langen Straße hingesetzt hat. Wenn ihr etwas gesehen habt, dann meldet euch bitte bei der Polizei Kloppenburg. Soweit die Radio Osnabrück Regionalnachrichten, bei uns immer um halb und jederzeit online auf radioosnabrück.de.
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5: Aktuell messen wir 28 Grad in Hellern und 28 Grad auch in Hörstel. So, gleich mal rein in die kurze Hose. Eincremen, ganz klar, und dann mal sehen. Also auf jeden Fall Sonne satt genießen, das geht ja erstmal nur heute, denn morgen gibt's ja schon wieder Wolken. Aber heute erstmal 29 Grad. Yes!
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5: Ich grüße euch, ihr lieben Autofahrer, jetzt um 13 Uhr und gleich 33 Minuten A1 Osnabrück Richtung Bremen. Vorsicht bitte zwischen Kloppenburg und dem Dreieck Alon-Heide. Gefahr durch Reifenteile auf der Fahrbahn. A1 Bremen Richtung Osnabrück zwischen Holdorf und Neunkirchenförden ein defekter LKW, dann auf dem Standstreifen. Und auf der A2 Dortmund Richtung Hannover zwischen Hannover Nordhafen und dem Dreieck Hannover West ein defekter LKW auf dem Standstreifen. Also schon, wenn ihr aus der Richtung kommt, ganz vorsichtig daran fahren. Auf der A30 rein Richtung Osnabrück zwischen Ibbenbüren West und Ibbenbüren Unfall mit LKW. Da ist die Richtungsfahrbahn übrigens voll gesperrt zwischen Ibbenbüren West und Ibbenbüren durch diesen Unfall. Also reine Richtung Osnabrück. Komplett gesperrt, dauert heute noch bis ca. 18 Uhr. Dann die A30 Amsterdam Richtung Osnabrück zwischen Rheine-Nord und Ibbenbüren. 9 Kilometer Stau. Eine Stunde dauert das Ganze länger. A30 reine Richtung Osnabrück zwischen Rheine-Kanalhafen und Hörstel. Stau. Und ganz klar, auch heute wird natürlich wieder geblitzt. Unter anderem in Bad Bergen, da steht ein Blitzeranhänger auf Höhe des Discounters. Danke, Lukas, für die Meldung. In Bersenbrück auf der Buckler Straße wird geblitzt. In Lengerich, Emsland, Herzlager Straße. Und der Landkreis Osnabrück, der blitzt heute ganz planmäßig in Bersenbrück. Wenn ihr jetzt noch eine Ergänzung habt, die ihr gemeldet werden sollte, sagt es uns, wir geben das gerne weiter. Über unsere Nummer für WhatsApp und Telefon ist die geschaltet, also Sprachnachricht, Textnachricht, so wie ihr das gerne möchtet. 0541 77 70 50. 0541 77 70 50. Danke im Voraus. Radio Osnabrück wünscht gute Fahrt.
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5: Und gleich gucken wir mal, was bei dem schönen Wetter noch so machbar ist in den Veranstaltungshinweisen. Na, schön, dass ihr da seid. Ich bin Michael. Hallo.

0: aber bereits darauf hingewiesen. Wir kommen zu einigen terminlichen Möglichkeiten. Da haben wir zwei sehr schöne Hinweise.
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3: Wir bereiten uns auf den Sommer und auch auf die Sommerferien vor. Eine der großen Aktionen im diesjährigen Ferienspaß ist wieder die Kinderstadt. Was euch da erwartet, erzählt euch Simon von Stein, Pressesprecher der Stadt Osnabrück.
4: Da organisieren im Haus der Jugend die Kinder tatsächlich ihre ganz eigene Stadt, wählen einen Beruf, verdienen ihr eigenes Kinderstadtgeld, das sie dann auch entsprechend ausgeben können und lenken natürlich auch die Geschicke der Stadt, ob in der Bürgerversammlung oder ob sie sich vielleicht sogar zum Oberbürgermeister, zur Oberbürgermeisterin oder in den Stadtrat wählen lassen. Das können sie alles selber entscheiden.
3: Morgen wird ausgelost, wer an den Veranstaltungen mit begrenzten Plätzen teilnehmen kann. Also am besten jetzt sofort anmelden und die Kinderstadt mit auf eure Wunschliste packen. Und für die von euch, die es morgen mehr in die Natur zieht, haben wir auch was parat. Erlebe Yoga unter freiem Himmel im Naturgarten der biologischen Station Haseniederung. Umgeben von Vogelstimmen, Sonnenwärme und frischer Luft verbindet ihr Bewegung, Atmung und die lebendige Energie des Sommers. Ganz egal, ob du Anfänger oder erfahren bist. Anmelden könnt ihr euch unter info@haseniederung.de und ihr braucht nur eine Matte, bequeme Kleidung und Lust auf Natur. Beginn ist morgen um 17 Uhr an der biologischen Station Haseniederung in Alfhausen.
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0: Und wem die ganze gute Laune jetzt immer noch nicht reicht, gleich übernimmt ja Moppel hier um 14 Uhr und der hat richtig coole Mucke. Wie immer. So geht's gleich direkt los mit Adele und Can I Get It. Außerdem, ach Moppel, du hast immer so schöne Musik. Klar, gleich ein Weltstar mit dem Angebot Harry Styles und American Girls. Viel Spaß mit Radio Osnabrück wünsche ich euch. Schön dranbleiben.
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1: Ich bin Babit Büchner. Die Bundeswehr hält sich nach dem Abkommen zwischen den USA und dem Iran für einen Minenräumeinsatz in der Straße von Hormuz bereit. Zwei Schiffe der deutschen Marine sind schon auf dem Weg ins Rote Meer, sagte Bundesverteidigungsminister Boris Pistorius.
2: Während wir hier sprechen, fährt unser Minenjagdboot Fulda und der Tender Mosel durch den Suezkanal Richtung Rotes Meer. Die Einheiten werden vorstationiert für eine mögliche Mission in der Straße von Hormuz.
1: Für den Einsatz sei aber ein klarer internationaler völkerrechtlicher Rahmen nötig, so Pistorius. Experten gehen davon aus, dass der Iran mehrere Dutzend Seeminen in der Meerenge verteilt hat. Die Spritpreise sinken seit der Entspannung im Nahen Osten zügig und kommen dem Niveau vor Kriegsbeginn immer näher. Diesel kostete gestern im bundesweiten Tagesdurchschnitt nur noch 3 Cent pro Liter mehr als am 27. Februar, dem letzten Tag vor Kriegsbeginn, zeigen Zahlen des ADAC.
3: Seit mehr als einer Woche wird Diesel von Tag zu Tag günstiger. Gestern kostete der Liter im deutschlandweiten Schnitt knapp 1,78 Euro, Tendenz weiter fallend. Bei Super E10 ist die Entwicklung ähnlich, das Preisniveau vor Kriegsbeginn aber noch etwas weiter entfernt. Wichtig zu wissen, noch gilt ja der Tankrabatt, der den Liter Sprit rechnerisch noch bis Ende Juni 16,7 Cent pro Liter billiger macht. Der ADAC sieht aber Potenzial für weiter sinkende Preise und hält das aktuelle Niveau auch für möglich, wenn der Tankrabatt ausgelaufen ist. Jan-Henner Reitze, Nachrichtenredaktion.
1: Seit Wochen wird über eine Verlängerung der Wochenarbeitszeit diskutiert. Ein jetzt vorliegender Entwurf aus dem Bundesarbeitsministerium zeigt, der 8-Stunden-Tag soll unangetastet bleiben. Die Ausnahmeregelungen dazu sollen aber erweitert werden, sodass Tarifpartner auch wöchentliche Arbeitszeiten vereinbaren können. Es handelt sich bei dem Entwurf nach Informationen aus Ministeriumskreisen aber noch um eine frühe Version. Die Abstimmung im Haus läuft noch. In der Schweiz soll das Neubauverbot für Atomkraftwerke aufgehoben werden. Nach der Regierung und der kleinen Parlamentskammer will dies nun auch die Große Kammer, der Nationalrat, ermöglichen. Die Grünen haben ein Referendum dagegen angekündigt. Direkte Konsequenzen hat die Entscheidung aber nicht. Es gibt bislang keine Pläne für den Neubau von Atomkraftwerken in der Schweiz.
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7: Die Wetteraussichten? Ich schwitze. Das muss reichen, oder? Nee, die Regie sagt gerade, das geht so nicht. Okay, aktuell 28 Grad in Melle, 28 Grad sind es auch in Wagenfeld. Also da kann man durchaus schon mal schwitzen bei bis zu 30 Grad, die heute drin sind. Dazu Sonne pur und nur wenige schöne Wetterwolken. Nachts geht's dann runter auf 19, da können wir durchlüften. Der Radio Osnabrück 3-Tage-Trend. Die nächsten Tage sehr sonnig und noch heißer, 31 bis 33 Grad. War das, Regie, war das jetzt in Ordnung? Daumen hoch, prima.
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7: 2:04. Hallo, liebe Autofahrer. A30 Rheine in Richtung Osnabrück. Zwischen Ebenbüren West und Ebenbüren, da hat's geknallt. Ein Unfall mit dem LKW. Die Richtungsfahrbahn ist noch bis ca. 18 Uhr gesperrt. A1 Osnabrück in Richtung Bremen. Zwischen Bramsche und Neunkirchen-Förden ein defektes Fahrzeug auf dem Standstreifen. A33 Osnabrück in Richtung Bielefeld. Zwischen dem Kreuz Osnabrück Süd und Haderberg. 1 Kilometer Stau, 5 Minuten und ihr habt's geschafft. A30 Bad Oeynhausen in Richtung Osnabrück zwischen Gohfeld und Kirchlengern. 1 Kilometer Stau, 5 Minuten Mehraufwand. A30 Amsterdam in Richtung Osnabrück zwischen Rheine-Nord und Ebenbüren-West. 11 Kilometer Stau, da dauert es ungefähr eine Stunde länger. Ich hoffe, ihr habt eine Klimaanlage. A33 Bielefeld in Richtung Osnabrück zwischen Hilta am Teutoburger Wald und Haderberg. 2 Kilometer Stop and Go. Geblitzt wird unter anderem in Bad Bergen auf Höhe des Discounters. Dann stehen sie in Bersenbrück an der Bokeler Straße. Und der Landkreis Osnabrück, der ist auch heute mit seinen Geschwindigkeitskontrollen in Bersenbrück unterwegs. Also hängt das irgendwie zusammen. Ich schätze mal, der Landkreis steht momentan an der Bokeler Straße. Habt ihr noch weitere Messstellen gesehen? Dann meldet sie uns gerne per WhatsApp oder ruft an auf unserer Kombinummer 0541 77 70 50. Radio Osnabrück wünscht euch eine gute und sichere Fahrt.
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7: Einen erfrischenden Nachmittag zusammen, zumindest wenn es irgendwie geht. Hier ist euer Moppel. Guten Tag.

wollte ich ja heute nicht meckern oder motzen, aber es ist schon irgendwie heiß, ne? Aktuell so um die 30 Grad in Osnabrück und der Weser-Ems-Region. Also seid vorsichtig, wenn ihr rausgeht. Kopfbedeckung am besten noch eincremen, damit die Haut nicht Schaden nimmt. Und eins müssen wir auch ganz beachten bei diesem Wetter, bei diesen heißen Temperaturen und bei diesem Sonnenschein. Viel trinken. Ja, ich hab mir hier im Studio, sagt der Chef nicht, wir wissen normalerweise kein Wasser und keine Getränke im Studio wegen der Geräte. Ich habe mir aber hier, ja, was ist das? Eine 1,5 Liter Flasche hingestellt. Ich bin mir sicher, die wird bis 18 Uhr nicht reichen. Aber kommt, trotz allem ein herzliches Prost von eurem Moppet.

0: Lars mit seiner neuen Single God Was Showing Off, was ja nichts anderes als auf Deutsch heißt, Gott hat hier richtig angegeben, Gott hat geprahlt. Also prahlen, das machen wir hier im Sender nicht, auf gar keinen Fall. Ihr wisst ja, Radio Osnabrück ist der geilste Sender der Welt. Es gibt nichts Besseres, man muss diesen Sender hören, egal was kommt. 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

0: Du, Antonia?
1: Ja?
0: Möchtest du auch einen Schluck von meinem herrlichen Moppelwasser? Das hat die Kraft für den Nachmittag.
1: Die Kraft für den Nachmittag?
0: Ja, extra Kraft.
1: Ich muss sagen, es klingt ekliger, als es wahrscheinlich ist. Wahrscheinlich meinst du einfach nur Wasser.
0: Also, komm ja wohl. Dann lass uns über Nachrichten sprechen. Das ist viel wichtiger als mein blödes Wasser. Was gibt's denn gleich um halb bei dir?
1: In Werlte sind Diebe in eine Maschinenbaufirma eingebrochen und haben da einiges geklaut. Die Polizei sucht da jetzt Zeugen. Alles dazu hört ihr gleich in den Radio Osnabrück Regionalnachrichten. Ihr wisst ja, bei uns, da hört ihr, was los ist.
0: Dann trinke ich es halt alleine, so.
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1: Ich bin Antonia, guten Tag. Bei einem Einbruch in Werlte ist ein Schaden von rund 100.000 Euro entstanden. Zwischen Dienstagabend und gestern Morgen sind die Einbrecher in eine Maschinenbaufirma an der Unfriedstraße eingestiegen. Sie haben mehrere Schränke aufgebrochen und durchsucht und verschiedene Hartmetallplatten und Wendeplatten gestohlen. Wer etwas Verdächtiges gesehen hat, wird gebeten, sich bei der Polizei Sögel zu melden. Der niedersächsische Umweltminister Christian Meyer war gestern im Museum und Park Heil-Krise zu Besuch. Das Land Niedersachsen und die EU fördern die Nachhaltigkeitsbestrebungen des Museums mit über 500.000 Euro. Was mit dem Geld umgesetzt werden soll, sagt Meyer im Radio Osnabrück-Interview.
2: Es ist total spannend und innovativ, weil man will jetzt den Parkplatz überdachen und Solaranlagen drauf machen, was ja sowieso sinnvoll ist, also keine zusätzliche Fläche verbrauchen. Man arbeitet mit einer modernen Wärmepumpe, um die Gebäude dann mit Strom zu heizen, und es passt auch, weil man den Strom über Solar vor allem tagsüber braucht. Nachts ist ja kaum Strombedarf, weil ja keine Besucher da sind.
1: Dadurch kann das Museum ziemlich klimaneutral geführt werden. In Bissendorf hat ein Verleiher verschiedene Baumaschinen an einen Kunden herausgegeben, sie aber nicht zurückbekommen. Mehr Infos dazu hat Radio Osnabrück-Reporterin Clara.
3: Der Mann hat sich mit falschen Personalien ausgewiesen und die Maschinen nicht zurückgegeben. Bereits am Freitag hat er einen Bagger, einen Anhänger sowie eine Rüttelplatte abgeholt. Insgesamt liegt der Schaden für das Unternehmen in einem fünfstelligen Bereich. Die Beschreibung zu dem Mann findet ihr auf dem Presseportal der Polizei Osnabrück.
1: In der Kloppenburger Innenstadt waren gestern Mittag Taschendiebe unterwegs. Zwischen 13.30 Uhr und 14 Uhr wurde einer Frau die Geldbörse aus ihrer Handtasche geklaut. Sie war zu der Zeit in einem Bekleidungsgeschäft in der Söstenstraße. Einer anderen Frau wurde die Handtasche aus einer Einkaufstüte gestohlen, als sie sich bei einem Bäcker in der Langen Straße hingesetzt hat. Wenn ihr etwas gesehen habt, dann meldet euch bitte bei der Polizei Kloppenburg. Soweit die Radio Osnabrück Regionalnachrichten, bei uns immer um halb und jederzeit online auf radioosnabrück.de.
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6: Aktuell 28 Grad am Westerberg, 28 in Emsteck, bis zu 30 Grad sind heute drin bei Sonne pur. Nachts geht's runter auf 19 und die nächsten Tage werden noch heißer.
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6: 3:35. Hallo, liebe Autofahrer. Vorsicht bitte auf der A30 Rheine in Richtung Osnabrück. Zwischen Ebenbüren West und Ebenbüren Unfall mit dem LKW. Die Richtungsfahrbahn ist noch bis ungefähr 18 Uhr voll gesperrt. A33 Osnabrück in Richtung Bielefeld zwischen dem Kreuz Osnabrück Süd und Haderberg. 1 Kilometer Stau, hier dauert es ungefähr 10 Minuten länger. A30 Bad Oeynhausen nach Osnabrück zwischen Gohfeld und Kirchlengern. 1 Kilometer Stau, 5 Minuten plus. A30 Rheine in Richtung Osnabrück zwischen Rheine und Ebenbüren West. 10 Kilometer Stau, eine Stunde kommt da oben drauf. Und geblitzt wird unter anderem in Bad Bergen auf Höhe des Discounters. Der Landkreis Osnabrück, der ist heute mit seinen Geschwindigkeitskontrollen in Bersenbrück aktiv, aktuell übrigens an der Bokeler Straße. Wenn ihr noch weitere Messstellen gesehen habt, sie ergänzen möchtet, gebt uns gerne Bescheid per WhatsApp oder ruft an auf unserer Kombinummer 0541 7 70 70 50. Gute Fahrt zusammen!
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6: Jetzt mit Baby Ruxa und Faceless New Religion. Ich bin der Moppel. Sonnige Grüße.
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Whitney Houston, Step by Step, die 90er, hier bei Radio Osnabrück. Herr Kapellmeister, bitte. Das hier ist ein 80er-Classic, Jermaine Stewart, langer Songname. Ich muss mal tief Luft holen. We don't have to take our clothes off. Jetzt für euch am Donnerstagnachmittag in von 2 bis 4.

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1: Check one, check two. Was liegt heute an, Kollege Olo?
2: Guten Morgen, Captain. Oh, der Jürgen Klopp ist an Bord.
1: Noch? Achtung, Captain Crew, Fräulein Schieber, bitte ins Cockpit.
3: Ja, Captain.
1: Alles gut bei Ihnen da hinten?
3: Ja, wo geht's denn heute hin?
1: London.
3: Oh, da waren die Woche tausende Nacktradler unterwegs.
1: Ja, ja. Das Einzige, was da angezogen war, war die Handbremse, nicht? Die sogenannten Nacktschnecken auf der Straße.
3: World Naked Bike Ride nennt sich das. Das ist ja eigentlich weltweit.
1: Naja, in London bietet sich das an. Da ist ja neblig, da sieht man ja nichts.
3: Würden Sie denn nackt Radfahren in aller Öffentlichkeit?
1: Auch solange ein Sattel dran ist, wenn ich mich hinsetze.
3: Ja, eigentlich ist die Aktion ja eine Demonstration für Radfahrerrechte und Körperfreiheit.
1: Also das ist ein Widerspruch in sich.
3: Wie meinen?
1: Also in Deutschland ist das eher so, dass man automatisch auf sämtliche Körperfreiheiten verzichtet, wenn man aufs Rad steigt.
3: Entschuldigung, hat der Drahtesel Pferdebremsen?
1: Nein. So, Land am Flug, Oder Tower meldet, im Airport-Kongresszentrum wird eine neue asiatische Gangschaltung vorgestellt und keiner dort versteht was.
3: Wieso nicht?
1: Ja, wegen der miesen Übersetzung.
0: Last call for Erbarmen. 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
1: Ich bin Babette Büchner. Die Bundeswehr hält sich nach dem Abkommen zwischen den USA und dem Iran für einen Minenräumeinsatz in der Straße von Hormuz bereit. Zwei Schiffe der deutschen Marine sind schon auf dem Weg ins Rote Meer, sagte Bundesverteidigungsminister Boris Pistorius.
2: An Bord der beiden Bundeswehrschiffe sind auch Marinetaucher. Sie würden hinabtauchen ins Meer, um gefährliche Sprengsätze zu entschärfen oder zu bergen. Am gesamten Minenräumeinsatz nehmen mehrere Nationen teil. Wenn er denn zustande kommt, das ist wahrscheinlich, doch eben noch nicht endgültig klar. Experten gehen davon aus, dass der Iran kurz nach Beginn des Krieges mehrere Dutzend Seeminen in der Meerenge verteilt hat. Lea Matschulat, Nachrichtenredaktion.
1: Seit Wochen wird über eine Verlängerung der Wochenarbeitszeit diskutiert. Ein jetzt vorliegender Entwurf aus dem Bundesarbeitsministerium zeigt, der 8-Stunden-Tag soll unangetastet bleiben. Die Ausnahmeregelungen dazu sollen aber erweitert werden.
3: Sollen wir alle gezwungen werden, jeden Tag mehr zu arbeiten? Oder wird uns ein Gefallen getan, weil wir, wenn es passt, mal deutlich länger als 8 Stunden arbeiten und dafür an einem anderen Tag früher gehen? Wie in vielen aktuellen Reformdiskussionen gibt es auch bei der Arbeitszeit entgegengesetzte Deutungen. Der erste noch abzustimmende Kompromissansatz lautet jetzt: Grundsätzlich bleibt der 8-Stunden-Tag, aber für Arbeitgeber und Gewerkschaften wird es einfacher, stattdessen eine wöchentliche Arbeitszeit zu vereinbaren. Aus Berlin, Jan-Henna Reitze.
1: Verdi ruft in den laufenden Tarifverhandlungen im Handel erneut zu bundesweiten Warnstreiks auf. Im Zentrum der Aktionen steht dabei morgen IKEA. Wie die Gewerkschaft mitteilte, treten in mehr als der Hälfte der Häuser die Beschäftigten in den Arbeitskampf. Das Unternehmen stehe wirtschaftlich gut da und plane dennoch einen Personalabbau, hieß es. Statt faire Löhne zu zahlen, werde ein radikaler Sparkurs gefahren. Und zum Sport: bei der Fußball-WM gibt es schon wieder Einreiseprobleme. Diesmal trifft es einen Spieler der Elfenbeinküste. Die Mannschaft tritt am Samstag in Toronto gegen unsere DFB-Elf an. Eli Wai sei aber die Einreise nach Kanada vor dem WM-Spiel verweigert worden, teilte sein Verband jetzt auf X mit. Die erforderlichen behördlichen Genehmigungen konnten bis zum jetzigen Zeitpunkt nicht eingeholt werden.
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7: Aktuell 28 Grad in Lattbergen, 28 auch in Geeste. Bis zu 30 Grad sind heute möglich bei uns in Osnabrück und der Weser-Ems-Region. Dazu ganz viel Sonne und nur wenige Schäfchenwolken am Himmel. Nachts geht's dann runter auf 19 Grad, mehr oder weniger erfrischend. Der Radio Osnabrück 3-Tage-Trend. Es bleibt sommerlich die nächsten Tage. Sonne pur bei 31 bis 33 Grad. Wird's noch heißer als heute.
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7: 3 nach 3, hallo liebe Autofahrer, Vorsicht bitte auf der A30, Rheine in Richtung Osnabrück, zwischen Ebenbüren West und Ebenbüren. Nach einem Unfall mit einem LKW ist die Richtungsfahrbahn noch bis ca. 18 Uhr voll gesperrt. A33, Osnabrück in Richtung Bielefeld, zwischen dem Kreuz Osnabrück Süd und Haderberg, 1 Kilometer Stau, 10 Minuten kommen da oben drauf. A30, Bad Oeynhausen in Richtung Osnabrück, zwischen Gohfeld und Kirchlengern, 2 Kilometer Stau, auch hier 10 Minuten plus. A30 Bad Oeynhausen nach Osnabrück, zwischen Melle Ost und Geschmold, 1 Kilometer Stau, 5 Minuten. A30 Amsterdam in Richtung Osnabrück, zwischen Rheine-Nord und Ebenbüren-West, 9 Kilometer Stau, eine Dreiviertelstunde mehr Aufwand. Geblitzt wird unter anderem in Bad Bergen in Höhe des Discounters und der Landkreis Osnabrück, der ist heute in Bersenbrück unterwegs mit seinen Kontrollen. Habt ihr noch weitere Messstellen gesehen, sagt zu uns gerne durch per WhatsApp oder ruft an auf unserer Kombinummer 0541 77 70 50. Radio Osnabrück wünscht euch eine gute Fahrt.
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7: Gleich gehen wir zusammen ins Kino, aber natürlich klimatisiert. Bei dem Wetter ist ja, muss das sein, ne? Ich bin der Moppel.

0: Jetzt aufgepasst! Ihr hört Radio Osnabrück am Donnerstag. Ja, und da ist ja so einiges los. Die neuen Kinofilme starten. 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Und genau hier laufen zwei neue Filme an. Die möchten wir euch vorstellen, beziehungsweise Volker Feldhaus von der Hall of Fame. Einer davon ist Backrooms.
1: Clark findet im Keller seines heruntergekommenen Möbelhauses einen Riss in der Tapete, durch den ein Licht durchscheint aus einem Raum, den es eigentlich so gar nicht geben dürfte. Bei näherem Hinsehen entdeckt er eine unsichtbare Tür, die in sehr seltsame und surreale Räume führt.
0: Klingt fast schon mystisch, kann man sagen, ne? Hat teilweise auch Ansätze von Blair Witch Project. Und ein weiterer Neustart im Kino in dieser Woche ist The Furious. Nicht zu verwechseln übrigens mit The Fast and The Furious. The Furious ist nämlich...
1: ist ein wahres Feuerwerk an Kampfkunst. Nicht zuletzt, weil die Schauspieler selbst die Kämpfe durchführen, also wie man das vielleicht von Bruce Lee oder Jackie Chan noch kannte. Hier geht ein wahres Meisterwerk der Martial Arts Kampfkunst ab.
0: Da ist auf jeden Fall Action garantiert. Wann die beiden Filme zu sehen sind, könnt ihr auf der Internetseite der Hall of Fame Osnabrück nachlesen. Die Infos zu den Neustarts gab's von Volker Feldhaus. Radio Osnabrück empfiehlt euch übrigens an dieser Stelle beim Thema Kampfkunst: bitte, bitte nicht nachmachen. Überlasst das lieber den Profis.

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Vorsicht bitte auf der A30 Osnabrück in Richtung Bad Oeynhausen zwischen Kirchlengern und Löhne. Gefahr durch Reifenteile auf der Fahrbahn.

0: So, Antoni, ich wollte mal kurz eine Wasserstandsmeldung hier abgeben. Also meine erste 1,5 Liter Flasche für heute ist schon fast leer und wir haben noch nicht mal Halbzeit.
1: Die erste 1,5 Liter Flasche, ja. Aber seitdem du moderierst nur, hoffe ich.
0: Ja, also von daher, ich habe vorher auch schon was getrunken, aber man ist ja irgendwann so voll, da kann man nicht mehr. Ne? Gut, ja. Gleich die Regionalnachrichten um 3:30, ganz trocken.
1: Ganz trocken. In Alfhausen waren gestern mehrere Rennradfahrer in einer Gruppe unterwegs. Was sich nach Spaß anhört, ist nicht ganz so glücklich geendet. Was ich damit meine, hört ihr gleich bei uns bei Radio Osnabrück in den Nachrichten. Ihr wisst ja, bei uns, da hört ihr, was los ist.
0: Da war aber jetzt ein Schmunzler mit dabei. Das kannst du nicht einfach so verdrängen, oder?
1: Nee, da war wirklich ein Schmunzler dabei.
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1: Ich bin Antonia, guten Tag. Bei einem Einbruch in Werlte ist ein Schaden von rund 100.000 Euro entstanden. Zwischen Dienstagabend

0: und gestern Morgen sind die Einbrecher in eine Maschinenbaufirma an der Unfriedstraße eingestiegen. Sie haben mehrere Schränke aufgebrochen und durchsucht und verschiedene Hartmetallplatten und Wendeplatten gestohlen. Wer etwas Verdächtiges gesehen hat, wird gebeten, sich bei der Polizei Sögel zu melden. In Alfhausen war gestern Abend eine Rennradfahrergruppe mit ungefähr 20 Menschen unterwegs. Was dann passiert ist, weiß Stefan Alberti, er ist Pressesprecher bei der Polizei Osnabrück.
1: Gegen 18 Uhr ist aus der Gruppe dann ein 58-jähriger Rennradfahrer gestürzt, was eine Kettenreaktion auslöste. Dabei kamen dann nochmal weitere 4 Rennradfahrer zu Fall.
0: Bei dem Unfall wurden 4 Radfahrer leicht und einer schwer verletzt. Die Initiative der Bürgerstiftung Osnabrück, Kinderbewegungsstadt, wurde für den Deutschen Kita-Preis 2026 nominiert. Sie gehört zu den 15 Nominierten der Kategorie Lokales Bündnis für frühe Bildung des Jahres und das bei rund 620 Bewerbungen deutschlandweit. Das teilt die Bürgerstiftung mit. Ende dieses Monats entscheidet sich, ob es die Initiative ins Finale schafft. In Bissendorf hat ein Verleiher verschiedene Baumaschinen an einen Kunden herausgegeben, sie aber nicht zurückbekommen. Mehr Infos dazu hat Radio Osnabrück-Reporterin Clara.
2: Der Mann hat sich mit falschen Personalien ausgewiesen und die Maschinen nicht zurückgegeben. Bereits am Freitag hat er einen Bagger, einen Anhänger sowie eine Rüttelplatte abgeholt. Insgesamt liegt der Schaden für das Unternehmen in einem 5-stelligen Bereich. Die Beschreibung zu dem Mann findet ihr auf dem Presseportal der Polizei Osnabrück.
0: In den Straßen am Hedwigsheim und Kirchstraße in Immbüren wird eine neue Regenwasserkanalisation gebaut. Die Arbeiten dafür beginnen am Montag, heißt es von der Stadt. Die Kirchstraße muss dafür vollgesperrt werden. Fußgänger und Radfahrer kommen aber an der Baustelle vorbei. Die Bauarbeiten sollen bis Ende Juli abgeschlossen sein. Soweit die Radio Osnabrück Regionalnachrichten, bei uns immer um 12:30 und jederzeit online auf radioosnabrück.de.
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6: Momentan 28 Grad in Kettenkamp, 28 sind es auch in Lastrup. Auf 30 geht es heute hoch bei uns. Dazu ganz viel Sonnenschein und nur wenige Wolken. Nachts sinken die Temperaturen auf bis zu 19 Grad ab. Ist das schlaftauglich? Ich sag mal so, wir sollten es ausprobieren, haben eh keine andere Möglichkeit. Und die nächsten Tage werden noch sonniger und noch heißer.
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6: Dann wird es wieder da sein, dieses Gefühl, wenn man am Bett hängt, klebt, ihr wisst schon. 4 Minuten nach 4:30. Hallo, lieber Autofahrer. Vorsicht bitte, ein Plastikteil auf der A2 Hannover in Richtung Dortmund zwischen Bad Eilsen und Veltheim. Da liegt es auf der rechten Spur rum. A30 Rheine in Richtung Osnabrück zwischen Ebenbüren West und Ebenbüren. Nach einem Unfall mit einem LKW ist die Richtungsfahrbahn voll gesperrt. Dauert noch ungefähr bis um 6 heute Abend. A33 Osnabrück in Richtung Bielefeld zwischen dem Kreuz Osnabrück Süd und Haderberg. 1 Kilometer Stau, 5 Minuten plus. A30 Bad Oeynhausen nach Osnabrück zwischen Gofeld und Kirchlengern. 2 Kilometer Stau, 10 Minuten hinten anstellen. A30 Rheine in Richtung Osnabrück zwischen Rheine und Ebenbüren West. 9 Kilometer Stau, 40 Minuten Mehraufwand. Und der Landkreis Osnabrück, der blitzt heute, egal bei welchem Wetter, in Bersenbrück. Wenn ihr noch weitere Messstellen gesehen habt, lasst sie uns gern zukommen per WhatsApp oder ruft an auf unserer Kombinummer 0541 77 70 50. Radio Osnabrück wünscht euch eine gute Fahrt.
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6: Ich bin der Moppel und ich glaube, ich übernachte heute mal in der

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Mann. Ich muss mal eben, ich habe gerade ein Eis gegessen und die sind so schnell fertig mit ihrem Liedchen hier, das wusste ich jetzt auch nicht. Aber gut, hier ist Radio Osnabrück mit euren stemmenden Moppel und ich habe Post bekommen von Stefan. Stefan kommt aus Wallenhorst und er schreibt, hallo lieber Moppel, tolles Wetter heute, ich höre dich mit meiner Freundin im Garten. Macht richtig Spaß, dir zuzulauschen. Wie wäre es denn mal mit einem schönen Sommerhit? Stefan, habe ich auch gedacht und ich habe gerade mal was Passendes rausgesucht. Pass mal auf, wir sind ja für alles vorbereitet hier. Last Christmas. Ich denke, das wird dir und deiner Partnerin auf jeden Fall gefallen haben, oder?

erlaubterweise wegen der Technik und so. Das Thema hatten wir heute schon mal gegen kurz nach zwei. Und jetzt Antonia nebenan in der Redaktion, die bereitet ja die Nachrichten vor für die halbe Stunde immer hier. Die kam gerade rein, ach Moppel, du hast ein Eis gegessen und so. Ja, ich sag, musste halt mal sein, ein bisschen abkühlen bei den Temperaturen. Kannst du mir bitte auch eins geben? Ach, ich sag, Antonia, ich bin

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0: Nächste Stunde stellen wir euch hier bei Radio Osnabrück einen echten Andianer vor. 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Außerdem Musik von Leon Rimes, Can't Fight the Moonlight. Der gute Joel Corey gibt sich auch die Ehre. 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
1: Ich bin Babette Büchner. Ein Rahmenabkommen im Irankrieg ist unterzeichnet. Nun beginnt die Detailarbeit an einer endgültigen Einigung, auch zu Irans Atomprogramm. Die Internationale Atomenergiebehörde nimmt an den Verhandlungen teil.
2: Bislang gibt es ja nur ein Rahmenabkommen, in dem einige Ziele formuliert sind. Unter anderem soll hoch angereichertes Uran so verdünnt werden, dass Teheran es nicht mehr für Atomwaffen verwenden kann. Und die IAEO soll das beaufsichtigen. Es gibt aber ein Problem. Die IAEO in Wien geht davon aus, dass das Material in einer unterirdischen Anlage gelagert wird, die durch die Angriffe auf den Iran beschädigt wurde. Wann und wie die IAEO daran kommt, das ist eine der Fragen, die jetzt besprochen werden müssen. Aus Wien, Albert Otti.
1: Ein erster Entwurf zur Reform des deutschen Arbeitszeitgesetzes hat scharfe Kritik ausgelöst. Arbeitgeberpräsident Rainer Dröger forderte, der Entwurf müsse zurückgezogen und völlig überarbeitet werden. Er erfülle die Anforderungen einer flexiblen digitalen Arbeitswelt an keiner Stelle. Der 8-Stunden-Tag bleibt nach dem Entwurf grundsätzlich unangetastet. Ausnahmen sollen aber erweitert werden. So soll es einfacher werden, eine wöchentliche Arbeitszeit zu vereinbaren. Das Münchner IFO-Institut und die Bundesbank bewerten die Situation der deutschen Wirtschaft etwas optimistischer. Das IFO-Institut hob seine Wachstumsprognose für dieses Jahr leicht auf 0,8% an und die Bundesbank geht davon aus, dass es im Herbst wieder aufwärts geht.
3: Hoffentlich nun wirklich endgültige Entspannung in Sachen Iran und deshalb fallende Energiepreise, dazu die über Schulden finanzierten Investitionen der Bundesregierung. Das hilft der Wirtschaft aus Sicht des IFO-Instituts und der Bundesbank. Beide Institutionen erwarten aber auch, dass vieles weiterhin teurer wird, zum Beispiel wieder besonders Lebensmittel, weil dort Mehrkosten bei Herstellung und Lieferung durch gestiegene Energiepreise noch nicht komplett weitergegeben wurden. Und auch der Tankrabatt fällt ab Juli wieder weg. Aus Berlin, Jan-Henna Reitze.
1: Und zum Sport. Bei der Fußball-WM trifft die deutsche Mannschaft am Samstag in Toronto auf die Elfenbeinküste. Eli Wai, einem Spieler der Elfenbeinküste, wurde nun aber die Einreise nach Kanada verweigert. Das teilte sein Verband mit. Ob ein Zusammenhang wegen möglicher Manipulationsvorwürfe besteht, ist im Moment noch unklar. In Frankreich wird gegen Wai ermittelt, weil er bei einem Spiel absichtlich eine gelbe Karte kassiert haben soll.
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7: Aktuell 29 Grad in Nahne, 29 auch in Barnsdorf. Bis zu 30 Grad sind heute drin bei uns. Dazu ganz viel Sonne bis zum späten Abend. Nachts sinken die Temperaturen auf bis zu 19 Grad ab. Sowohl in Osnabrück als auch in der Weser-Ems-Region. Der Radio Osnabrück 3-Tage-Trend. Die nächsten Tage nichts zu meckern. Viel Sonne, wenige Wolken, 31 bis 33 Grad.
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7: 4 nach 4, hallo liebe Autofahrer. A1 Osnabrück in Richtung Bremen. Vorsicht bitte zwischen dem Kreuz Lotte Osnabrück und Osnabrück Hafen. Gefahr durch verlorene Ladung. Wer weiß, vielleicht ist es sogar ein Schwimmbecken, ne? A30 Rheine in Richtung Osnabrück zwischen Ebenbüren West und Ebenbüren. Nach einem Unfall mit einem LKW ist die Richtungsfahrbahn nach wie vor vollgesperrt. Dauert noch ungefähr bis ca. 18 Uhr heute Abend. A30 Rheine in Richtung Osnabrück zwischen Rheine-Kanalhafen und Ebenbüren West. 6 Kilometer Stau, 40 Minuten plus A30 jetzt. Bad Oeynhausen in Richtung Osnabrück zwischen Gofeld und Kirchlengern. 2 Kilometer Stau, 10 Minuten. Und geblitzt wird auch vom Landkreis Osnabrück aus in Bersenbrück an diesem Donnerstag. Habt ihr noch weitere Messstellen gesehen? Dann sagt's uns, wir sagen's weiter. Schickt uns eine WhatsApp oder ruft an auf unserer Kombi-Nummer 0541 77 70 50. Radio Osnabrück wünscht euch eine angenehme und nicht zu schwitzige Fahrt.
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7: Ein Andianer bei der Weltmeisterschaft. Da schauen wir mal gleich genauer hin in wenigen Minuten. Ich bin

0: für $60 zum WM-Finale. Ihr hört Radio Osnabrück und so Tickets für die Spiele bei der Fußball-Weltmeisterschaft in den USA, Mexiko und Kanada, die sind ja ganz schön teuer, ne? Um beim Finale dabei sein zu können, muss man mal eben um die $6.700 hinblättern. Das sind umgerechnet 5.800 Euro. Der Frust bei den Fans, der ist verständlicherweise groß, ne? Aber einer hat die Möglichkeit, das heiß begehrte Endspiel für gerade mal $60, also rund 52 Euro zu sehen. Andreas Quebemann aus Bramsche. Er ist sogenannter Andianer. Andianer kommt übrigens von seinem Vornamen, von Andreas. Und der zieht sich bei Spielen der deutschen Fußballnationalmannschaft wie ein Indianer an. Nur halt eben in Schwarz, Rot, Gold. Vielleicht habt ihr ihn ja auch schon mal entdeckt bei Fernseheinblendungen. Ist ein echter Hingucker. Entstanden ist die Idee des Andianers aus einer Art, ja sagen wir mal, Trotzreaktion heraus.
1: Weil man die Kinder eines Freundes in einem Kindergarten nicht mal als Indianer gehen durften, habe ich gesagt, ich werde das bei nächstbester Gelegenheit dann aus Prinzip tun. Das geht mir ein bisschen zu weit.
0: Und seitdem ist Andreas Quebemann als Andianer unterwegs. Er war schon bei einigen Wettbewerben als Fan mit dabei. Diesmal hat er Karten für die Gruppenspiele gegen die Elfenbeinküste und Ecuador. Obendrauf noch fürs 16. Finale. Als der Bramscher gehört hat, WM unter anderem in Mexiko, da war für ihn sofort klar, da bin ich doch dabei.
1: Jetzt spielen wir leider nicht in Mexiko. Nichtsdestotrotz habe ich gesagt, da werde ich auf jeden Fall hinfahren, zumal ich bei den letzten Turnieren sehr gute und tolle Erfahrungen und Erlebnisse gemacht habe. Ich war bei 7 Europameisterschaften, das ist jetzt meine 3. Weltmeisterschaft und es war immer grandios.
0: Damit Quebemann für 60 Euro das WM-Finale am 19. Juli in New Jersey hautnah vor Ort miterleben kann, gibt's allerdings, naja, sagen wir mal, eine kleine Bedingung. Deutschland muss ins Finale kommen. Ohne deutsche Beteiligung kommt er nicht ins Stadion. Die Chance, an dieses günstiges Finalticket zu kommen, hat er über den Fanclub Nationalmannschaft bekommen. Dort gibt's ein Punktesystem, da hat man sich quasi von den Engländern so ein bisschen was abgeschaut.
1: Für die Fans, die häufiger mal zu Spielen fahren, die richtig treuen Fans, die wirklich zum Auswärtsspiel, Freundschaftsspiel nach ich weiß nicht wo fliegen, also so verrückt bin ich jetzt nicht, die kriegen darüber auf jeden Fall dann ein günstiges Ticket und das finde ich auch gut und richtig, dass die, die wirklich echte Fans sind, dann auch die Tickets bevorzugt kriegen.
0: Jetzt muss nur noch Deutschland ins WM-Finale einziehen, dann ist die Sache geritzt für Andreas Quebemann. Da geht ein echter Traum in Erfüllung und das gerade mal für $60. Wer würde da nicht Ja sagen? Andreas Quebemann aus Bramsche ist bei der Fußball-Weltmeisterschaft als sogenannter Andianer unterwegs und er hat verraten, wie es dazu gekommen ist und was in den nächsten Wochen noch so passieren könnte. Wir behalten für euch die WM und auch den Andianer, also Andi Quebemann für euch im Auge. 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

0: Na, Antonia, wie hat dir das alles vorhin geschmeckt, was ich dir spendiert habe?
1: Ah, es war gut, aber es war schon zu warm geworden. Es hat schon getropft.
0: Ja, es war flüssig. Gut, ein paar Abstriche muss man halt machen. Das ist wirklich alles nichts. Aber gleich in voller Länge und Ausdehnung die Regionalnachrichten mit dir. Da vergisst du nichts, oder?
1: Nee, da vergesse ich auf jeden Fall nichts. Durch einen Unfall ist die A30 zwischen Immbüren-West und Immbüren aktuell gesperrt. Was da genau passiert ist, das erfahrt ihr gleich in den Radio Osnabrück regionalen Nachrichten. Ihr wisst ja, bei uns, da hört ihr, was los ist.
0: Wir sind eisgekühlt.
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1: Ich bin Antonia, guten Tag. Durch einen Unfall ist die A30 zwischen Immenbüren-West und Immenbüren aktuell gesperrt. Einem LKW ist ein Reifen geplatzt, dadurch ist er abgedriftet und mit einem Auto zusammengestoßen. Wie es weiterging, hat uns Anna Tastove, Pressesprecherin der Polizei Münster, erzählt.
2: Dieser Kleinwagen verkeilt sich etwas zwischen LKW und Schutzplanke und der LKW geht auch weiter nach links in die Schutzplanke, so eine Betonschrammwand, die da steht. Dadurch reißt er sich unter anderem den Tank auf, Öl läuft raus. Der Mann auf dem Kleinwagen, der 60-Jährige, ist schwer verletzt und wir haben einen geschätzten Sachschaden von 250.000 Euro.
1: Die Sperrung auf der A30 dauert voraussichtlich noch bis 18 Uhr. Die Initiative der Bürgerstiftung Osnabrück Kinderbewegungsstadt wurde für den Deutschen Kita-Preis 2026 nominiert. Sie gehört zu den 15 Nominierten der Kategorie Lokales Bündnis für frühe Bildung des Jahres und das bei rund 620 Bewerbungen deutschlandweit. Das teilt die Bürgerstiftung mit. Ende dieses Monats entscheidet sich, ob es die Initiative ins Finale schafft. In Alfhausen war gestern Abend eine Rennradfahrergruppe mit ungefähr 20 Menschen unterwegs. Was dann passiert ist, weiß Stefan Alberti, er ist Pressesprecher bei der Polizei Osnabrück.
3: Gegen 18 Uhr ist aus der Gruppe dann ein 58-jähriger Rennradfahrer gestürzt, was eine Kettenreaktion auslöste. Dabei kamen dann nochmal weitere 4 Rennradfahrer zu Fall.
1: Bei dem Unfall wurden 4 Radfahrer leicht und einer schwer verletzt. Ein Dieb hat heute Morgen eine junge Frau überfallen. Der Täter rempelte sie gegen 9 Uhr auf dem Vorplatz des Bahnhofs Diepholz von hinten an und stieß sie zu Boden. Danach klaute er ihr Smartphone und floh. Die

0: Frau wurde leicht am Kopf verletzt und in ein Krankenhaus gebracht. Jetzt sucht die Polizei Diepholz den Täter. Der Mann ist ca. 25 Jahre alt, 1,75 Meter groß und schlank. Er hat leicht gebräunte Haut, mittellange schwarze Haare und hatte einen braunen Pullover und eine schwarze Hose an. Soweit die Radio Osnabrück Regionalnachrichten, bei uns immer um 12:30 und jederzeit online auf radioosnabrück.de.
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4: Meine Damen und Herren, Ladies and Gentlemen, bitte nehmen Sie Haltung an. Wir haben soeben die 30-Grad-Marke geknackt. Zum Beispiel in Fürstenau und 30 Grad sind es auch bei euch in Haselünne. Ja, 30 Grad sind das höchste der Gefühle, aber wenn es nach mir geht, reicht es auch damit heute. Dazu Sonne, Sonne und nochmals Sonne. In der Nacht geht es dann runter auf bis zu 19 Grad. Ist noch keine tropische Nacht, die geht erst ab 20 Grad los. Ach komm, also so kleinig müssen wir jetzt auch nicht sein, ne? Die nächsten Tage noch sonniger, noch heißer.
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4: 5:03. Hallo liebe Autofahrer, Vorsicht bitte auf der A30 Osnabrück in Richtung Bad Oeynhausen, zwischen Melle-Ost und Riemsloh in beiden Richtungen Personen auf der Fahrbahn. A30 Rheine in Richtung Osnabrück, ihr habt es gerade bei Antonia in den Nachrichten gehört, zwischen Ebenbüren-West und Ebenbüren nach einem Unfall mit einem LKW ist die Richtungsfahrbahn voraussichtlich noch bis ungefähr 18 Uhr heute voll gesperrt. A1 Münster in Richtung Osnabrück, zwischen Greven und dem Flughafen Münster-Osnabrück, da ist ein Fahrzeug liegen geblieben. A33 Osnabrück in Richtung Bielefeld, zwischen dem Kreuz Osnabrück-Süd und Haderberg, 1 Kilometer Stau, 10 Minuten plus. 10 Minuten kommen auch obendrauf auf der 30 Osnabrück in Richtung Bad Oeynhausen, zwischen Bissendorf und Melle-West, hier 3 Kilometer Stau. A30 Osnabrück in Richtung Bad Oeynhausen, zwischen Bad Oeynhausen-Ost und dem Kreuz Bad Oeynhausen, 1 Kilometer Stau, 5 Minuten. A30 Rheine in Richtung Osnabrück zwischen Rheine-Kanalhafen und Ebenbüren-West. 6 Kilometer Stau, eine Dreiviertelstunde hinten anstellen. A2 Dortmund in Richtung Hannover zwischen Bad Eilsen und Rehren. 2 Kilometer Stau, 10 Minuten plus. Und der Landkreis Osnabrück, der blitzt heute in Bersenbrück. Weitere Messstellen, ihr habt sie gesehen, meldet sie uns gerne. Wir sagen schon mal Dankeschön. 0541 77 70 50. Unsere Kombinummer für WhatsApp und Telefon. Radio Osnabrück wünscht euch eine gute Fahrt.
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4: So ist das. Und jetzt die aktuelle Single von Justin Bieber. Beauty and a Beat. Ich bin der Moppel.
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Und bei der Fußball-Weltmeisterschaft, da wird heute der zweite Spieltag eingeläutet. Es geht also in die zweite Runde, in den zweiten Umlauf. Vier Spiele stehen in den nächsten Stunden auf dem Programm. Los geht's schon um 18 Uhr in der Gruppe A mit Tschechien gegen Südafrika. Um 21 Uhr dann die Schweiz gegen Bosnien und Herzegowina. Um Mitternacht spielt dann Kanada gegen Katar und um 3 Uhr dann noch Mexiko gegen Südkorea. Volles Programm also bei der WM. Könnt ihr euch nicht beschweren, dass es nichts zu gucken gibt. Für viele gehört ja die WM abends zum Feierabend wie das Bierchen zum Feierabend. Von daher viel Spaß bei den Spielen.

0: 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Vorsicht bitte auf der A30 Bad Oeynhausen in Richtung Osnabrück zwischen Melle-West und Gesmold. Hier steht ein kaputtes Fahrzeug.
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Kann ja nicht wahr sein. Radio Osnabrück-Hörer Gunnar aus Stur bei Bremen, Stammhörer unseres Senders, hat mir geschrieben: Moppel, es war Zeit, ich musste meinen Rasenmäher austauschen. Der Kolbenfresser war kaputt. Deshalb sind wir jetzt von Benzin auf, ja, ich gucke mal eben, was er gerade geschrieben hat, auf Akkubetrieb umgestiegen. Gunnar, das kann doch jetzt wirklich nicht sein. Du willst doch diese schönen Stunden, diese tollen Momente mit deinem alten Rasenmäher, die willst du uns vermissen lassen. Guck mal hier, das ist, ach Mensch. Das war doch schön, dieser Sound. Dieser Beat, das hatte doch einfach was, weißt du, Gunnar? Findet ihr auch, oder? Also ich finde, da ist auf jeden Fall wieder Gutmachung angesagt, lieber Gunnar. Am Samstag, da wirst du wahrscheinlich wieder deinen Rasen mähen mit dem neuen Rasenmäher, mit dem Akkurasenmäher, ja? Und dann möchte ich auch den Sound davon hören. Samstag in der Wunschsendung ab 10 haben wir beide ein Date. Dann möchte ich den neuen Rasenmäher hören, ob du willst oder nicht. So, hier bei Radio Osnabrück ist aber noch nicht Samstag, sondern Donnerstag. Und da gucken wir auf den Freitag, was die Pollen angeht. So fliegen sie morgen in Osnabrück und der Weser-Ems-Region. Wir müssen bei Ampfer, Erle und Wegerichpollen mit einer schwachen Belastung rechnen. Und Grieserpollen sind morgen stark unterwegs.

0: Annette hat sich gerade gemeldet. Sie schreibt, oh, Moppel am Samstag wieder in der Wunschsendung. Da freue ich mich drauf. Bei dem Wetter, Sommer, ja, da wird doch bestimmt dieser eine Song wieder mit dabei sein.
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0: Ich sag mal so, Annette, ich befürchte es. Gleich nach 5 aber erstmal Olivia Rodrigo, Drop Dead. Maya Condeos geben Sommersound von sich. Nee, na, na, na.
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1: Ich bin Babette Büchner. Die Ukraine hat bei einem massiven Drohnenangriff auf Moskau eine Ölraffinerie im Südosten der russischen Hauptstadt schwer beschädigt. In sozialen Netzwerken kursieren teilweise spektakuläre Bilder und Videos von der Attacke und den Folgen. Moskaus Bürgermeister sprach von einem der schwersten ukrainischen Drohnenangriffe auf Moskau seit Kriegsbeginn. Die Flugabwehr habe mehr als 190 Drohnen abgeschossen. Ein Rahmenprogramm im Iran-Krieg ist unterzeichnet. Nun beginnt die Detailarbeit an einer endgültigen Einigung, auch zu Irans Atomprogramm. Die Internationale Atomenergiebehörde nimmt an den Verhandlungen teil.
2: Bislang gibt es ja nur ein Rahmenabkommen, in dem einige Ziele formuliert sind. Unter anderem soll hoch angereichertes Uran so verdünnt werden, dass Teheran es nicht mehr für Atomwaffen verwenden kann. Und die IAEO soll das beaufsichtigen. Es gibt aber ein Problem. IAEO in Wien geht davon aus, dass das Material in einer unterirdischen Anlage gelagert wird, die durch die Angriffe auf den Iran beschädigt wurde. Wann und wie die IAEO daran kommt, das ist eine der Fragen, die jetzt besprochen werden müssen. Aus Wien, Albert Otti.
1: Ein erster Entwurf des SPD-geführten Arbeitsministeriums zur Reform der Arbeitszeit stößt auf Kritik aus der Wirtschaft und von der Union. Arbeitgeberpräsident Rainer Dröger nennt den Entwurf etwa eine Ansammlung gewerkschaftlicher Maximalpositionen.
3: Gesetzliche Vorschriften zur Arbeitszeit flexibler machen, das haben sich Union und SPD in ihrem Koalitionsvertrag vorgenommen und das Thema hat schon große Diskussionen ausgelöst. Nach dem ersten Entwurf soll die maximale Arbeitszeit von 8 Stunden pro Tag grundsätzlich bestehen bleiben, ist für Arbeitgeber und Gewerkschaften aber einfacher werden, stattdessen tariflich eine maximale Wochenarbeitszeit zu vereinbaren. Neben der Arbeitgeberseite geht das auch der Union nicht weit genug. Tenor auch in Berufen ohne Tarifbindung müsse mehr Flexibilität her. Aus Berlin Jan-Henna Reitze.
1: Der Einkauf von großen Mengen Corona-Schutzmasken im Frühjahr 2020 könnte die Staatskasse teurer zu stehen kommen als gedacht. Das Kölner Oberlandesgericht hat einem Maskenhändler mit Sitz auf Mallorca 220 Millionen Euro Schadenersatz zugesprochen. Hinzu kommen noch einmal rund 100 Millionen Euro Zinsen. In der Vorinstanz waren nur rund 33 Millionen Euro festgelegt worden. Der Bund ist in Revision gegangen.
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6: Aktuell 30 Grad in der Weststadt, 30 Grad auch in Vechta. Heute Sonne pur, ein paar Schäfchenwolken zeigen sich am Himmel. Sonst nix bei bis zu 30 Grad. Nachts geht's runter auf 19. Fenster auf, durchlüften, solange es noch irgendwie geht. In der Nacht. Der Radio Osnabrück 3-Tage-Trend. Die nächsten Tage bleiben sonnig. Es wird noch heißer. 31 bis 33 Grad.
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6: Und hier schwitzt sie im Stau. Tut mir leid. 4:05. Hallo, lieber Autofahrer. Vorsicht bitte auf der A30 Rheine in Richtung Osnabrück zwischen Ebenbüren West und Ebenbüren. Nach einem Unfall mit einem LKW ist die Richtungsfahrbahn weiterhin voll gesperrt. Noch bis heute Abend circa 18 Uhr, also in einer Stunde, dürfte das Ganze wahrscheinlich erledigt sein. Drücken wir mal die Daumen. A33 Osnabrück in Richtung Bielefeld zwischen dem Kreuz Osnabrück Süd und Haderberg. 1 Kilometer Stau, 10 Minuten plus. A30 Osnabrück in Richtung Bad Oeynhausen zwischen Bissendorf und Melle West. 4 Kilometer Stau, eine Viertelstunde kommt da oben drauf. A30 Rheine in Richtung Osnabrück zwischen Rheine-Kanalhafen und Ebenbüren West. 6 Kilometer Stau, eine Dreiviertelstunde hinten anstellen. A2 Dortmund in Richtung Hannover zwischen Bad Eilsen und Rehren. 6 Kilometer Stau, 40 Minuten. A1 Münster in Richtung Osnabrück zwischen Greven und dem Flughafen Münster-Osnabrück. 2 Kilometer Stop and Go, 5 Minuten warten. Und der Landkreis Osnabrück, der blitzt heute in Bersenbrück. Weitere Messstellen könnt ihr uns gerne zukommen lassen, auch bei der Hitze. 0541 77 70 50. Unsere Kombinummer für WhatsApp und Telefon geht beides.
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6: Gleich mit dem letzten Teil unserer Reihe 30 Jahre Osnabrücker Tafel.
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6: Wir schauen hinter die Kulissen mit dem Vorsitzenden Hermann Große-Marke. Ich bin der Moppel. Hallo.
7: Ein

0: 30 Jahre Osnabrücker Tafel. Ihr hört Radio Osnabrück. Wir haben uns ja schon in den vergangenen Tagen ausführlich mit der Osnabrücker Tafel beschäftigt. Die feiert übermorgen am Samstag ihren 30. Geburtstag vor dem Osnabrücker Dom. Rund 5.800 Menschen pro Woche nehmen das Angebot der Osnabrücker Tafel in Anspruch. Eine Wahnsinnszahl also. Aber was muss passieren, damit nicht mehr so viele Menschen zur Tafel müssen und sie sich aus eigener Tasche selbst was leisten können, sich selbst versorgen können? Das haben wir mal den Vorsitzenden der Osnabrücker Tafel gefragt, Hermann Große Marke.
1: Meiner Ansicht muss die Inflation runter und mit den Wohnungen muss was geschehen. Die Leute geben ja heute zum Teil die Hälfte ihres Einkommens für Miete aus und dann bleibt natürlich nicht so viel. Es müssen Wohnungen gebaut werden, Wohnungen müssen billiger werden, dass die Leute halt eben auch wieder mehr Geld haben für andere Sachen, halt für Lebensmittel und für solche Dinge dann.
0: Ich glaube, da spricht Hermann Große Marke vielen von uns aus dem Herzen, oder? Für viele, die die Osnabrücker Tafel nutzen, ist es eine große Hürde, dorthin zu gehen. Sie schämen sich, aber genau das Gegenteil ist der Fall, sagt der Tafelchef.
1: Sie sind ja Lebensmittelretter. Wir retten ja in einer Woche 60 Tonnen und die tragen dazu bei, die machen ja was Gutes und die sollen keine Angst haben und da kümmere ich mich dann auch zum Teil persönlich drum, wenn die das erste Mal kommen, dass man ihnen das alles ein bisschen erklärt, wie das bei uns läuft. Wir wollen ja helfen, wir wollen den Leuten ja nichts Böses, sondern wir wollen sie ja unterstützen und dann halt eben auch die Lebensmittel retten.
0: Lebensmittelretter, was eine schöne Bezeichnung. He? Der Vorsitzende der Osnabrücker Tafel erlebt jeden Tag aufs Neue verschiedene Schicksale. Die prallen nicht einfach so an ihm ab, wie man vielleicht denken könnte. Nee, die nimmt er teilweise auch mit nach Hause, um sie dort verarbeiten zu können.
1: Dann sind die Männer praktisch weg. Die hauen einfach ab, die nehmen das Geld mit. Und die Frauen stehen dann mit 3 Kindern im Alter von 5 bis 10 Jahren oder so. Das ist schon sehr hart und das ist auch für die Familie dann natürlich schlimm. Und da müssen wir dann halt eben einspringen und helfen, auch unbürokratisch helfen, wie ich immer sage. Und ja, das sind solche Sachen, wo man dann auch sofort eingreifen muss und Hilfe anbieten muss.
0: Hinter jedem Kunden der Osnabrücker Tafel steht ein eigenes, ganz spezielles Schicksal. Die rund 80 Ehrenamtlichen vor Ort, die sorgen durch ihren unermüdlichen Einsatz dafür, dass diese Schicksale zumindest etwas erträglicher werden. Am Samstag feiert die Osnabrücker Tafel ihr 30-jähriges Jubiläum vor dem Dom. Schaut vorbei, es lohnt sich auf alle Fälle. Vielen Dank, dass Sie uns mitgenommen haben in die Welt der Osnabrücker Tafel. Das war der Vorsitzende Hermann Große Marke hier bei Radio Osnabrück.

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Jetzt ist es wieder soweit. Vorsicht bitte auf der A1 Bremen in Richtung Osnabrück zwischen Kloppenburg und Vechta. Gefahr durch einen defekten LKW auf der rechten Spur in der Baustelle. Keine

0: Sportfreunde Stiller, keine Blumen ohne Regen. Antonia, ich glaube, heute wird das nichts mehr mit dem Regen, ne?
1: Da muss man selber, glaube ich, für Regen sorgen.
0: Hast du einen Garten oder Balkon oder wie ist das bei dir?
1: Nee, ich muss mich um gar nichts kümmern heute.
0: Also noch besser, mein lieber Scholli. Bei dir geht es gerade gleich um 5:30 um Kriminalität im Internet.
1: Genau, zur Bekämpfung von Cyberkriminalität wurde in Osnabrück nämlich eine neue niedersächsische Zentralstelle eingerichtet. Alles zu dieser neuen Abteilung hört ihr gleich in den Nachrichten bei uns bei Radio Osnabrück. Da hört ihr ja, was los ist.
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1: Ich bin Antonia, guten Tag. Durch einen Unfall ist die A30 zwischen Immbüren-West und Immbüren aktuell gesperrt. Einem LKW ist ein Reifen geplatzt, dadurch ist er abgedriftet und mit einem Auto zusammengestoßen. Wie es weiterging, hat uns Anna Tastove, Pressesprecherin der Polizei Münster, erzählt.
2: Dieser Kleinwagen verkeilt sich etwas zwischen LKW und Schutzplanke und der LKW geht auch weiter nach links in die Schutzplanke. So eine Betonschrammwand, die da steht. Dadurch reißt er sich unter anderem den Tank auf, Öl läuft raus. Der Mann auf dem Kleinwagen, der 60-Jährige, ist schwer verletzt und wir haben einen geschätzten Sachschaden von 250.000 Euro.
1: Die Sperrung auf der A30 dauert voraussichtlich noch bis 18 Uhr. Wir werden mehr in Sicherheit und Rüstung investieren müssen und das muss schnell geschehen. Das sagt der niedersächsische Ministerpräsident Olaf Lies. Mehr Infos dazu hat Radio Osnabrück-Kollegin Clara.
3: Dafür sieht er insbesondere das Volkswagenwerk in Osnabrück als Möglichkeit, denn die Voraussetzungen in dem Werk sind gegeben. VW hatte bereits Gespräche mit verschiedenen Rüstungsunternehmen. Zum Ende des Jahres soll die Entscheidung fallen, wie es mit dem Werk in Osnabrück weitergeht.
1: Ein Dieb hat heute Morgen eine junge Frau überfallen. Der Täter rempelte sie gegen 9 Uhr auf dem Vorplatz des Bahnhofs Diepholz von hinten an und stieß sie zu Boden. Danach klaute er ihr Smartphone und floh. Die Frau wurde leicht am Kopf verletzt und in ein Krankenhaus gebracht. Jetzt sucht die Polizei Diepholz den Täter. Der Mann ist ca. 25 Jahre alt, 1,75 Meter groß und schlank. Er hat leicht gebräunte Haut, mittellange schwarze Haare und hatte einen braunen Pullover und eine schwarze Hose an. Zur Bekämpfung von Cyberkriminalität wurde in Osnabrück eine neue niedersächsische Zentralstelle eingerichtet. 15 Staatsanwälte bearbeiten dort unter anderem Fälle von digitalem Anlagebetrug und Erpressungen mit Schadsoftware. Ziel der Zentralstelle ist es, Fachwissen zu bündeln und einen zentralen Ansprechpartner zu schaffen. In den nächsten Jahren sollen noch mehr Staatsanwälte zu der Abteilung dazukommen. In den Straßen am Hedwigsheim und Kirchstraße in Immbüren wird eine neue Regenwasserkanalisation gebaut. Die Arbeiten dafür beginnen am Montag, heißt es von der Stadt. Die Kirchstraße muss dafür voll gesperrt werden. Fußgänger

0: kommen aber an der Baustelle vorbei. Die Bauarbeiten sollen bis Ende Juli abgeschlossen sein. Soweit die Radio Osnabrück Regionalnachrichten, bei uns immer um 12:30 und jederzeit online auf radioosnabrück.de.
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4: Momentan 30 Grad in Belm, 30 auch in Holdorf. In der Nacht kühlt es sich auf bis zu 19 Grad ab, teilweise auch 18 Grad, wenn wir Glück haben. Und morgen wird es noch heißer mit bis zu 33, 34 Grad. Abkühlung ist dann ab dem Abend in Sicht mit ersten starken Hitzegewittern.
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4: 6:03. Hallo, liebe Autofahrer. A30 Rheine in Richtung Osnabrück zwischen Ebenbüren West und Ebenbüren. Da ist die Richtungsfahrbahn nach einem Unfall mit einem LKW weiterhin voll gesperrt. Dauert noch ungefähr bis 18 Uhr. A33 Osnabrück in Richtung Bielefeld zwischen dem Kreuz Osnabrück Süd und Haderberg. 1 Kilometer Stau, 5 Minuten kommen da oben drauf. A30 Osnabrück in Richtung Bad Oeynhausen zwischen Bissendorf und Melle West. 4 Kilometer Stau, eine Viertelstunde Mehraufwand. A30 Amsterdam in Richtung Osnabrück zwischen Salzbergen und Ebenbüren West. 7 Kilometer Stau, eine Stunde plus. A2 Dortmund in Richtung Hannover zwischen Bad Eilsen und Rehren. 7 Kilometer stockender Verkehr, eine Viertelstunde warten. A1 Osnabrück in Richtung Bremen zwischen Osnabrück Hafen und Osnabrück Nord. 1 Kilometer Stau, 5 Minuten. Und last but not least, der Landkreis Osnabrück, der blitzt heute in Bersenbrück. Weitere Messstellen, die könnt ihr uns gerne melden per WhatsApp oder ruft an auf unserer Kombinummer 0541 77 70 50. Radio Osnabrück wünscht euch eine gute Fahrt.
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4: Gleich kommen wir zum Tagebuch der großen Hits. Ich bin der Moppel, wünsche euch einen sonnigen Feierabend mit uns.

0: einer aus der Iglesias-Familie, der Enrique Rhythm Divine. Ihr hört Radio Osnabrück am Super Sonnendonnerstag. Und im Tagebuch der großen Hits geht's heute zurück in die 80er Jahre, Christian.
1: 18. Juni 1986. Genesis sind mit Invisible Touch neu in den Charts. So richtig wissen die Mitglieder von Genesis nicht, wie es weitergehen soll. Nach 20 Jahren Bandgeschichte und 12 Studioalben ist die Luft erstmal raus. Da, wo man kreativ sein soll, ist man irgendwie nur noch routiniert. Klar, nachdem man sich 1975 von Sänger Peter Gabriel und 1977 von Gitarrist Steve Hackett getrennt hat, kam durch die neuen Mitglieder neuer Schwung rein. Aber der ist so langsam jetzt auch mal verpufft. 1984 setzen sie sich also nochmal zusammen und überlegen, wie es weitergehen soll. Tony Banks, Mike Rutherford und Phil Collins beschließen, dass sie erstmal eine Pause brauchen. Und die tut wahrlich gut. In den 2 Jahren Pause sind alle 3 Solo unterwegs und kriegen ihren Kopf frei. Sie sammeln neue Ideen und Inspirationen und haben 1986 alle wieder richtig Bock, zusammen Musik zu machen. Noch für kein Album haben sie so viele Songs geschrieben wie für das Album Invisible Touch. Es sprudelt förmlich aus ihnen raus. Und genauso ist auch der Titelsong aus ihnen rausgesprudelt. Mike Rutherford improvisiert bei einer Probe ein bisschen auf der Gitarre rum, bis er plötzlich dieses eine Riff hat. Phil Collins hat sofort den Text im Kopf und innerhalb von einer Probesession ist der Song fertig.

Anwärter auf den Titel Sommerhit 2026. Bruno Mars, I Just Might. Und ebenfalls zu den Top-Kandidaten gehört auch Alex Warren mit dazu. Fever Dream könnte auch der Hit des Sommers werden. Sind wir mal gespannt, was hinterher dabei rauskommt. Ich glaube, in ein, zwei Monaten sind wir schlauer. Dann wird ja offiziell bekannt gegeben, welcher Hit der Sommerhit ist. Das war's für heute am Donnerstag, am kleinen Freitag hier von 2 bis frei bei Radio Osnabrück. Es hat sich ausgemoppelt und noch einen richtig schönen Abend. Tschüss zusammen, macht's gut und haltet die Hitze irgendwie aus, ne? Pool oder sowas, auf jeden Fall ab ins Kühle.

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1: Ich bin Babit Büchner. Deutschland und die Ukraine haben den Grundstein für die gemeinsame Entwicklung eines Luftverteidigungssystems gegen ballistische Raketen gelegt. Dazu sei eine Übereinkunft unterzeichnet worden, sagte Verteidigungsminister Boris Pistorius. Zudem sicherte Deutschland der Ukraine weitere knapp 350 Millionen Euro zur Beschaffung von Waffen zu. In der Nacht hatte die Ukraine Moskau mit mehr als 190 Drohnen angegriffen. Dabei wurde eine Ölraffinerie im Südosten der russischen Hauptstadt schwer beschädigt. Die Bundeswehr hält sich für einen Minenräumeinsatz in der Straße von Hormuz bereit. Zwei Schiffe der deutschen Marine sind auf dem Weg ins Rote Meer.
2: An Bord der beiden Bundeswehrschiffe sind auch Marinetaucher. Sie würden hinabtauchen ins Meer, um gefährliche Sprengsätze zu entschärfen oder zu bergen. Am gesamten Minenräumeinsatz nehmen mehrere Nationen teil. Wenn er denn zustande kommt, das ist wahrscheinlich, doch eben noch nicht endgültig klar. Experten gehen davon aus, dass der Iran kurz nach Beginn des Krieges mehrere Dutzend Seeminen in der Meerenge verteilt hat. Lea Matschulat, Nachrichtenredaktion.
1: Das Münchner IFO-Institut und die Bundesbank bewerten die Situation der deutschen Wirtschaft etwas optimistischer. Das IFO-Institut hob seine Wachstumsprognose für dieses Jahr leicht auf 0,8% an. Die Bundesbank geht davon aus, dass es im Herbst wieder aufwärts geht.
3: Hoffentlich nun wirklich endgültige Entspannung in Sachen Iran und deshalb fallende Energiepreise. Dazu die über Schulden finanzierten Investitionen der Bundesregierung. Das hilft der Wirtschaft aus Sicht des IFO-Instituts und der Bundesbank. Beide Institutionen erwarten aber auch, dass vieles weiterhin teurer wird, zum Beispiel wieder besonders Lebensmittel, weil dort Mehrkosten bei Herstellung und Lieferung durch gestiegene Energiepreise noch nicht komplett weitergegeben wurden. Und auch der Tankrabatt fällt ab Juli wieder weg. Aus Berlin Jan-Henner Reitze.
1: Israel bricht den Kontakt mit der EU-Außenbeauftragten Kaya Kallas ab, weil sie den Umgang des Landes mit den Palästinensern nach Medienberichten mit Südafrikas früherem Apartheidssystem verglichen hat. Der israelische Außenminister sprach auf der Plattform X von einer Blutverleumdung gegen den einzigen jüdischen Staat der Welt. Er forderte, dass Kallas die Aussage zurücknimmt.
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5: Derzeit in Osnabrück, Lüstringen 29 Grad, in Barkum 30 Grad. Am Abend ist es im Sendegebiet sehr warm bis heiß, mit einem Mix aus dichteren Wolken und meist nur schwachem Wind. In der Nacht bleibt die warme Luft, die Temperaturen gehen nur langsam auf etwa 20 bis 25 Grad zurück. Der Radio Osnabrück 3-Tage-Trend. Morgen gibt es viel Sonne und erneut einen heißen Sommertag. Am Nachmittag steigen die Temperaturen auf 32 bis 35 Grad in der Region Osnabrück und im Weser-Ems-Gebiet. Am Samstag bleibt es zunächst freundlich, später sind vor allem Richtung Teutoburger Wald und Wiehengebirge einzelne Schauer oder Gewitter möglich. Am Sonntag setzt sich wieder überwiegend sonniges Wetter durch. Dabei ist es etwas weniger heiß, aber weiterhin warm.
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5: Hallo liebe Autofahrer, auf der A1 Osnabrück Richtung Bremen ist die Strecke zwischen Wildeshausen Nord und Groß-Ippener wegen Reinigungsarbeiten voll gesperrt. Auf der A31 Meppen Richtung Lingen zwischen Wiedmarschen und Lingen ist wegen einer Nachtbaustelle nur eine Spur frei. Die Fahrbahnbreite ist vorübergehend auf 3,25 Meter begrenzt. Auf der B68 Oldenburger Straße Richtung Kloppenburg staut es sich vor der Einmündung Quakenbrück L60. Im Kreis Grafschaft Bentheim ist die K8 und die L68 zwischen Samern und dem Abzweig nach Ohne in beiden Richtungen gesperrt. Ein Unfall wird aufgenommen. Außerdem wird geblitzt. In Osnabrück auf der Rheiner Landstraße und in Lingen auf der Osnabrücker Straße, in Lingen auf der Zur Schöttmer sowie in Nordhorn auf der Bentheimer Straße und der Neuenhauser Straße, in Bünde auf der Ahler Straße, in Emsbüren auf der L40 bei Emsbüren und in Vechta auf der Diepholzer Straße. Radio Osnabrück wünscht euch eine gute und sichere Fahrt.
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6: 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Im Studio für euch Nadine, einen schönen guten Abend. Noch bis Mitternacht sind wir zusammen und ich begleite euch durch den Abend. Und jetzt mehr 80er, 90er und aktuelle Hits bei Radio Osnabrück. Freut euch auf The Clash mit Should I Stay or Should I Go, Bad Romance von Lady Gaga und Alle Farben mit Body Talk. Los geht es!

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1: Ich bin Antonia, guten Abend. In Diepholz haben drei Jugendliche gestern Mittag eine Seniorin in den Fluss Hunte gestoßen. Sie war mit dem Dreirad auf dem Eichenweg unterwegs, als die Jugendlichen sie umwarfen. Danach sind die drei geflohen. Fußgänger haben die verletzte 73-Jährige mit ihrem Rad aus der Hunte gezogen. Jetzt werden die Jugendlichen im Alter von ca. 15 Jahren gesucht. Hinweise nimmt die Polizei Diepholz entgegen. Wir werden mehr in Sicherheit und Rüstung investieren müssen und das muss schnell geschehen. Das sagt der niedersächsische Ministerpräsident Olaf Lies. Mehr Infos dazu hat Radio Osnabrück-Kollegin Clara.
2: Dafür sieht er insbesondere das Volkswagen-Werk in Osnabrück als Möglichkeit, denn die Voraussetzungen in dem Werk sind gegeben. VW hatte bereits Gespräche mit verschiedenen Rüstungsunternehmen. Zum Ende des Jahres soll die Entscheidung fallen, wie es mit dem Werk in Osnabrück weitergeht.
1: In Alfhausen war gestern Abend eine Rennradfahrergruppe mit ungefähr 20 Menschen unterwegs. Was dann passiert ist, weiß Stefan Alberti, er ist Pressesprecher bei der Polizei Osnabrück.
3: Gegen 18 Uhr ist aus der Gruppe dann ein 58-jähriger Rennradfahrer gestürzt, was eine Kettenreaktion auslöste. Dabei kamen dann nochmal weitere 4 Rennradfahrer zu Fall.
1: Bei dem Unfall wurden 4 Radfahrer leicht und einer schwer verletzt. Zur Bekämpfung von Cyberkriminalität wurde in Osnabrück eine neue niedersächsische Zentralstelle eingerichtet. 15 Staatsanwälte bearbeiten dort unter anderem Fälle von digitalem Anlagebetrug und Erpressungen mit Schadsoftware. Ziel der Zentralstelle ist es, Fachwissen zu bündeln und einen zentralen Ansprechpartner zu schaffen. In den nächsten Jahren sollen noch mehr Staatsanwälte zu der Abteilung dazukommen. In den Straßen am Hedwigsheim und Kirchstraße in Immenbüren wird eine neue Regenwasserkanalisation gebaut. Die Arbeiten dafür beginnen am Montag, heißt es von der Stadt. Die Kirchstraße muss dafür voll gesperrt werden. Fußgänger und Radfahrer kommen aber an der Baustelle vorbei. Die Bauarbeiten sollen bis Ende Juli abgeschlossen sein. Soweit die Radio Osnabrück Regionalnachrichten, bei uns immer um 9:30 und jederzeit online auf radioosnabrück.de.
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4: Momentan haben wir in Osnabrück Pieje, 29 Grad und dazu in Hüde ebenfalls 29 Grad. Bei uns in der Region Osnabrück und im Weser-Ems-Gebiet ist es am frühen Abend freundlich und sehr warm mit viel Sonne. Die Temperaturen liegen zwischen 28 und 30 Grad. Später zieht lockere Bewölkung durch. Die Nacht bleibt meist ruhig und mild mit 19 bis 22 Grad. In der Stadt ist es etwas wärmer als auf dem Land.
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4: Hallo liebe Autofahrer, auf der A1 Richtung Münster besteht zwischen Osnabrück-Hafen und dem Kreuz Lotte-Osnabrück Gefahr durch eine ungesicherte Unfallstelle. In der Gegenrichtung nach Bremen ist die A1 zwischen Wildeshausen-Nord und Groß-Ippener wegen Reinigungsarbeiten voll gesperrt. Im Kreis Grafschaft-Bentheim sind die K8 und die L68 zwischen Samern und dem Abzweig nach Ohne in beiden Richtungen gesperrt, da ein Unfall aufgenommen wird. Außerdem wird geblitzt. In Osnabrück auf der Rheiner Landstraße und in Ibbenbüren am Brumley-Weg. In Lienen auf der Holperdorper Straße sowie

0: in Essen-Oldenburg am Uppenfelde, in Nordhorn auf der Bentheimer Straße und in Vechta auf der Diepholzer Straße. Radio Osnabrück wünscht euch eine gute Fahrt.
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2: Nadine wünscht euch einen schönen Donnerstagabend. Ihr hört Radio Osnabrück am Abend. Ich wünsche euch viel Spaß.

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1: Ich bin Babit Büchner. Beim umkämpften Sparpaket für stabile Krankenkassenbeiträge verschafft sich die schwarz-rote Koalition noch etwas mehr Zeit. Der Gesetzentwurf soll nicht schon in der nächsten Woche im Bundestag zur Abstimmung kommen, sondern erst in der letzten Sitzungswoche vor der Sommerpause Anfang Juli.
2: Bei so einer wichtigen Entscheidung gehe Sorgfalt vor Schnelligkeit, heißt es von Union und SPD. Damit bleibt aber auch mehr Zeit für das Gezerre um die Reform, mit der eigentlich niemand zufrieden ist. Die Pharmabranche droht, weniger in Deutschland zu investieren. Ärzte klagen, ihre Arbeit würde sich noch weniger lohnen. Patienten sollen mehr zuzahlen, die Mitversicherung von Ehepartnern soll eingeschränkt werden. Aus Berlin Jan-Henna Reitze.
1: Deutschland und die Ukraine wollen gemeinsam ein Luftverteidigungssystem gegen ballistische Raketen entwickeln. Dazu sei eine Übereinkunft unterzeichnet worden, teilte Verteidigungsminister Boris Pistorius am Rande einer Tagung der NATO-Verteidigungsminister und der Ukraine-Kontaktgruppe mit. Die Unterstützer der Ukraine sammelten auch weitere Militärhilfe für das Land. Deutschland beteiligt sich mit knapp 350 Millionen Euro. Bei der Frühjahrskonferenz der Innenminister von Bund und Ländern in Hamburg sorgen die Vorschläge zur Eindämmung von Gewalt bei Fußballspielen für reichlich Diskussionsstoff. Sachsens Innenminister Armin Schuster will Tickets mit Namen.
3: Schuster will beim Dauerthema Pyrotechnik weiterkommen und zunächst in Pilotprojekten mit einigen Vereinen personalisierte Tickets ausgeben. Er argumentiert, Stadionverbote macht nur Sinn, wenn man sie auch kontrollieren kann. Hessens Innenminister Poseck macht sich ebenfalls für ein konsequentes Verbot von Pyrotechnik stark. Von einer Pflicht, nur noch Tickets, auf denen der Name steht, auszugeben, hält er aber nichts. Befeuert haben die Debatte schwere Ausschreitungen im Zweitligaspiel zwischen Dynamo Dresden und Hertha BSC. Aus Berlin, Dirk Zeitler.
1: Der bei einem begleiteten Freigang in Niedersachsen geflohene Mörder ist in Italien festgenommen worden. Die Polizei fand den zu lebenslanger Haft verurteilten Mann in einem Krankenhaus, teilte das Landeskriminalamt Niedersachsen mit. Er war in einen Unfall verwickelt und wurde in der Klinik behandelt. Der 42-Jährige war am Dienstag in Peine auf einem Motorrad geflohen.
4: Unser Wetter für Osnabrück und die Weser-Ems-Region.
5: Guten Abend. Im Moment in Osnabrück, Schöllerberg 29 Grad, dazu Lingen ebenfalls 29 Grad. Heute Abend bleibt es freundlich und warm, oft mit Sonne oder nur lockeren Wolken, bei noch einmal 27 bis 30 Grad. In der Nacht ist es meist klar oder nur leicht bewölkt, die Luft bleibt ungewöhnlich mild und kühlt nur auf 20 bis 23 Grad ab. Der Radio Osnabrück 3-Tage-Trend. Morgen gibt es viel Sonne und verbreitet große Hitze, ehe zum Abend vor allem in der Region Osnabrück und im Weser-Ems-Gebiet einzelne kräftige Schauer oder Gewitter aufziehen können. Am Samstag zeigt sich das Wetter wieder meist sonnig, bleibt aber nicht mehr ganz so heiß. Zum Wochenstart setzt sich der freundliche Eindruck fort, insgesamt mit etwas gedämpfteren Temperaturen.
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5: Hallo liebe Autofahrer, auf der A1 Osnabrück Richtung Münster besteht zwischen Osnabrück-Hafen und dem Kreuz Lotte-Osnabrück Gefahr durch ein liegengebliebenes Fahrzeug auf dem Standstreifen. Die Kreisstraße 8 und die Landesstraße 68 sind zwischen Samern und dem Abzweig nach Ohne in beiden Richtungen gesperrt. Ein Unfall wird aufgenommen. Außerdem wird geblitzt in Barkum auf der A1 bei Barkum, in Essen auf der Uppenfelde in Essen, in Isterberg auf der Bentheimer Straße, in Lienen auf der Holperdorper Straße, in Nordhorn auf der Bentheimer Straße sowie in Vechter auf der Diepholzer Straße. Radio Osnabrück wünscht euch eine gute und sichere Fahrt.
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6: Wir spielen nonstop eure Lieblingshits am Stück und begleiten euch gut gelaunt durch den Donnerstagabend. Und jetzt für euch Lola Young mit Messi, Picture of You von Boyzone und Hubert K. mit Sternenhimmel. 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
1: Ich bin Antonia, guten Abend. In Diepholz haben drei Jugendliche gestern Mittag eine Seniorin in den Fluss Hunte gestoßen. Sie war mit dem Dreirad auf dem Eichenweg unterwegs, als die Jugendlichen sie umwarfen. Danach sind die drei geflohen. Fußgänger haben die verletzte 73-Jährige mit ihrem Rad aus der Hunte gezogen. Jetzt werden die Jugendlichen im Alter von ca. 15 Jahren gesucht. Hinweise nimmt die Polizei Diepholz entgegen. Der niedersächsische Umweltminister Christian Meyer war gestern im Museum und Park Kalkriese zu Besuch. Das Land Niedersachsen und die EU fördern die Nachhaltigkeitsbestrebungen des Museums mit über 500.000 Euro. Was mit dem Geld umgesetzt werden soll, sagt Meyer im Radio Osnabrück-Interview.
2: Es ist total spannend und innovativ, weil man will jetzt den Parkplatz überdachen und so Solaranlagen drauf machen, was ja sowieso sinnvoll ist, also keine zusätzliche Fläche verbrauchen. Man arbeitet mit einer modernen Wärmepumpe, um die Gebäude dann mit Strom zu heizen, und es passt auch, weil man den Strom über Solar vor allem tagsüber braucht. Nachts ist ja kaum Strombedarf, weil ja keine Besucher da sind.
1: Dadurch kann das Museum ziemlich klimaneutral geführt werden. Bei einem Einbruch in Werlte ist ein Schaden von rund 100.000 Euro entstanden. Zwischen Dienstagabend und gestern Morgen sind die Einbrecher in eine Maschinenbaufirma an der Unfriedstraße eingestiegen. Sie haben mehrere Schränke aufgebrochen und durchsucht und verschiedene Hartmetallplatten und Wendeplatten gestohlen. Wer etwas Verdächtiges gesehen hat, wird gebeten, sich bei der Polizei Sögel zu melden. In Alfhausen war gestern Abend eine Rennradfahrergruppe mit ungefähr 20 Menschen unterwegs. Was dann passiert ist, weiß Stefan Alberti, er ist Pressesprecher bei der Polizei Osnabrück.
3: Gegen 18 Uhr ist aus der Gruppe dann ein 58-jähriger Rennradfahrer gestürzt, was eine Kettenreaktion auslöste. Dabei kamen dann nochmal weitere 4 Rennradfahrer zu Fall.
1: Bei dem Unfall wurden 4 Radfahrer leicht und einer schwer verletzt. Soweit die Radio Osnabrück Regionalnachrichten, bei uns immer um 9:30 und jederzeit online auf radioosnabrück.de.
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4: Osnabrück-Eversburg meldet 28 Grad, in Lehmbruch sind es 30 Grad. Im Weser-Ems-Gebiet bleibt es am Abend freundlich und warm, mit viel Sonne oder lockeren Wolken. Die Temperaturen liegen noch zwischen 27 und 30 Grad. In der Nacht bleibt der Himmel meist klar bis leicht bewölkt und es kühlt nur langsam ab.
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4: Hallo liebe Autofahrer, auf der A1 Osnabrück Richtung Münster

0: steht zwischen Osnabrück-Hafen und dem Kreuz Lotte-Osnabrück. Gefahr durch ein liegen gebliebenes Fahrzeug auf dem Standstreifen. Im Kreuz Lotte-Osnabrück in der Überleitung zur A30 Richtung Rheine befindet sich eine Baustelle. Auf der A2 Hannover Richtung Dortmund gibt es zwischen dem Kreuz Bad Oeynhausen und Flotow West eine Baustelle. Dabei sind zwei linke und zwei rechte Fahrstreifen gesperrt. Es ist jeweils nur eine Spur frei. In diesem Bereich staut es sich. Außerdem wird geblitzt in Osnabrück auf der Rheiner Landstraße und in Löningen auf der Haselünner Straße, in Nordhorn sowie in Isterberg jeweils auf der Bentheimer Straße, in Vechta auf der Diepholzer Straße sowie auf der A1 bei Barkum. Radio Osnabrück wünscht euch eine gute und sichere Fahrt.
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1: Ich bin Babit Büchner. Nach dem Abkommen zwischen den USA und dem Iran hat US-Vizepräsident J.D. Vance den offiziellen Beginn der nächsten Verhandlungsphase verkündet. Die im Abkommen vorgesehene Frist von 60 Tagen habe heute offiziell begonnen, sagte Vance. Jetzt werden bisher ungelöste Fragen ausgehandelt. Dazu gehören zentrale Fragen zum iranischen Atomprogramm und der Umgang mit den Beständen hoch angereicherten Urans. Beim umstrittenen Sparpaket für stabile Krankenkassenbeiträge verschafft sich die schwarz-rote Koalition noch etwas mehr Zeit. Der Gesetzentwurf soll nicht schon in der nächsten Woche im Bundestag zur Abstimmung kommen, sondern erst in der letzten Sitzungswoche vor der Sommerpause Anfang Juli.
2: Bei so einer wichtigen Entscheidung gehe Sorgfalt vor Schnelligkeit, heißt es von Union und SPD. Damit bleibt aber auch mehr Zeit für das Gezerre um die Reform, mit der eigentlich niemand zufrieden ist. Die Pharmabranche droht, weniger in Deutschland zu investieren. Ärzte klagen, ihre Arbeit würde sich noch weniger lohnen. Patienten sollen mehr zuzahlen, die Mitversicherung von Ehepartnern soll eingeschränkt werden. Und die Krankenkassen sagen schon, das Sparpaket reiche nicht aus, um beim Thema längerfristig für Ruhe zu sorgen. Aus Berlin Jan-Henner Reitze.
1: Pendler müssen sich ab Oktober auf bis zu 80 Minuten längere Fahrzeiten im Fernverkehr zwischen Berlin und Hannover einstellen. Grund ist die Generalsanierung der Bahnstrecke.
3: Die 80 Minuten mehr Fahrzeit ab Oktober bedeuten, dass Reisende zwischen Hannover und Berlin rund doppelt so lange brauchen, um an ihr Ziel zu kommen. Aktuell liegt die Fahrzeit, wenn alles glatt läuft, bei 100 Minuten. Die Bauarbeiten bedeuten nicht nur für Pendler und Reisende zwischen Niedersachsen und Berlin Verzögerungen. Betroffen sind auch Fahrten Richtung Nordrhein-Westfalen. Die Strecke zwischen Lehrte bei Hannover und Berlin wird zwischen Oktober und Ende 2027 saniert. Lea Matschula, Nachrichtenredaktion.
1: Der bei einem begleiteten Freigang in Niedersachsen geflohene Mörder ist in Italien festgenommen worden. Die Polizei fand den zu lebenslanger Haft verurteilten Mann in einem Krankenhaus, teilte das Landeskriminalamt Niedersachsen mit. Er war in einen Unfall verwickelt und wurde in der Klinik behandelt. Der Mann war am Dienstag in Peine auf einem Motorrad geflohen.
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4: Guten Abend, die aktuellen Wetterwerte. Osnabrück-Weststadt 29 Grad, dazu Lohne ebenfalls 29 Grad. Zum Start in diesen Abend bleibt es freundlich und sehr warm, oft sogar noch bei 27 bis 30 Grad. Dazu ist der Himmel meist klar oder nur locker bewölkt. In der Nacht kühlt es nur wenig ab, die Luft bleibt also ungewöhnlich mild für Mitte Juni. Der Radio Osnabrück 3-Tage-Trend. Morgen gibt es erst viel Sonne, später wird es bei uns in der Region Osnabrück und im Weser-Ems-Gebiet heiß mit 33 bis 35 Grad. Am Abend sind dann örtlich Schauer oder Gewitter möglich, vor allem Richtung Emsland und Grafschaft Bentheim. Am Samstag setzt sich danach wieder überwiegend sonniges und etwas weniger heißes Wetter durch. Zum Wochenstart bleibt es freundlich, trocken und setzt den leicht rückläufigen Temperaturtrend fort.
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4: Hallo liebe Autofahrer, auf der A1 Hansa-Linie Osnabrück Richtung Münster befindet sich im Kreuz Lotte-Osnabrück in der Überleitung zur A30 Richtung Rheine eine Baustelle. Zwischen Rastplatz Aabach und Flughafen Münster-Osnabrück staut es sich. Auf der A2 Hannover Richtung Dortmund befindet sich zwischen dem Kreuz Bad Oeynhausen und Flotow West eine Baustelle. Es sind jeweils zwei linke bzw. zwei rechte Fahrstreifen gesperrt. Es ist nur eine Spur frei. Bis morgen etwa 0 Uhr ist weiterhin nur eine Spur befahrbar. In diesem Bereich staut es sich ebenfalls. Außerdem wird geblitzt in Osnabrück auf der Rheiner Landstraße und in Löningen auf der Haselünner Straße. In Nordhorn sowie in Isterberg jeweils auf der Bentheimer Straße, auf der A1 bei Barkum und in Garrel auf der Zur Schlacke. Radio Osnabrück wünscht euch eine gute und sichere Fahrt.
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5: 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Ich bin Nadine. Diese Stunde ist für alle, die jetzt noch arbeiten müssen. Und für mehr Abwechslung, mehr Hits, einfach mehr Radio Osnabrück. Und jetzt für euch Spargo mit Just For You, Moi Lolita von Alice und Moskena mit Rhythm Unknown. Viel Spaß! 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
1: Momentan haben wir in Osnabrück Foxtrupp 29 Grad und dazu Lemförde ebenfalls 29 Grad. Der Donnerstagabend klingt bei uns im Weser-Ems-Gebiet meist ruhig und warm aus, oft mit lockeren Wolken bei Temperaturen zwischen 27 und 30 Grad. In der Nacht bleibt es überwiegend trocken und ungewöhnlich mild, nur stellenweise zeigen sich mehr Wolken.
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1: A30 Bad Oeynhausen Richtung Osnabrück zwischen Hittenhausen und Bünde besteht Gefahr durch Fahrzeugteile auf der Fahrbahn. Auf der A1 Hansa-Linie Osnabrück Richtung Münster zwischen Rastplatz Aarbach und Flughafen Münster-Osnabrück staut es sich. Auf der A2 Hannover Richtung Dortmund staut es sich zwischen dem Kreuz Bad Oeynhausen und Flotow West. Außerdem wird's geblitzt in Osnabrück auf der Rheiner Landstraße und in Barkum auf der A1 bei Barkum, in Garrel auf der Zur Schlacke sowie in Goldenstedt auf der Wildeshauser Straße, in Löningen auf der Haselöhner Straße, in Nordhorn auf der Bentheimer Straße und in Rheden auf der Nienburger Straße. Gute Fahrt wünscht euch Radio Osnabrück.
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1: Ich bin Babit Büchner. In Brüssel hat der EU-Gipfel der Staats- und Regierungschefs begonnen. Unter anderem soll dabei über das Abkommen zum Ende des Iran-Kriegs gesprochen werden. Ein weiteres Thema sind die Beziehungen zu China.
2: Es gibt verschiedene große Themen bei dem EU-Gipfel. Ganz sicher werden die Teilnehmer des gerade beendeten G7-Gipfels über die US-Sicht auf den Krieg mit dem Iran berichten. Und natürlich ist das zunehmende wirtschaftliche Gewicht Chinas ein Thema. Keine Konfrontation, heißt es in Brüssel, aber beispielsweise weniger Abhängigkeit von chinesischen Rohstoffen. Und ganz sicher wird man auch jetzt wieder über die EU-Haushaltsplanung bis 2034 sprechen. Knapp 1,8 Billionen Euro will die Kommission ausgeben. Darüber gibt es jede Menge Streit. Aus Brüssel, Dieter Ebeling.
1: Nach dem Abkommen zwischen den USA und dem Iran hat US-Vizepräsident J.D. Vance den offiziellen Beginn der nächsten Verhandlungsphase verkündet. Die im Abkommen vorgesehene Frist von 60 Tagen habe heute offiziell begonnen, sagte Vance. Jetzt werden bisher ungelöste Fragen ausgehandelt. Dazu gehören zentrale Fragen zum iranischen Atomprogramm und der Umgang mit den Beständen hoch angereicherten Urans. Der bei einem begleiteten Freigang in Niedersachsen geflohene Mörder ist in Italien festgenommen worden. Die Polizei fand den zu lebenslanger Haft verurteilten Mann in einem Krankenhaus.
3: Es war eine spektakuläre Flucht aus dem Knast und gut organisiert. Rauf auf ein Motorrad und weg über die Grenze. Doch dann nur wenige Tage später der Crash. Ein Unfall hier in Norditalien. Der Mann landete im Krankenhaus. Und die Polizei hier, die bereits Hinweise hatte, nahm den gesuchten Mörder fest. Der hatte eine junge Frau erstochen, war zu einer lebenslangen Haftstrafe verurteilt worden und soll nun zurückgebracht werden nach Deutschland. Aus Italien, Claudia Wächter.
1: Und zum Sport. Ein Handelfmeter sorgte für den späten Ausgleich. Bei der Fußball-WM haben sich Tschechien und Südafrika 1:1 unentschieden getrennt. Dadurch haben beide Teams noch die Chance auf das Weiterkommen. Gepfiffen hat bei dem Spiel zum ersten Mal bei dieser WM eine Frau. Als Schiedsrichterin kam die US-Amerikanerin Tori Penso zum Einsatz.
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5: Guten Abend. Im Moment in Bad Rothenfelde 29 Grad. Dazu Löningen ebenfalls 29 Grad. Heute Abend ziehen bei uns nur ein paar harmlose Wolken durch. Dazu bleibt es warm mit 25 bis 29 Grad und meist schwachem Wind. In der Nacht bleibt die milde Luft. Der Himmel ist teils klar oder nur locker bewölkt. Der Radio Osnabrück 3-Tage-Trend. Morgen gibt es viel Sonne. Am Nachmittag wird es in der Region Osnabrück und im Weser-Ems-Gebiet verbreitet heiß mit 32 bis 35 Grad. Am Teutoburger Wald und Richtung Wiehengebirge frischt der Wind zum Abend etwas auf. Am Samstag bleibt das Wetter freundlich, aber nicht mehr ganz so heiß. Auch am Sonntag zeigt sich das Wetter sonnig. Die Temperaturen sind dann etwas gedämpfter rund um Osnabrück.
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5: Hallo liebe Autofahrer, auf der A1 Hansa-Linie Osnabrück Richtung Münster staut es sich zwischen Rastplatz Abach und Flughafen Münster-Osnabrück. Auf der A2 Hannover Richtung Dortmund stockt der Verkehr zwischen dem Kreuz Bad Oeynhausen und Flotow-West. Die B65 Minden-Bad Nenndorf ist zwischen Beckedorf und dem Abzweig nach Riepen in beiden Richtungen gesperrt. Ein Unfall wird aufgenommen. Außerdem wird geblitzt in Osnabrück auf der Rheiner Landstraße und in Garrel auf der Zurschlacke, in Goldenstedt auf der Wildeshauser Straße, in Löningen auf der Haselöhner Straße sowie in Reden auf der Nienburger Straße. Gute Fahrt wünscht euch Radio Osnabrück.
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6: Im Studio für euch Nadine, einen schönen guten Abend. Und jetzt mehr 80er, 90er und aktuelle Hits. Freut euch auf Midnight Star mit The Midas Touch, The Tide Is High von Atomic Kitten und Tame Impala mit Dracula. Los geht's!

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1: Momentan haben wir in Ankum 24 Grad, dazu Holdorf 28 Grad. Heute Abend ist es im Weser-Ems-Gebiet meist freundlich bis leicht bewölkt. Dazu bleibt es angenehm warm mit Temperaturen zwischen 25 und 29 Grad und es ist oft nahezu windstill. In der Nacht hält sich die milde Luft, größere Wetteränderungen sind nicht in Sicht.
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1: Hallo lieber Autofahrer. Auf der A2 Hannover Richtung Dortmund steht zwischen Wunsdorf-Lute und Bad Nenndorf ein defekter PKW auf dem Standstreifen. Außerdem kommt es dort zu Sichtbehinderungen durch Rauch. Die B65 ist zwischen Beckedorf und dem Abzweig nach Riepen in beiden Richtungen gesperrt. Ein Unfall wird aufgenommen. Außerdem wird geblitzt in Osnabrück auf der Rheiner Landstraße und in Anderfenne auf der Frerener Straße, in Garrel auf der Zur Schlake sowie in Goldenstedt auf der Wildeshauser Straße, in Löningen auf der Haselöhner Straße und in Reden auf der Nienburger Straße. Gute Fahrt wünscht euch Radio Osnabrück.
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2: Mein Name ist Nadine, schön, dass ihr dabei seid. Die größten Songs von damals bis heute, nonstop. Und wir begleiten euch gut gelaunt durch den Donnerstagabend. Auf in die nächste Stunde mit der Musik eures Lebens.

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1: Ich bin Ursula Winkler. Die USA und der Iran haben ein Rahmenabkommen unterzeichnet. Laut Pakistan öffnet damit nun die Straße von Hormuz wieder und die USA beenden umgehend die Seeblockade iranischer Häfen. Die Kriegsparteien kommen voraussichtlich morgen in der Schweiz zusammen.
2: Hier in den USA hagelt es Kritik am Abkommen mit dem Iran. Der Schiffsverkehr durch die Straße von Hormuz bleibt verhalten. Der Iran hat mehr Kontrolle über die Meerenge als vor dem Krieg. Das Regime in Teheran ist in neuer Besetzung weiterhin stabil an der Macht. Das Raketenprogramm ist intakt und über das Atomprogramm und die Uranbestände wird weiter verhandelt, wie vor dem Krieg. Im Libanon gab es unterdessen erneut israelische Angriffe und hier fragen viele, was sollte das Ganze? Tina Eck, USA.
1: Einen Tag nach dem G7-Gipfel ist Bundeskanzler Merz mit Staats- und Regierungschefs der anderen EU-Staaten zusammengekommen. Bei dem Gipfeltreffen in Brüssel wollen die Spitzenpolitiker unter anderem über das Abkommen zum Ende des Iran-Kriegs sprechen. Ein weiteres Thema sind die Beziehungen zu China. Mit staatlicher Förderung exportiert das Land viel, kauft wenig ein und erzielt Rekordüberschüsse. Die so oftmals billigere chinesische Konkurrenz setzt Europas Industrie zu. Bei der Frühjahrskonferenz der Innenminister von Bund und Ländern in Hamburg sorgen die Vorschläge zur Eindämmung von Gewalt im Umfeld von Fußballspielen für reichlich Diskussionsstoff. Sachsens Innenminister Schuster sieht den Moment gekommen, um die seit Jahren umstrittene Forderung nach dem Verkauf von Tickets mit Namen voranzubringen.
3: Schuster will beim Dauerthema Pyrotechnik weiterkommen und zunächst in Pilotprojekten mit einigen Vereinen personalisierte Tickets ausgeben. Er argumentiert, Stadionverbote macht nur Sinn, wenn man sie auch kontrollieren kann. Hessens Innenminister Poseck macht sich ebenfalls für ein konsequentes Verbot von Pyrotechnik stark. Von einer Pflicht, nur noch Tickets, auf denen der Name steht, auszugeben, hält er aber nichts. Befeuert haben die Debatte schwere Ausschreitungen im Zweitligaspiel zwischen Dynamo Dresden und Hertha BSC. Doc Zeitler, Berlin.
1: Zum Fußball. Bei der WM haben sich Tschechien und Südafrika 1:1 unentschieden getrennt. Beide Teams hatten ihre Auftaktspiele verloren und standen unter Zugzwang. Nun haben beide Teams noch die Chance auf das Weiterkommen. Gepfiffen hat bei dem Spiel zum ersten Mal bei dieser WM eine Frau. Als Schiedsrichterin kam die US-Amerikanerin Tori Penso zum Einsatz.
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4: Guten Abend. Aktuell meldet Osnabrück Westerberg 25 Grad, dazu Steinfeld 27 Grad. Heute am späten Abend ist es meist ruhig, oft klar oder nur locker bewölkt und sehr mild mit Temperaturen zwischen 24 und 28 Grad. In der Nacht bleibt das warme Sommerwetter, der Wind ist schwach und die Werte sinken nur auf 19 bis 22 Grad. Der Radio Osnabrück 3-Tage-Trend. Morgen gibt es viel Sonne und große Hitze. Zum Abend kann es im westlichen Teil der Region Osnabrück und im Weser-Ems-Gebiet auch mal kräftiger krachen. Am Samstag zeigt sich das Wetter freundlich und sehr warm, insgesamt aber nicht mehr ganz so heiß. Zum Wochenstart bleibt es sonnig und trocken, die Temperaturen gehen dabei etwas zurück.
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4: Hallo liebe Autofahrer. Auf der A30 Rheine Richtung Osnabrück besteht zwischen Laggenbeck und Lotte Gefahr durch Gegenstände auf dem linken Fahrstreifen. Außerdem befindet sich dort ein liegen gebliebenes Fahrzeug auf dem Standstreifen. Auf der B65 Minden Richtung Bad Nenndorf ist zwischen Beckedorf und dem Abzweig nach Riepen in beiden Richtungen gesperrt. Ein Unfall wird aufgenommen. Außerdem wird geblitzt in Osnabrück auf der Rheiner Landstraße und in Anderfenne auf der Frerener Straße, auf der B213 bei Haselünne. Gute Fahrt wünscht euch Radio Osnabrück.
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6: 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Die Nadine wünscht euch einen schönen Donnerstagabend. Ihr hört Radio Osnabrück am Abend und jetzt für euch Whitesnake mit Here I Go Again, The Riddle von Gigi D'Agostino und Bebe Rexha and Faithless mit New Religion. Ich wünsche euch viel Spaß.

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1: In Gehrde werden 21 Grad gemessen, in Wagenfeld sind es 24 Grad. Am späten Abend ist es in der Region Osnabrück und im Weser-Ems-Gebiet warm und meist ruhig. Der Himmel bleibt oft klar, gelegentlich ziehen dichtere Wolken durch. In der Nacht bleibt die milde Luft mit Tiefstwerten zwischen 19 und 24 Grad. Dazu weht nur wenig Wind.
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1: Hallo lieber Autofahrer, auf der A1 Bremen Richtung Osnabrück besteht zwischen Groß-Ippener und Wildeshausen Nord Gefahr durch einen defekten LKW. Auf der A2 Dortmund Richtung Hannover befindet sich zwischen Lauenau und dem Rastplatz Bad Nenndorf eine ungesicherte Unfallstelle.

0: Bahnsteig nach Riepen in beiden Richtungen gesperrt. Ein Unfall wird aufgenommen. Auf der A1 Osnabrück Richtung Münster ist zwischen dem Rastplatz Aabach und dem Flughafen Münster-Osnabrück wegen Fahrbahnerneuerung der rechte Fahrstreifen gesperrt. Es ist nur eine Spur frei. Außerdem wird geblitzt in Osnabrück auf der Rheiner Landstraße und in Anderfenne auf der Frerener Straße, auf der B213 bei Haselünne. Radio Osnabrück wünscht euch eine gute Fahrt.
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1: Ich bin Ursula Winkler. Die Vereinbarung zwischen den USA und dem Iran sieht ein Ende der Kämpfe und die Öffnung der Straße von Hormuz vor. Das sei ein großer Schritt nach vorn, dass dort die Waffen schweigen, dass auch die freie Durchfahrt durch die Straße von Hormuz wieder gewährleistet wird, sagte Bundeskanzler Merz vor einem Treffen der Staats- und Regierungschefs der EU in Brüssel.
2: Und damit das auch so bleibt, kann Deutschland einen Beitrag leisten, etwa bei der Minenräumung. Dazu braucht es ein Mandat des Bundestags, betont Merz. Und das werde in Ruhe in Deutschland beraten werden, auch im Lichte der Entwicklungen der nächsten Tage. Nach der Verkündung des Abkommens zwischen den USA und dem Iran hat US-Vizepräsident Vance den offiziellen Beginn der nächsten Verhandlungsphase verkündet. Innerhalb von 60 Tagen sollen Streitpunkte wie die Zukunft des iranischen Atomprogramms geklärt werden. Dirk Zeitler, Berlin.
1: Ein erster Entwurf des SPD-geführten Arbeitsministeriums zur Reform der Arbeitszeit stößt auf Kritik aus der Wirtschaft und von der Union. Arbeitgeberpräsident Dulger nennt den Entwurf etwa eine Ansammlung gewerkschaftlicher Maximalpositionen.
3: Gesetzliche Vorschriften zur Arbeitszeit flexibler machen, das haben sich Union und SPD in ihrem Koalitionsvertrag vorgenommen und das Thema hat schon große Diskussionen ausgelöst. Nach dem ersten Entwurf soll die maximale Arbeitszeit von 8 Stunden pro Tag grundsätzlich bestehen bleiben, ist für Arbeitgeber und Gewerkschaften aber einfacher, werden stattdessen tariflich eine maximale Wochenarbeitszeit zu vereinbaren. Neben der Arbeitgeberseite geht das auch der Union nicht weit genug. Tenor auch in Berufen ohne Tarifbindung müsse mehr Flexibilität her. Jan-Henner Reitze, Berlin.
1: Seit der Entspannung im Nahen Osten sinken die Spritpreise zügig und kommen dem Niveau vor Kriegsbeginn immer näher. Diesel kostete zuletzt im bundesweiten Tagesdurchschnitt nur noch 3 Cent pro Liter mehr als am 27. Februar, dem letzten Tag vor Kriegsbeginn. Das geht aus Zahlen des ADAC hervor. Super E10 war gut 6 Cent teurer. Zum Fußball. Bei der WM haben sich Tschechien und Südafrika 1:1 unentschieden getrennt. Beide Teams hatten ihre Auftaktspiele verloren und standen unter Zugzwang. Nun haben beide Teams noch die Chance auf das Weiterkommen. Gepfiffen hat bei dem Spiel zum ersten Mal bei dieser WM eine Frau. Als Schiedsrichterin kam die US-Amerikanerin Tori Penso zum Einsatz.
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4: Derzeit in Bersenbrück 20 Grad, dazu Twist 22 Grad. In der Nacht bleibt es bei uns oft wolkig bis bedeckt und meist trocken, nur vereinzelt kann es später etwas unruhiger werden. Die Temperaturen gehen kaum zurück und liegen bis zum frühen Morgen bei etwa 20 bis 24 Grad. Der Radio Osnabrück 3-Tage-Trend. Morgen gibt es erst viel Sonne, am Nachmittag wird es heiß mit 32 bis 35 Grad, bevor zum Abend örtlich kräftige Schauer und Gewitter aufziehen können, besonders in der Region Osnabrück und dem Weser-Ems-Gebiet. Am Samstag zeigt sich wieder viel Sonne, es bleibt warm, aber nicht mehr ganz so extrem. Auch am Sonntag setzt sich das freundliche Sommerwetter fort. Die Temperaturen gehen insgesamt leicht zurück.
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4: Hallo liebe Autofahrer, A2 Dortmund Richtung Hannover zwischen Lauenau und Rastplatz Bad Nenndorf besteht Gefahr durch eine ungesicherte Unfallstelle. A1 Hansa-Linie Osnabrück Richtung Münster zwischen Rastplatz Abach und Flughafen Münster-Osnabrück. Fahrbahnerneuerung, der rechte Fahrstreifen ist gesperrt, es ist nur eine Spur frei. Außerdem wird geblitzt in Osnabrück auf der Rheiner Landstraße und in Anderfenne auf der Frerener Straße. Sowie in Haselünne auf der B213. Radio Osnabrück wünscht euch eine gute und sichere Fahrt.
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7: Ich bin Nadine. Die letzte Stunde am Donnerstagabend und jetzt kommt der Soundtrack für euren Abend bei Radio Osnabrück. Freut euch auf Rod Stewart mit Some Guys Have All The Luck, It's My Life von Bon Jovi und Malik Harris mit Lie To Me. Und jetzt rein in diese Stunde.

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1: Aktuell meldet Fürstenau 20 Grad, dazu Haaren ebenfalls 20 Grad. Heute Nacht ist es im Weser-Ems-Gebiet meist ruhig, oft wolkig bis bedeckt und sehr mild mit etwa 20 bis 25 Grad. Bis zum frühen Morgen bleibt das so, nur vereinzelt gibt es ein paar Tropfen.
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1: Hallo liebe Autofahrer, auf der A2 Richtung Hannover zwischen Lauenau und Rastplatz Bad Nenndorf besteht Gefahr durch eine ungesicherte Unfallstelle. Auf der A1 Hansa-Linie Osnabrück Richtung Münster zwischen Rastplatz Aabach und Flughafen Münster-Osnabrück wird die Fahrbahn erneuert, der rechte Fahrstreifen ist gesperrt und es ist nur eine Spur frei. Außerdem wird geblitzt in Anderfenne auf der Frerener Straße und in Haselünne auf der B213. Radio Osnabrück wünscht euch eine gute Fahrt.
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3: Im Studio für euch heute Abend Nadine. Der Donnerstag liegt in den letzten Stunden und wir haben wieder nur die größten Hits für euch hausgesucht. 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
1: Ich bin Ursula Winkler. Die wochenlange US-Seeblockade iranischer Häfen ist nach Angaben des US-Militärs aufgehoben. Die Durchfahrt von Schiffen mit Start oder Ziel im Iran werde auf Anweisung von US-Präsident Trump nicht mehr verhindert, teilte das zuständige Regionalkommando mit. Die US-Streitkräfte würden aber weiterhin in der Region stationiert bleiben. Hintergrund ist das mit dem Iran geschlossene Rahmenabkommen, das unter anderem eine freie Durchfahrt durch die Straße von Hormuz vorsieht. Die Bundesregierung will das umstrittene Sparpaket zur Stabilisierung der Krankenkassenbeiträge noch vor der Sommerpause auf den Weg bringen. Das wird aber knapp. Die Abstimmung ist von der Tagesordnung der Bundestagssitzung nächste Woche verschwunden. Damit bleibt für die Verabschiedung nur noch die letzte Sitzungswoche vor der Sommerpause Anfang Juli.
2: Bei so einer wichtigen Entscheidung gehe Sorgfalt vor Schnelligkeit, heißt es von Union und SPD. Damit bleibt aber auch mehr Zeit für das Gezerre um die Reform, mit der eigentlich niemand zufrieden ist. Die Pharmabranche droht, weniger in Deutschland zu investieren. Ärzte klagen, ihre Arbeit würde sich noch weniger lohnen. Patienten sollen mehr zuzahlen, die Mitversicherung von Ehepartnern soll eingeschränkt werden. Und die Krankenkassen sagen schon, das Sparpaket reiche nicht aus, um beim Thema längerfristig für Ruhe zu sorgen. Jan-Henna Reitze, Berlin.
1: Ein verurteilter Mörder kann bei einem Freigang aus der JVA-Zelle Niedersachsen fliehen. Jetzt ist der 42-Jährige in Italien festgenommen worden. Die Polizei fand den Geflüchteten in einem Krankenhaus, erklärte das Landeskriminalamt Niedersachsen.
3: Es war eine spektakuläre Flucht aus dem Knast und gut organisiert. Rauf auf ein Motorrad und weg über die Grenze. Doch dann nur wenige Tage später der Crash. Ein Unfall hier in Norditalien. Der Mann landete im Krankenhaus. Und die Polizei hier, die bereits Hinweise hatte, nahm den gesuchten Mörder fest. Der hatte eine junge Frau erstochen, war zu einer lebenslangen Haftstrafe verurteilt worden und soll nun zurückgebracht werden nach Deutschland. Claudia Wächter, Italien.
1: Zum Fußball. Mit einem 4:1 gegen Bosnien-Herzegowina ist die Schweiz der K.O.-Phase der WM einen großen Schritt näher gekommen. Die Schweiz geht nun mit 4 Punkten ins letzte Gruppenspiel gegen Co-Gastgeber Kanada. Bosnien hat mit nur einem Zähler aus 2 Spielen dagegen keine guten Karten mehr. In der Partie davor hatten sich Tschechien und Südafrika 1:1 unentschieden getrennt.
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4: In Gretisch werden aktuell 21 Grad gemeldet, ebenso in Vechta mit 21 Grad. In der Nacht hält sich eine dichte Wolkendecke, dazu bleibt es mit etwa 20 bis 25 Grad ungewöhnlich mild. Später lockert es auf und zum Start in den Freitag zeigt sich rasch wieder die Sonne. Der Radio Osnabrück 3-Tage-Trend. Morgen wird es verbreitet heiß mit viel Sonne und am Nachmittag oft 32 bis 35 Grad, in der Stadt und Richtung Wiehengebirge teils noch etwas drückender. Am Samstag bleibt es freundlich und sonnig, sehr warm, aber insgesamt nicht mehr ganz so extrem. Zum Sonntag setzt sich der leicht kühlere Trend fort. In der Region Osnabrück und im Weser-Ems-Gebiet bleibt es aber überwiegend sonnig und trocken.
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4: Hallo liebe Autofahrer, Vorsicht auf der A1 Hansa-Linie Osnabrück Richtung Münster. Zwischen dem Flughafen Münster-Osnabrück und Greven liegen Reifenteile auf der Fahrbahn. Außerdem ist zwischen dem Rastplatz Abach und dem Flughafen Münster-Osnabrück wegen Fahrbahnerneuerung der rechte Fahrstreifen gesperrt. Es ist nur eine Spur frei. Auf der A2 Dortmund Richtung Hannover besteht zwischen Lauenau und dem Rastplatz Bad Nenndorf Gefahr durch eine ungesicherte Unfallstelle. In der Gegenrichtung Hannover Richtung Dortmund sind zwischen Wunstorf-Lute und Bad Nenndorf wieder alle Fahrbahnen frei. Auf der A30 Rheine Richtung Osnabrück blockiert zwischen dem Kreuz Lotte-Osnabrück und Haßbergen-Gaste ein liegengebliebenes Fahrzeug den Standstreifen. Auf der A31 Meppen Richtung Lingen-Ems liegt zwischen Wiedmarschen und Lingen ein totes Tier auf der Fahrbahn. Außerdem wird geblitzt in Anderfenne auf der Frerener Straße und in Haselünne auf der B213. Radio Osnabrück wünscht euch eine gute Fahrt.
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1: Osnabrück-Sutthausen meldet 20 Grad, in Goldenstedt sind es ebenfalls 20 Grad. In der Nacht bleibt es im Weser-Ems-Gebiet dicht bewölkt und ungewöhnlich warm mit rund 20 bis 25 Grad. Am Morgen lockert es rasch auf, dann wird es sonnig und bis zum Nachmittag steigt die Temperatur auf 32 bis 35 Grad.
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1: Hallo liebe Autofahrer, auf der A1 Hansa-Linie Osnabrück Richtung Münster besteht zwischen dem Rastplatz Aabach und dem Flughafen Münster-Osnabrück aufgrund einer Fahrbahnerneuerung eine Sperrung des rechten Fahrstreifens. Es ist nur eine Spur frei. Außerdem befindet sich zwischen dem Flughafen Münster-Osnabrück und Greven Gefahr durch Reifenteile auf der Fahrbahn. Auf der A2 Dortmund Richtung Hannover besteht zwischen Lauenau und dem Rastplatz Bad Nenndorf Gefahr durch eine ungesicherte Unfallstelle. Auf der A30 Rheine Richtung Osnabrück besteht zwischen Osnabrück-Hellern und Osnabrück-Sutthausen Gefahr durch einen defekten LKW auf dem Standstreifen. Zwischen dem Kreuz Lotte Osnabrück und Haßbergen befindet sich ebenfalls auf der A30 Rheine Richtung Osnabrück ein liegen gebliebenes Fahrzeug. Der Standstreifen ist blockiert. Und uns liegt nur ein Blitzer vor. Auf der Frerener Straße.

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1: Ich bin Ursula Winkler. Nach der Unterzeichnung des Rahmenabkommens durch die USA und den Iran soll die Straße von Hormuz wieder öffnen und die USA haben die Seeblockade iranischer Häfen beendet. Die Kriegsparteien kommen voraussichtlich bald in der Schweiz zusammen.
2: Hier in den USA hagelt es Kritik am Abkommen mit dem Iran. Der Schiffsverkehr durch die Straße von Hormuz bleibt verhalten. Der Iran hat mehr Kontrolle über die Meerenge als vor dem Krieg. Das Regime in Teheran ist in neuer Besetzung weiterhin stabil an der Macht. Das Raketenprogramm ist intakt und über das Atomprogramm und die Uranbestände wird weiter verhandelt, wie vor dem Krieg. Im Libanon gab es unterdessen erneut israelische Angriffe und hier fragen viele, was sollte das Ganze? Tina Eck, USA.
1: Die EU verlängert ihre Wirtschaftssanktionen gegen Russland erstmals nicht nur um 6, sondern um 12 Monate. Eine entsprechende Entscheidung trafen die Staats- und Regierungschefs der Mitgliedstaaten am Abend bei ihrem Juni-Gipfel in Brüssel. In den vergangenen Jahren hatte stets der damalige ungarische Regierungschef Orbán eine einjährige Verlängerung blockiert. Der neue Ministerpräsident Mocsua gilt als deutlich russlandkritischer als sein Vorgänger, der enge Kontakte zu Kreml-Chef Putin pflegte. Nächster Streik im Tarifkonflikt im Handel. Heute ruft die Gewerkschaft Verdi unter anderem Beschäftigte der Möbelhauskette IKEA dazu auf, nicht zu arbeiten.
3: Milliardenumsätze, aber beim Personal komme davon so gut wie nichts an, gerade bei IKEA kritisiert Verdi. Das Möbelhaus stehe wirtschaftlich gut da, plane aber dennoch Stellen zu streichen. Die Gewerkschaft geht davon aus, dass sich in mehr als der Hälfte der deutschlandweit 54 IKEA-Filialen Mitarbeitende am Streik beteiligen. Das Unternehmen und auch der Handelsverband erwarten dennoch keine größeren Auswirkungen für Kunden, so wie es auch schon bei anderen Streikaktionen in dem laufenden Tarifkonflikt war. Jan-Henner Reitzer, Nachrichtenredaktion.
1: Zum Fußball. Mit einem 4:1 gegen Bosnien-Herzegowina ist die Schweiz der K.O.-Phase der WM einen großen Schritt näher gekommen. Die Schweiz geht nun mit 4 Punkten ins letzte Gruppenspiel gegen Co-Gastgeber Kanada. Bosnien hat mit nur einem Zähler aus 2 Spielen dagegen keine guten Karten mehr. In der Partie davor hatten sich Tschechien und Südafrika 1:1 unentschieden getrennt.
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4: Im Moment in Bippen 19 Grad, dazu Damme 21 Grad. In der Nacht bleibt es warm und teils drückend. Dazu gibt es viele Wolken und Richtung Wiehengebirge kann ein kurzer Schauer dabei sein. Bis zum Morgen beruhigt sich das Wetter, dann zeigt sich rasch die Sonne und am Nachmittag steigen die Temperaturen auf etwa 31 bis 35 Grad. Am Abend steigt vor allem im Westen das Risiko für einzelne kräftige Schauer oder Gewitter. Der Radio Osnabrück 3-Tage-Trend. Morgen bleibt es in der Region Osnabrück und im Weser-Ems-Gebiet freundlich und sonnig. Morgens mit 19 bis 24 Grad, später wieder um 29 bis 32 Grad. Am Sonntag und zum Wochenstart bleibt es überwiegend sonnig und angenehm mit ruhigem Sommerwetter.
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4: A30 Rheine Richtung Osnabrück. Zwischen Osnabrück-Hellern und Osnabrück-Sutthausen besteht Gefahr durch einen defekten LKW auf dem Standstreifen. A1 Hansa-Linie Osnabrück Richtung Münster. Zwischen Rastplatz Abach und Flughafen Münster-Osnabrück wird die Fahrbahn erneuert. Der rechte Fahrstreifen ist gesperrt. Es ist nur eine Spur frei. Geblitzt wird nur an einer Stelle, auf der Frierener Straße in Anderfenne. Radio Osnabrück wünscht euch eine gute Fahrt.
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1: Rieste meldet aktuell 20 Grad, in Diepholz sind es 19 Grad. In der Nacht bleibt es im Weser-Ems-Gebiet unter einer dichten Wolkendecke ungewöhnlich mild mit rund 20 bis 24 Grad. Im Laufe des Tages setzt sich die Sonne durch, es gibt heiße 32 bis 35 Grad. Am Abend steigt das Risiko für einzelne kräftige Schauer oder Gewitter und der Wind kann in Schauernähe spürbar auffrischen.
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1: A30 Rheine Richtung Osnabrück, zwischen Osnabrück-Hellern und Osnabrück-Sutthausen, besteht Gefahr durch einen defekten LKW auf dem Standstreifen. Nur ein Blitzer ist derzeit aufgebaut, auf der Frerener Straße in Anderfenne. Radio Osnabrück wünscht euch eine gute und sichere Fahrt.
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1: Ich bin Ursula Winkler. Die Vereinbarung zwischen den USA und dem Iran sieht ein Ende der Kämpfe und die Öffnung der Straße von Hormuz vor. Das sei ein großer Schritt nach vorn, dass dort die Waffen schweigen, dass auch die freie Durchfahrt durch die Straße von Hormuz wieder gewährleistet wird, sagte Bundeskanzler Merz vor einem Treffen der Staats- und Regierungschefs der EU in Brüssel.
2: Und damit das auch so bleibt, kann Deutschland einen Beitrag leisten, etwa bei der Minenräumung. Dazu braucht es ein Mandat des Bundestags, betont Merz. Und das werde in Ruhe in Deutschland beraten werden, auch im Lichte der Entwicklungen der nächsten Tage. Nach der Verkündung des Abkommens zwischen den USA und dem Iran hat US-Vizepräsident Vance den offiziellen Beginn der nächsten Verhandlungsphase verkündet. Innerhalb von 60 Tagen sollen Streitpunkte wie die Zukunft des iranischen Atomprogramms geklärt werden. Dirk Zeitler, Berlin.
1: Die EU verlängert ihre Wirtschaftssanktionen gegen Russland erstmals nicht nur um 6, sondern um 12 Monate. Eine entsprechende Entscheidung trafen die Staats- und Regierungschefs der Mitgliedstaaten am Abend bei ihrem Juni-Gipfel in Brüssel. In den vergangenen Jahren hatte stets der damalige ungarische Regierungschef Orbán eine einjährige Verlängerung blockiert. Der neue Ministerpräsident Modzsua gilt als deutlich russlandkritischer als sein Vorgänger, der enge Kontakte zu Kreml-Chef Putin pflegte. Ein erster Entwurf des SPD-geführten Arbeitsministeriums zur Reform der Arbeitszeit stößt auf Kritik aus der Wirtschaft und von der Union. Arbeitgeberpräsident Dulger nennt den Entwurf etwa eine Ansammlung gewerkschaftlicher Maximalpositionen.
3: Gesetzliche Vorschriften zur Arbeitszeit flexibler machen, das haben sich Union und SPD in ihrem Koalitionsvertrag vorgenommen und das Thema